0: und im Gesundheitswesen wird unter anderem die elektronische Überweisung eingeführt. Die Unwetter der vergangenen Tage haben in der Landwirtschaft zu Millionenschäden geführt. Hagel und Sturm hätten die Pflanzen stellenweise regelrecht abrasiert, heißt es in einer Mitteilung der Spezialversicherung Vereinigte Hagel. Innerhalb von 48 Stunden sei ein Schaden von mindestens 50 Millionen Euro entstanden. Aus den Regionen Nürnberg und Stuttgart gäbe es Berichte über teils verheerende Totalschäden. In Frankreich ist Sterbehilfe für schwerkranke Menschen künftig erlaubt. Ein neues Gesetz erlaubt unheilbar Erkrankten im fortgeschrittenen Stadium mit unerträglichen Leiden den assistierten Suizid, auch wenn sie eine Behandlung abbrechen oder ablehnen. Voraussetzung ist, dass die Betroffenen ihren Wunsch klar und freiwillig gegenüber einem Arzt äußern können und sich der Konsequenzen bewusst sind. Seit Montag brennt es im Müritz-Nationalpark in Mecklenburg-Vorpommern und ein Ende ist noch nicht abzusehen. Inzwischen steht eine Fläche von 269 Hektar in Flammen. Etwa 375 Einsatzkräfte sind vor Ort. Am Vormittag soll Unterstützung aus Bayern kommen. Weil der frühere Truppenübungsplatz mit Altmunition belastet ist, kann die Feuerwehr nicht an den Brand heran. Sie versucht stattdessen, das Feuer von außen einzudämmen. Es ist jetzt kurz nach zwei. Vor allem im Süden sind Schauer und Gewitter möglich. Die lassen mit der Zeit aber nach. Die Temperaturen liegen bei 19 bis 12 Grad. Tagsüber scheint neben harmlosen Wolken oft die Sonne. Besonders in Alpennähe erwarten uns anfangs noch Schauer und Gewitter. Die gibt's dann später vor allem im Westen. Die Höchstwerte erreichen 26 bis 32 Grad.
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0: Auf der A94 München Richtung Passau hat es zwischen Neuötting Ost und Burghausen einen Unfall gegeben. Der Standstreifen ist hier gesperrt. Allen unterwegs eine gute Fahrt.
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1: Mit Angelina Quocciala, servus. 2 Tage Festivalstimmung in Staudach-Egerndach. Das Waikiki-Festival startet morgen mit Live-Musik auf der Hauptbühne, Foodständen und Bars. Am Samstag geht's ab 10 Uhr dann mit einem Weißwurst-Frühstück weiter, bevor ab 14 Uhr die Blaskapelle Staudach-Egerndach und weitere Acts für beste Stimmung sorgen. Der Erlös, der kommt dann der örtlichen Jugendarbeit zugute. Mehr Infos gibt's für euch auch auf waikiki-staudach.de. Ein musikalischer Sommerabend erwartet euch morgen beim großen Bläserfinale der Musikschule Traunwalchen. Von 18 bis 20 Uhr musizieren in der Grundschule Traunwalchen Bläsergruppen aus Kiemingen, Nussdorf, Traunwalchen und Traunreuth. Höhepunkt ist das gemeinsame Finale mit über 60 Musikerinnen und Musikern. Der Eintritt, der ist frei, für Essen und Getränke ist gesorgt. Außerdem nehmen wir dieses Wochenende nochmal die WM-Stimmung beim Fußball mit, denn der SV Kirchhain-Schöring hat wieder Heimspiel. Dieses Mal geht's in der Bayernliga Süd gegen die Schützen der Spielervereinigung Landshut. Anpfiff ist am Samstag bei der Sportanlage Kirchhain-Schöring um 11.30 Uhr. Kommt's gern vorbei und feuert die Jungs vom SV Kirchhain-Schöring kräftig an. Und die Freiwillige Feuerwehr Pieding, die lädt am Samstag zum Dorffest an der Mehrzweckhalle Lexenwiese ein. Los geht's um 17 Uhr. Für die musikalische Unterhaltung sorgen ab 17.30 Uhr die Jugendgruppe und anschließend dann die Musikkapelle Pieding. Gefeiert wird bei jedem Wetter, bei Regen dann einfach in der Mehrzweckhalle.
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2: Ich bin Florian Klaus. Nach dem Weltmeistertitel 2022 steht Argentiniens Fußballnationalmannschaft erneut im WM-Finale. In einem dramatischen Halbfinale hat sich das Team gegen England mit 2:1 durchgesetzt. Damit bekommt Argentinien am Sonntag die Chance, gegen Spanien den Titel zu verteidigen. Moritz Einzel berichtet.
3: Das erste Tor in diesem Halbfinale erzielten die Engländer. Anthony Gordon ließ das Team von Thomas Tuchel mit seinem Treffer nach einer knappen Stunde träumen. Doch dann drehten die Argentinier auf. Mit einer Wahnsinnsmentalität drückten sie England immer mehr hinten rein. Die Tore dann fast mit Ansage. Enzo Fernandes in der 85. Minute und Lautaro Martinez in der Nachspielzeit.
2: Deutschland soll unbürokratischer werden. Dafür hat die Bundesregierung eine Reihe von Maßnahmen beschlossen. Zu den geplanten Änderungen gehört etwa, dass sich E-Autofahrer künftig keine grüne Plakette mehr besorgen müssen, um in Umweltzonen zu fahren. Arbeitslose müssen außerdem nicht immer persönlich beim Amt vorbei, sondern können auch per Videoschalte Pflichttermine erledigen. Und im Gesundheitswesen wird unter anderem die elektronische Überweisung eingeführt. Im Süden sind Schauer und Gewitter möglich. Die lassen mit der Zeit aber nach. Die Temperaturen liegen bei 19 bis 12 Grad. Tagsüber scheint neben harmlosen Wolken oft die Sonne. Besonders in Alpennähe erwarten uns anfangs noch Schauer und Gewitter. Die gibt's dann später vor allem im Westen. Die Höchstwerte erreichen 26 bis 32 Grad.
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2: Auf der A94 München Richtung Passau hat es zwischen Neuötting Ost und Burghausen einen Unfall gegeben. Der Standstreifen ist hier gesperrt. Allen unterwegs eine gute Fahrt.

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2: Ich bin Florian Klaus. Wer in einer Krisenbranche arbeitet und noch fest in seinem Job ist, tut sich oft schwer, gleichzeitig etwas Neues zu suchen. Die Regierung will hier neue Möglichkeiten schaffen. Das Bundeskabinett hat grünes Licht für einen Gesetzentwurf zur Job-to-Job-Erprobung gegeben. Lea Matschulat berichtet.
3: Die Job-to-Job-Erprobung ist nicht für jeden gedacht, sondern konkret für diejenigen, deren Anstellung absehbar enden wird, weil zum Beispiel der Betrieb 200 Stellen bis in 2 Jahren abbauen wird. Um im Anschluss möglichst ohne Lücke einen neuen Job zu haben, sollen sich Arbeitnehmer künftig ein paar Wochen in anderen Firmen vorstellen und umschauen können. In Absprache mit dem noch Arbeitgeber.
2: Aus der SPD kommt weiter Kritik an dem Plan von Bundesfamilienministerin Prien, beim Unterhaltsvorschuss für Alleinerziehende zu sparen. Mecklenburg-Vorpommerns Ministerpräsidentin Schwesig hat dem Spiegel gesagt, dass auch Alleinerziehende mit Kindern im Alter von 16 und 17 Jahren Kosten haben. Auch in dem Alter bräuchten Kinder Unterstützung. Für sie soll der Vorschuss nach Priens Plänen aber wegfallen. Kanzler Merz zufolge soll in der Koalition noch über das Vorhaben gesprochen werden. Die Bundesregierung hat im ersten Halbjahr deutlich mehr Rüstungsexporte genehmigt als vor einem Jahr. Die Exporte hatten einen Wert von fast 14 Milliarden Euro, mehr als 4-mal so viel wie im gleichen Zeitraum 2025. Größter Abnehmer bleibt die Ukraine. Das Land wird mit Geld- und Waffenlieferungen bei der Verteidigung gegen Russland unterstützt. Vor rund einem halben Jahr hat eine Durchsuchung im Augsburger City Club Schlagzeilen gemacht. Jetzt hat es wieder Razzien gegeben. Die Polizei ermittelt gegen 19 Menschen, die bei der vergangenen Durchsuchung im Club waren. Sie hat bei der erneuten Aktion Drogen gefunden, neben mehr als einem halben Kilo Marihuana auch unter anderem Amphetamin, MDMA und Kokain. Ein 39-Jähriger wurde unter anderem wegen Drogenhandels festgenommen. Die Fußballnationalteams von Spanien und Argentinien spielen am Sonntag um den Weltmeistertitel. Argentinien hat am Abend das Halbfinale gegen England nach Rückstand noch mit 2:1 gewonnen. Der Siegtreffer fiel in der Nachspielzeit. Für England um Kapitän Harry Kane vom FC Bayern bleibt nur das Spiel um Platz 3 gegen Frankreich am Samstag. Damit geht auch eine kuriose Serie zu Ende. Erstmals seit 1978 steht kein Spieler von Bayern München im WM-Finale. Es ist jetzt 3:15. Im Süden sind Schauer und Gewitter möglich. Die lassen mit der Zeit aber nach. Die Temperaturen liegen bei 19 bis 12 Grad. Tagsüber scheint neben harmlosen Wolken oft die Sonne. Besonders in Alpennähe erwarten uns anfangs noch Schauer und Gewitter. Die gibt's dann später vor allem im Westen. Die Höchstwerte erreichen 26 bis 32 Grad.
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2: Im Moment liegen uns keine Meldungen vor. Gute Fahrt.
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2: Ich bin Florian Klaus. Wer in einer Krisenbranche arbeitet und noch fest in seinem Job ist, tut sich oft schwer, gleichzeitig etwas Neues zu suchen. Die Regierung will hier neue Möglichkeiten schaffen. Das Bundeskabinett hat grünes Licht für einen Gesetzentwurf zur Job-to-Job-Erprobung gegeben. Lea Matschulat berichtet.
3: Die Job-to-Job-Erprobung ist nicht für jeden gedacht, sondern konkret für diejenigen, deren Anstellung absehbar enden wird, weil zum Beispiel der Betrieb 200 Stellen bis in 2 Jahren abbauen wird. Um im Anschluss möglichst ohne Lücke einen neuen Job zu haben, sollen sich Arbeitnehmer künftig ein paar Wochen in anderen Firmen vorstellen und umschauen können, in Absprache mit dem Noch-Arbeitgeber.
2: Vor rund einem halben Jahr hat eine Durchsuchung im Augsburger City Club Schlagzeilen gemacht. Jetzt hat es wieder Razzien gegeben. Die Polizei ermittelt gegen 19 Menschen, die bei der vergangenen Durchsuchung im Club waren. Sie hat bei der erneuten Aktion Drogen gefunden, neben mehr als einem halben Kilo Marihuana auch unter anderem Amphetamin, MDMA und Kokain. Ein 39-Jähriger wurde unter anderem wegen Drogenhandels festgenommen. Im Süden sind Schauer und Gewitter möglich, die lassen mit der Zeit aber nach. Die Temperaturen liegen bei 19 bis 12 Grad. Tagsüber scheint neben harmlosen Wolken oft die Sonne. Besonders in Alpennähe erwarten uns anfangs noch Schauer und Gewitter, die gibt's dann später vor allem im Westen. Die Höchstwerte erreichen 26 bis 32 Grad.
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2: Im Moment liegen uns keine Meldungen vor. Gute Fahrt.
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3: Ich bin Florian Klaus. Die Bundesregierung hat einige Maßnahmen zum Bürokratieabbau beschlossen, zum Beispiel im Gesundheitswesen. So soll die elektronische Überweisung eingeführt werden und die Leistungen der elektronischen Patientenakte deutlich erweitert werden. Außerdem soll in den Jobcentern künftig mehr digital ablaufen, etwa mit Terminen per Videoschalte. Am Bundesgerichtshof fällt heute die Entscheidung zu einem Rechtsstreit um die Kündigung von Fitnessstudio-Verträgen. Verbraucherschützer hatten gegen FitEx aus Essen geklagt. Es geht darum, wie einfach eine Kündigung im Internet sein muss. Thomas Brockt berichtet.
4: Seit Wochen nicht beim Training, aber dennoch jeden Monat Beiträge zahlen. In Krisenzeiten wie diesen kann eine Kündigung durchaus sinnvoll sein. Aber so leicht wollen Fitnessstudios ihre Kunden auch nicht verlieren. Auf der Seite des Kündigungsformulars der Fitnesskette wird deshalb prominent auf die Möglichkeit hingewiesen, den Vertrag auch nur zu pausieren. Zu prominent meinen die Verbraucherschützer.
3: Bewegung, gesunde Ernährung und ein aktives Sozialleben. Wer diese Dinge hat, kann damit sein Demenzrisiko deutlich senken. Das schreibt die Weltgesundheitsorganisation. Was allgemein gut für die Gesundheit sei, schütze demnach auch vor Demenz. Bis zu 45% des Risikos sei auf Faktoren zurückzuführen, die der Mensch beeinflussen könne, hieß es. Die sozialen Aktivitäten sind dabei neu auf der Empfehlungsliste. Vor 8 Jahren ist die CSU im Landtag mit dem Versuch gescheitert, die Regierungszeit des Ministerpräsidenten auf 10 Jahre zu begrenzen. Die ÖDP will die Frage jetzt in einem Volksbegehren nochmal stellen. Wäre das erfolgreich, hätte das auch Folgen für die Landtagswahl 2028. Es gilt nämlich als sicher, dass Ministerpräsident Söder noch einmal als Spitzenkandidat der CSU antreten wird. Allerdings zweifelt Innenminister Herrmann, ob das Volksbegehren rechtmäßig ist. Argentinien ist Spanien ins Finale der Fußball-Weltmeisterschaft gefolgt. Der Titelverteidiger gewann ein dramatisches Halbfinale in Atlanta gegen England mit 2:1. Anthony Gordon brachte die Engländer zunächst in Führung, doch in der Schlussphase drehte Argentinien die Partie durch Treffer von Enzo Fernandez und Lautaro Martinez. Das WM-Endspiel Spanien gegen Argentinien ist am Sonntag in New York. Am Samstag stehen sich Frankreich und England in Miami im Spiel um Platz 3 gegenüber. Es ist jetzt 4:15. Heute bekommen wir viel Sonnenschein, letzte Schauer- und Gewitterreste in Alpennähe klingen ab. Vereinzelt kommen am Nachmittag aber wieder Schauer und Gewitter zurück, besonders im Norden und Westen. Die Temperaturen steigen auf 26 bis 32 Grad. Ab dem Abend ziehen von Südwesten her teils kräftige Schauer und Gewitter durch, die erwarten uns dann auch morgen und dazwischen gibt's aber auch sonnige Phasen. Es wird etwas kühler.
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3: Im Moment liegen uns keine Meldungen vor. Gute Fahrt!

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1: Mit Angelina Kvocala, servus. Endlich wieder Burghauser Konzertsommer. Vom 7. bis 13. August verwandelt sich der historische Waffenplatz der Burg Burghausen wieder in eine einzigartige Open-Air-Konzertkulisse. Mit dabei sind unter anderem Nena, Eumerach, Abergold und Café Del Mundo. Außerdem erwarten euch beeindruckende Konzertabende mit der Musik von Metallica, Hans Zimmer und John Williams. Tickets und alle Infos findet ihr unter burghauser-konzertsommer.com. Der Sportclub Schleching lädt am Samstag zum großen Sommerfest ein. Den ganzen Tag über gibt's Jugendfußball mit spannenden Turnieren und Spielen. Dazu eine Hüpfburg, Fußballdart, Laserbiathlon, Wasserrutsche und eine große Tombola. Für Essen, Getränke und beste Unterhaltung ist den ganzen Tag gesorgt. Dann feiert auch die Freiwillige Feuerwehr Schönau. Die lädt am Samstag ab 11.30 Uhr zum Sommerfest am Feuerwehrhaus ein. Freut euch auf Frühschoppen, Live-Musik, Vorführungen und natürlich spannende Einblicke in die Feuerwehrtechnik. Für Kinder gibt's außerdem Rundfahrten mit den Einsatzfahrzeugen und eine riesen Hüpfburg. Natürlich gibt's auch was zum Essen und Trinken. Der Eintritt ist frei. Auch am Samstag steigt ab 20 Uhr das Ü30 Beach Clubbing im Strandbad Übersee. Ob an der Beachbar, unter freiem Himmel oder bei schlechtem Wetter drin, gefeiert wird auf jeden Fall. Der Eintritt ist frei, Einlass ist ab 30 Jahren.
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3: Ich bin Florian Klaus. Die Bundesregierung hat einige Maßnahmen zum Bürokratieabbau beschlossen, zum Beispiel im Gesundheitswesen. So soll die elektronische Überweisung eingeführt werden und die Leistungen der elektronischen Patientenakte deutlich erweitert werden. Außerdem soll in den Jobcentern künftig mehr digital ablaufen, etwa mit Terminen per Videoschalte. Vor 8 Jahren ist die CSU im Landtag mit dem Versuch gescheitert, die Regierungszeit des Ministerpräsidenten auf 10 Jahre zu begrenzen. Die ÖDP will die Frage jetzt in einem Volksbegehren nochmal stellen. Wäre das erfolgreich, hätte das auch Folgen für die Landtagswahl 2028. Es gilt nämlich als sicher, dass Ministerpräsident Söder noch einmal als Spitzenkandidat der CSU antreten wird. Allerdings zweifelt Innenminister Herrmann, ob das Volksbegehren rechtmäßig ist. Heute bekommen wir viel Sonnenschein, letzte Schauer- und Gewitterreste in Alpennähe klingen ab. Vereinzelt kommen am Nachmittag aber wieder Schauer und Gewitter zurück, besonders im Norden und Westen. Die Temperaturen steigen auf 26 bis 32 Grad. Ab dem Abend ziehen von Südwesten her teils kräftige Schauer und Gewitter durch, die erwarten uns dann auch morgen und dazwischen gibt's aber auch sonnige Phasen. Es wird etwas kühler.
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3: Im Moment liegen uns keine Meldungen vor. Gute Fahrt.
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Heute ist der 16. Juli. Namenstag haben heute Irmgard, Carmen, Elvira und Reinhold. Am 16. Juli 2019 steht erstmals eine Frau an der Spitze der EU-Kommission. Das Europäische Parlament in Straßburg wählt die frühere deutsche Verteidigungsministerin Ursula von der Leyen zur neuen Kommissionspräsidentin. Die Nominierung der CDU-Politikerin ist in der deutschen Politik teilweise heftig kritisiert worden. Bei der Wahl im Europäischen Parlament erhält von der Leyen dann eine absolute Mehrheit der Stimmen. Mit einem großen Festakt wird am 16. Juli 1965 der Mont Blanc-Tunnel eröffnet. Die Unterquerung von Europas höchstem Berg wird als verkehrspolitisches Jahrhundertereignis gefeiert. Denn die 11,6 Kilometer lange Röhre ist damals auch der längste Tunnel der Welt, verbindet Frankreich und Italien und verkürzt die Fahrstrecke zwischen Paris und Rom um 440 Kilometer. Um 5.29 Uhr ist heute Sonnenaufgang, um 21.05 Uhr geht sie wieder unter.

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2: Ich bin Florian Klaus. Guten Morgen. Nach dem Weltmeistertitel 2022 steht Argentiniens Fußballnationalmannschaft erneut im WM-Finale. In einem dramatischen Halbfinale hat sich das Team gegen England mit 2:1 durchgesetzt. Damit bekommt Argentinien am Sonntag die Chance, gegen Spanien den Titel zu verteidigen. Moritz Einzel berichtet.
3: Das erste Tor in diesem Halbfinale erzielten die Engländer. Anthony Gordon ließ das Team von Thomas Tuchel mit seinem Treffer nach einer knappen Stunde träumen. Doch dann drehten die Argentinier auf. Mit einer Wahnsinnsmentalität drückten sie England immer mehr hinten rein. Die Tore dann fast mit Ansage. Enzo Fernandes in der 85. Minute und Lautaro Martinez in der Nachspielzeit.
2: Mit Sprachtests für alle Vierjährigen und gezielter Förderung in den Kitas will Bundesbildungsministerin Prien die Bildungschancen von Kindern in Deutschland angleichen. Sie hat den Entwurf eines neuen Kita-Gesetzes vorgelegt. Bis 2034 verspricht der Bund insgesamt mehr als 9 Milliarden Euro für das Vorhaben. Aus Sicht des Paritätischen Gesamtverbands ist das zu wenig, um die steigenden Anforderungen in der Kindertagesbetreuung zu finanzieren. Sturm und Hagel haben in den vergangenen Tagen an einigen Orten die Ernte zerstört. Durch die Unwetter sei innerhalb von 48 Stunden ein Schaden von mindestens 50 Millionen Euro entstanden, heißt es von der Spezialversicherung Vereinigte Hagel. 100.000 Hektar Fläche seien demnach beschädigt worden. Aus den Regionen Nürnberg und Stuttgart etwa gäbe es Berichte über teils verheerende Totalschäden. Die Kontrollen an der Grenze zwischen Deutschland und Österreich sollen erstmal bleiben. Das haben die Innenminister Dobrindt und Kahner nach einem Treffen gesagt. Die Kontrollen seien demnach funktionsfähig und miteinander abgestimmt. Kahner zufolge ist durch sie illegale Migration zurückgedrängt worden. Die EU-Kommission hatte empfohlen, die Kontrollen schrittweise abzuschaffen. Fehlende Wohnungen gehören in München zu den drängendsten Problemen. Darum sollen leerstehende Büros zu Wohnraum umfunktioniert werden. Der Planungsausschuss des Stadtrats hat die Einrichtung einer Umbauagentur beschlossen, die sich darum kümmern soll. Oberbürgermeister Krause zufolge stehen in München rund 1,8 Millionen Quadratmeter Bürofläche leer. Diesen Leerstand dürfe sich die Stadt nicht länger leisten. Es ist jetzt kurz nach 5. Heute bekommen wir viel Sonnenschein, letzte Schauer- und Gewitterreste in Alpennähe klingen ab. Vereinzelt kommen am Nachmittag aber wieder Schauer und Gewitter zurück, besonders im Norden und Westen. Die Temperaturen steigen auf 26 bis 32 Grad. Ab dem Abend ziehen von Südwesten her teils kräftige Schauer und Gewitter durch. Die erwarten uns dann auch morgen und dazwischen gibt's aber auch sonnige Phasen. Es wird etwas kühler.
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2: Im Moment liegen uns keine Meldungen vor. Gute Fahrt.

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1: Mit Angelina Quocciala, servus. 2 Tage Festivalstimmung in Staudach-Egerndach. Das Waikiki-Festival startet morgen mit Live-Musik auf der Hauptbühne, Foodständen und Bars. Am Samstag geht's ab 10 Uhr dann mit einem Weißwurst-Frühstück weiter, bevor ab 14 Uhr die Blaskapelle Staudach-Egerndach und weitere Acts für beste Stimmung sorgen. Der Erlös, der kommt dann der örtlichen Jugendarbeit zugute. Mehr Infos gibt's für euch auch auf waikiki-staudach.de. Ein musikalischer Sommerabend erwartet euch morgen beim großen Bläserfinale der Musikschule Traunwalchen. Von 18 bis 20 Uhr musizieren in der Grundschule Traunwalchen Bläsergruppen aus Kiemingen, Nussdorf, Traunwalchen und Traunreuth. Höhepunkt ist das gemeinsame Finale mit über 60 Musikerinnen und Musikern. Der Eintritt, der ist frei, für Essen und Getränke ist gesorgt. Außerdem nehmen wir dieses Wochenende nochmal die WM-Stimmung beim Fußball mit, denn der SV Kirchhain-Schöring hat wieder Heimspiel. Dieses Mal geht's in der Bayernliga Süd gegen die Schützen der Spielervereinigung Landshut. Anpfiff ist am Samstag bei der Sportanlage Kirchhain-Schöring um 11.30 Uhr. Kommt's gern vorbei und feuert die Jungs vom SV Kirchhain-Schöring kräftig an. Und die Freiwillige Feuerwehr Pieding, die lädt am Samstag zum Dorffest an der Mehrzweckhalle Lexenwiese ein. Los geht's um 17 Uhr. Für die musikalische Unterhaltung sorgen ab 17.30 Uhr die Jugendgruppe und anschließend dann die Musikkapelle Pieding. Gefeiert wird bei jedem Wetter, bei Regen dann einfach in der Mehrzweckhalle.
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3: Ich bin Florian Klaus. Guten Morgen. Mit Sprachtests für alle Vierjährigen und gezielter Förderung in den Kitas will Bundesbildungsministerin Prien die Bildungschancen von Kindern in Deutschland angleichen. Sie hat den Entwurf eines neuen Kita-Gesetzes vorgelegt. Bis 2034 verspricht der Bund insgesamt mehr als 9 Milliarden Euro für das Vorhaben. Aus Sicht des Paritätischen Gesamtverbands ist das zu wenig, um die steigenden Anforderungen in der Kindertagesbetreuung zu finanzieren. Fehlende Wohnungen gehören in München zu den drängendsten Problemen. Darum sollen leerstehende Büros zu Wohnraum umfunktioniert werden. Der Planungsausschuss des Stadtrats hat die Einrichtung einer Umbauagentur beschlossen, die sich darum kümmern soll. Oberbürgermeister Krause zufolge stehen in München rund 1,8 Millionen Quadratmeter Bürofläche leer. Diesen Leerstand dürfe sich die Stadt nicht länger leisten. Bekommen wir viel Sonnenschein, letzte Schauer- und Gewitterreste in Alpennähe klingen ab. Vereinzelt kommen am Nachmittag aber wieder Schauer und Gewitter zurück, besonders im Norden und Westen. Die Temperaturen steigen auf 26 bis 32 Grad. Ab dem Abend ziehen von Südwesten her teils kräftige Schauer und Gewitter durch, die erwarten uns dann auch morgen und dazwischen gibt's aber auch sonnige Phasen. Es wird etwas kühler.
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3: Im Moment liegen uns keine Meldungen vor. Gute Fahrt.
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1: Juli 1984. Die Pointer Sisters sind mit Jump neu in den deutschen Singlecharts. Die Hintergrundgeschichte zur Entstehung des Songs ist ganz witzig. Zuallererst wird ein Demo der Instrumentalversion des Songs gemacht. Als die Songwriter dieses Demo hören, sind sie davon so begeistert, dass sie im Zimmer auf- und abspringen und das Instrumental einfach nur feiern. Und genau das machen sie im Song zum Thema und nennen den Song Jump. Es geht also ums Springen im übertriebenen Sinn darum, hey, wenn du mehr von meiner Liebe willst, dann tu dafür was. Jump for my love. Einer der Songwriter erinnert sich noch ganz genau daran, wie er den Produzenten Richard Perry völlig aufgeregt anruft und ihm erzählt, dass sie soeben den größten Hit für das neue Album der Pointer Sisters geschrieben haben. Und so entscheidet Perry, der ursprünglich mit dem Gedanken gespielt hatte, den Song an Julio Iglesias zu geben, dieser Song kommt auf das Album Breakout. Und tatsächlich wird Jump zum erfolgreichsten Hit des Albums. Bei dem Beat und den Stimmen ist das aber mehr als verdient. Und warum auch nicht einfach mal Radio aufdrehen und jumpen, oder?

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2: Und jetzt die Topmeldung aus der Region mit Markus Zartner. Nach dem Messervorfall in einer Regionalbahn in Ruhpolding hat die Bundespolizei Freilassing die Ermittlungen übernommen und sucht nach weiteren Zeugen. Nach aktuellem Stand eskalierte ein Streit bei einer Ticketkontrolle, woraufhin der 28-jährige Tatverdächtige ein Messer gezogen und einen Schaffner damit bedroht haben soll. Mehr dazu in den regionalen Nachrichten um halb und auf bayernwelle.de.
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4: Ich bin Dominik Schweiger. Guten Morgen. Nach dem Weltmeistertitel in Katar 2022 steht Argentinien wieder im Finale bei der Fußball-WM. Der Titelverteidiger hat das Halbfinale von Atlanta gegen England mit 2:1 gewonnen. Eigentlich waren erst die Engländer in Führung, mit zwei späten Treffern hat Argentinien das Spiel aber noch gedreht. Im WM-Finale treffen die Argentinier am Sonntag auf den Europameister Spanien. Aus der SPD kommt weiter Kritik an dem Plan von Bundesfamilienministerin Prien, beim Unterhaltsvorschuss für Alleinerziehende zu sparen. Mecklenburg-Vorpommerns Ministerpräsidentin Schwesig hat im Spiegel gesagt, dass auch Alleinerziehende mit Kindern im Alter von 16 und 17 Kosten haben. Auch in dem Alter bräuchten Kinder Unterstützung. Für sie soll der Vorschuss nach Priens Plänen aber wegfallen. Man kennt das ja. Zum Jahreswechsel ist die Motivation auf Sport groß. Man schließt einen Vertrag im Fitnessstudio ab. Fürs Gewissen geht dann aber nicht hin. Manchmal ist es dann schwierig, aus diesem Vertrag wieder rauszukommen. Genau darum geht's heute vor dem Bundesgerichtshof. Thomas Brock berichtet.
5: Seit Wochen nicht beim Training, aber dennoch jeden Monat Beiträge zahlen. In Krisenzeiten wie diesen kann eine Kündigung durchaus sinnvoll sein. Aber so leicht wollen Fitnessstudios ihre Kunden auch nicht verlieren. Auf der Seite des Kündigungsformulars der Fitnesskette wird deshalb prominent auf die Möglichkeit hingewiesen, den Vertrag auch nur zu pausieren. Zu prominent meinen die Verbraucherschützer.
4: In Bayern werden mehr Elektroautos verkauft. Im ersten Halbjahr sind gut 76.000 zugelassen worden. Fast jedes vierte Auto war elektrisch. 2025 war der Anteil noch um 5% kleiner. Auch wenn es also einen deutlichen Anstieg gibt, liegt Bayern weiterhin unter dem Bundesdurchschnitt. Aktuell erleben E-Autos allgemein einen Aufschwung, unter anderem, weil der Bund den Kauf wieder fördert. Seit Montag brennt es im Müritz-Nationalpark in Mecklenburg-Vorpommern und ein Ende ist noch nicht abzusehen. Inzwischen stehen fast 270 Hektar in Flammen. Hunderte Einsatzkräfte sind vor Ort, noch am Vormittag soll Unterstützung aus Bayern eintreffen. Weil der frühere Truppenübungsplatz mit Altmunition belastet ist, kann die Feuerwehr nicht näher ans Feuer ran. Sie versucht stattdessen, von außen einzudämmen. Es ist jetzt kurz nach 6.
6: Das Bayernwelle-Wetter. Wir bekommen heute einen Mix aus Sonne und Wolken. Dazu wird es sehr warm mit 28 bis 30 Grad. 17 Grad messen wir aktuell in Grabenstedt, 16 in Marquardtstein und 17 wieder in Freilassing beim Bahnhof. Der Bayernwelle-Verkehrsservice, damit ihr sicher ankommt. Aktuell habe ich keine Staus oder Störungen von den Straßen für euch. Alles frei. Einen Blitzer habe ich noch für euch. Den hat der liebe Fabian über WhatsApp durchgeschickt. Vielen Dank dafür. Der steht in Letten hinterlaufen in Richtung Friedolfing in der 70er-Zone. Wenn ihr auch noch was habt, Blitzer oder Staus, gebt Bescheid. 08654, 3x die 7 und 3x die 3. Danke schon mal fürs Melden und gute Fahrt.
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6: Schönen Donnerstag, Emily wieder hier für euch im Studio und in ersten Gemeinden der Region heißt es schon, Rasen nicht sprengen, Pools nicht füllen, es muss Wasser gespart werden. Aber es regnet ja auch immer wieder. Warum wird denn trotzdem plötzlich zum Wassersparen aufgerufen? Und warum spielt ausgerechnet der vergangene Winter dabei eine entscheidende Rolle? Diese Antworten gibt's gleich für euch hier auf der Bayernwelle. Jetzt starten wir erstmal rein in den Donnerstag mit Rockwell und Somebody's Watching Me. Schönen guten Morgen.

0: Sie ist bei uns aus dem Programm nicht mehr wegzudenken. Taylor Swift mit Opalite hier auf der Bayernwelle um 6:10. Guten Morgen.
1: Und Wassermangel ist eines der ganz großen Themen, die die Region in diesem Jahr beschäftigt. Und erste Gemeinden und Wasserversorger rufen aktiv zum Wassersparen auf, etwa in Bernau und Bad Reichenhall. Markus, das ist doch irgendwie paradox. Es regnet ja immer wieder. Bringt das gar nichts?
2: Die kurze Antwort, nein, leider überhaupt nicht. Mhm. Weil schau, die Regenfälle, die wir aktuell haben, die dringen nur in die obersten Bodenschichten ein. Vieles verdampft und der Rest wird direkt von den Pflanzen aufgenommen. Und da kommt kein einziger Tropfen bis zum Grundwasser runter. Mhm. Das ist im Sommer meistens so, was heuer aber fatal ist. Im Winter hat es kaum geschneit und das Frühjahr war extrem trocken. Dadurch konnten sich die Speicher nach ohnehin schon trockenen Vorjahren nicht erholen und wir sind vielerorts quasi schon mit einem Defizit in dieses Jahr gestartet.
1: Und was hat unser Wasserverbrauch jetzt damit zu tun?
2: Naja, aus diesen Grundwasserbeständen entnehmen die Wasserversorger unser Leitungswasser. Bei den aktuellen Temperaturen im Sommer ist der Verbrauch außerdem höher als sonst, weil wir zum Beispiel mehr duschen, aber auch weil viele den Rasen sprengen oder Pools befüllen. Gerade darauf sollten wir aber alle zurzeit verzichten, also nicht auf das Duschen, sondern auf das andere. Das bittet unter anderem die Gemeinde Bernau. Aktuell ist die Wasserversorgung zwar noch überall gesichert, aber die Messstellen zeigen, das Grundwasser wird vielerorts weniger und die Situation wird sich frühestens im Herbst bzw. Winter bessern, wenn wir eben genug Regen und Schnee bekommen.
1: Ja. Hoffentlich sieht es dann im nächsten Jahr vielleicht nicht noch schlechter aus. Danke dir, Markus, auf jeden Fall für diese Erklärung.
2: Sehr gerne, Emily.
1: Ihr hört die Bayernwelle. Schönen Donnerstag.

0: Der Donnerstag bzw. der kleine Freitag steht in den Startlöchern. Ihr hört die Bayernwelle. Guten Morgen. Und Titelverteidiger Argentinien steht wieder im Finale der Fußball-WM. Die Südamerikaner haben am Abend England mit Trainer Thomas Tuchel mit 2:1 geschlagen. Wie gewohnt war Sportreporter Thomas Thonfeld mit dabei. Thomas, England war zunächst ja vorne, aber dann hat Argentinien durch 2 späte Tore das Spiel gedreht. Wieder mal muss ich sagen, das haben sie in anderen WM-Spielen ja auch schon so gemacht. Am Ende so ein verdienter Sieg aus deiner Sicht?
1: Ja, absolut verdient, denn nach der englischen Führung, da kippt das Spiel komplett und es spielt fast nur noch Argentinien, nagelt die Engländer mit einer beeindruckenden Energieleistung am eigenen Strafraum fest und bei den vielen Chancen dann war es tatsächlich nur noch eine Frage der Zeit, wann die Tore fallen. Dieses Mal zwar nicht durch Messi, aber der hat ja jeweils aufgelegt für Fernandes und dann in der Nachspielzeit auch den entscheidenden Treffer durch Martinez.
0: Am Sonntag geht's dann also gegen Spanien, Europameister gegen Weltmeister. Das hat schon irgendwie was. Wie schätzt du da die Chancen für Argentinien ein?
1: Also mit dieser Energie, mit dieser Mentalität, da haben die Argentinier gegen jeden Gegner eine Chance und mit diesem Messi sowieso. Spielerisch sind die Spanier als Team vermutlich stärker, aber der Wille und der Titelhunger der Argentinier sind so groß, die haben eine so unglaubliche Mentalität, dass ich alles für möglich halte im Endspiel.
0: Okay, danke dir Thomas. Falls Argentinien gewinnen sollte, dann haben sie den Titel 2-mal in Folge geholt. Das ist bisher nur Italien und Brasilien gelungen. Am Sonntag also das WM im Finale. Am Samstag bereits ist das Spiel um Platz 3 zwischen Frankreich und England. Ihr hört die Bayernwelle. Guten Morgen.
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1: Auf geht's in den Donnerstag zusammen mit dem Kollegen Infomarkus Zartner. Guten Morgen. Was hast denn in den Nachrichten mit dabei?
2: Mit Sprachtests für alle Vierjährigen und gezielter Förderung in den Kitas will Bundesbildungsministerin Karin Prien die Bildungschancen von Kindern angleichen. Dazu hat sie jetzt einen Gesetzentwurf vorgelegt, für den der Bund in den kommenden Jahren rund 9 Milliarden Euro bereitstellen soll. Der Paritätische Gesamtverband sagt aber, das ist zu wenig.
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2: Mit Markus Zartner. Nachdem ein Mann in Ruhpolding einen Schaffner mit einem Messer bedroht haben soll, laufen die Ermittlungen der Bundespolizei Freilassing zu den Hintergründen. Sie ist in diesem Zuge auch auf der Suche nach weiteren Zeugen. Gestern früh gingen mehrere Notrufe über einen Mann ein, der einen Schaffner in einem Regionalzug am Bahnhof in Ruhpolding bedroht haben soll. Der Tatverdächtige flüchtete, konnte aber im Kurpark festgenommen werden. Zum Tatzeitpunkt waren viele Kinder unterwegs, bei der Flucht verletzten sich drei leicht. Auslöser des Vorfalls war offenbar ein Streit bei einer Ticketkontrolle, bei dem der 28-Jährige ein Messer gezogen und den Schaffner damit bedroht haben soll. In den sozialen Medien kursiert zudem ein Video, das zeigen soll, wie der Tatverdächtige Passanten nachläuft und einen Mann attackiert. Dieses Video ist aber nicht verifiziert. Die Bauern in der Region stellen sich in diesem Jahr auf eine bestenfalls durchschnittliche Ernte ein. Längere Trockenphasen und zum Teil auch noch Kälteeinbrüche hätten vor allem Getreidepflanzen zugesetzt. Michael Kirchstetter vom Amt für Landwirtschaft Traunstein rechnet bei der Gerste heuer mit einem leichten Minus, beim Weizen mit einem deutlicheren Minus beim Ernteertrag. Wie die Maisernte ausfällt, lasse sich noch nicht endgültig abschätzen.
4: Was man jetzt bei Mais sieht, ist, dass durch die Trockenperioden ein größerer Stressfaktor mal da war. Aber jetzt mit den Niederschlägen, Gott sei Dank, der letzten Tage, der letzten Wochen, ist das wieder ein bisschen ausgeglichen worden. Der Mais ist jetzt aber noch nicht so weit, dass man sagen kann, es wird jetzt ein gutes Jahr oder es wird jetzt ein schlechtes Jahr. Es kann immer noch ein Extremwetter kommen, das zu einem Totalausfall führt.
2: Geerntet wird der Mais bei uns in den Landkreisen Traunstein und Berchtesgadener Land üblicherweise Ende September bzw. im Oktober. Sie haben ihr Abitur mit einer Note von 1,5 oder besser bestanden. Dafür hat der Traunsteiner Landrat Andreas Danzer jetzt mehr als 100 junge Frauen und Männer ausgezeichnet. Die besten Abiturientinnen und Abiturienten dieses Jahres bekamen im Landratsamt eine Urkunde, ein Geldgeschenk und eine Sonnenblume überreicht. 21 von ihnen schlossen das Abitur sogar mit einem Notendurchschnitt von 1,0 ab. Landrat Danzer gratulierte ihnen zu ihren Ergebnissen und wünschte den jungen Leuten Mut und Zuversicht für den weiteren Weg. Und weitere Nachrichten aus unserer Region findet ihr auch auf bayernwelle.de.
1: Vielen Dank, Kollege Markus Zartner. Jetzt das Bayernwelle-Wetter. Es sind heute wieder einige Wolken unterwegs. Die Sonne schafft zwischendurch mal kurz raus. Es wird auch wieder sehr warm und schwül mit bis zu 30 Grad sind drin. 17 Grad messen wir aktuell in Prien am Chiemsee, 16 in Inzell bei der Max-Eicher-Arena und 18 Grad in Marktschellenberg. Der Bayernwelle Verkehrsservice, damit ihr sicher ankommt. Aktuell keine Staus oder Störungen auf den Straßen. Alles frei für euch. Einen Blitzer habe ich aber noch für euch. Der steht in Letten hinter Laufen Richtung Fridolfing in der 70er-Zone. Wenn ihr auch noch was gesehen habt, dann gebt doch Bescheid, ruft an oder schickt eine WhatsApp. Geht beides über die 08654, dreimal die 7 und dreimal die 3. Danke fürs Melden und gute Fahrt.
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1: Schönen guten Morgen, ich bin Emily Rettenberger und der ein oder andere Promi hat sich ja schon mal in unsere Region verirrt. Der Moderator Kai Pflaume wollte es jetzt aber ganz genau wissen. Auf seinem Instagram-Profil hat er seine Follower bei der Watzmann-Überschreitung mitgenommen. In einer dreiteiligen Serie zeigt er da sein Abenteuer zusammen mit einem Bergexperten. Kai Pflaume hat die anspruchsvolle Route aber erfolgreich hinter sich gebracht und darf sich jetzt ganz offiziell zu den Watzmann-Bezwingern zählen. Na dann, herzlichen Glückwunsch. Ihr hört die Bayernwelle jetzt mit Rick Springfield und Jessie's Girl. Guten Morgen.

0: Teddy Swims, Mr. Know-It-All, hier auf der Bayernwelle. Schönen Donnerstag wünsche ich euch.
1: Und wie sieht eigentlich die Landwirtschaft der Zukunft aus? Einen Eindruck davon hat's gestern bei der alljährlichen Erntepressefahrt des Amtes für Ernährung, Landwirtschaft und Forsten mit Sitz in Traunstein gegeben. Da ging's einmal um Rapsöl als umweltfreundlicher Kraftstoff, zum Beispiel als Dieselersatz. Und auch Agri-PV-Anlagen waren Thema. So eine geht zum Beispiel bald auf dem Acker von Markus Stampfel in Tittmoning in Betrieb.
2: Ja, wir gehen beide in die Arbeit, also sind beide berufstätig, meine Frau und ich. Und die Landwirtschaft ist relativ klar bei uns. Deswegen läuft es ja auch nebenbei und da ist man halt immer wieder auf der Suche nach einem zweiten Betriebszweig und mit PV-Anlagen haben wir in der Vergangenheit sehr gute Erfahrungen gemacht und deswegen habe ich mir gedacht, probieren wir jetzt das und schauen wir halt einmal, wie es läuft.
1: Und wie funktioniert diese Agri-PV-Anlage dann in der Praxis?
2: Die Ausrichtung ist von Nord nach Süd und sie schwenkt von Ost nach West. Das bedeutet, wir beginnen morgens sehr früh mit der Stromproduktion. Mittags ist dann etwas weniger, weil die Module ziemlich flach sind und gegen Abend wird es wieder mehr, weil da die Module sich wieder aufstellen und der Einstallwinkel wieder optimaler wird. Und deswegen erzeugen wir da mit dieser Technik mehr Strom und das nicht nur mehr Strom, sondern auch mehr Strom zu der Zeit, wo er auch gebraucht wird.
1: Der Strom von Agri-PV-Anlagen kann dann wiederum zum Betrieb elektrischer Landmaschinen verwendet werden und deshalb gab es dann auch noch vor Ort einen selbstfahrenden Futtermischwagen zu sehen, der ganz allein mit Strom fährt. Die Landwirtschaft also am Puls der Zeit, auch zwischen Chiemsee und Königssee. Das Landwirtschaftsamt hat übrigens auch eine Einschätzung zur Ernte gegeben. Dazu gibt es dann mehr in den Regionalnachrichten hier auf der Bayernwelle und zum Nachlesen natürlich auf bayernwelle.de.

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1: Mit Pink geht's rein in den Donnerstagmorgen hier auf der Bayernwelle. Guten Morgen. Und wie sieht eigentlich eure letzte WhatsApp-Nachricht aus? Also nur Text oder doch mit einem kleinen Emoji dahinter? Emojis sind aus unserem Alltag ja kaum noch wegzudenken. Manchmal ersetzen sie sogar ganze Sätze. Benutzt ihr Emojis? Und wenn ja, welches ist euer Lieblings-Emoji?
2: Ich benutze sehr viele Emojis. Mein liebstes Emoji ist der, der die Hände einfach so hoch macht und so jubelt.
3: Das Mädchen mit dem roten Kleid, die tanzt, weil ich auch gerne tanze.
4: Aktuell die Seifenblasen zusammen in Kombi mit der Fee.
1: Ja, da gibt's ja so viel Auswahl. Was ist euer liebstes Emoji? Schickt mir das doch einfach mal kurz über WhatsApp durch. Würde mich wirklich wahnsinnig interessieren. Ich glaube, mein meistgenutztes Emoji ist dieser Lach-Emoji, der vor Lachen schon weint, und dieses Herz, das mit den Händen geformt wird. Ich glaube, die benutze ich am meisten. Aber ich bin gespannt auf euer liebstes Emoji. Schickt mir das einfach kurz durch. 08654, 3x die 7 und 3x die 3.
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0: Auf geht's gemeinsam in den Donnerstag und ich möchte ihn euch auch heute wieder ein bisschen versüßen mit einem 50 oder 100 Euro Gutschein für die Hagebaumärkte Schneider in der Region. Ja, wir spielen jetzt wieder eine Runde Hammerquiz. Dafür gibt's jetzt die 50 Euro Frage für euch. Ich möchte wissen, welcher bekannte Moderator hat denn jetzt vor kurzem bei uns die Watzmann-Überschreitung gemacht? Wie heißt der? Habe ich erzählt vor wenigen Minuten. Wenn ihr die Antwort wisst, ruft jetzt hier bei mir an. 08654, 3x die 7 und 3x die 3. Dann gibt's schon mal 50 Euro für die Hagebaumärkte Schneider in der Region. Welcher bekannte Moderator hat die Watzmann-Überschreitung vor kurzem gemacht? Ich freue mich schon auf euch.
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0: Streit bei einer Ticketkontrolle, woraufhin der 28-jährige Tatverdächtige ein Messer gezogen und einen Schaffner damit bedroht haben soll. Mehr dazu in den regionalen Nachrichten um halb und auf bayernwelle.de.
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2: Ich bin Dominik Schweiger. Guten Morgen. Der amtierende Weltmeister Argentinien gegen den amtierenden Europameister Spanien. Das ist das Finale bei der Fußball-Weltmeisterschaft diesen Sonntag. Argentinien gewann sein Halbfinale gegen England mit 2:1 und das, obwohl der Titelverteidiger zwischendurch mit 0:1 zurückgelegen hatte. Für England um Kapitän Harry Kane vom FC Bayern bleibt nur das Spiel um Platz 3 gegen Frankreich. Schwarzarbeit, gefälschte Belege, Steuerhinterziehung. Das alles soll in Deutschland schwieriger werden. Wie? Dazu stellen Finanzminister Klingbeil und Justizministerin Hubich heute einen Aktionsplan vor. Unter anderem sollen Steuerbetrüger härter bestraft werden. Eine Selbstanzeige zum Beispiel soll nicht mehr automatisch Straffreiheit bedeuten. Die Pläne von Bundesfamilienministerin Prien, den Unterhaltsvorschuss für Alleinerziehende zu kürzen, kommen in der SPD gar nicht gut an. Mecklenburg-Vorpommerns Ministerpräsidentin Schwesig teilt in der Debatte auch gegen Kanzler Merz aus. Inwiefern, das weiß Diana Kramer.
3: Der Bundeskanzler und Ministerin Prien hätten die Lebenssituation von Alleinerziehenden und ihren Kindern nicht verstanden, sagte Schwesig dem Spiegel. Denn viele von ihnen wären trotz Arbeit auf den Unterhaltsvorschuss angewiesen. Diesen übernimmt der Staat bisher bis zum 18. Geburtstag des Kindes, wenn der Partner seiner Unterhaltspflicht nicht nachkommt. Laut Familienministerin soll das künftig nur noch bis zum 16. Geburtstag gelten.
2: Die US-Regierung ist falsch mit den Akten über den verstorbenen Sexualstraftäter Epstein umgegangen. Das hat US-Vize Vance jetzt eingeräumt. Verantwortlich für die Fehler sei die mittlerweile abgesetzte Justizministerin Bondi. Vance betonte aber, die Regierung wolle nichts vertuschen. Unklar ist aber nach wie vor, wie US-Präsident Trump mit dem Missbrauchstäter in Verbindung stand. Zu viel Hitze, zu wenig Regen. Seit Jahren wird's immer trockener bei uns. Und das wiederum lässt Seen, Flüsse und Bäche schrumpfen. Wie niedrig die Pegelstände wirklich sind, zeigt seit heute eine einheitliche Website, NIVIS. Dieses Niedrigwasserinformationssystem soll helfen, Trockenheit früher zu erkennen und rechtzeitig gegenzusteuern. Besonders niedrig sind die Pegelstände aktuell in Bayern und Baden-Württemberg. Es ist jetzt 7:15.
4: Vielen Dank. Werfen wir noch einen ganz schnellen Blick aufs Bayernwelle-Wetter. Es bleibt heute hauptsächlich eher bewölkt. Dazu wird es aber wieder sehr warm bzw. schwül mit bis zu 30 Grad. 16 Grad messen wir aktuell in der Ramsau beim Hintersee, 17 in Ruhpolding und 18 Grad in Übersee. Der Bayernwelle Verkehrsservice, damit ihr sicher ankommt. Aktuell habe ich keine Staus oder Störungen von den Straßen für euch. Geblitzt wird wieder und zwar in Letten hinterlaufen Richtung Fridolfing in der 70er-Zone. Wenn ihr noch was habt, Blitzer oder Staus, immer her damit. 08654 dreimal die 7 und dreimal die 3. Danke schon mal fürs Melden und gute Fahrt.
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4: So, der erste Kaffee steht bereit. Vielleicht sitzt ihr ja auch gerade schon am Frühstückstisch. Und um diesen kleinen entspannten Moment noch ein bisschen schöner zu machen, habe ich jetzt hier Phil Collins für euch und Don't Lose My Number hier auf der Bayernwelle. Ich bin Emily Rettenberger. Guten Morgen.

0: Frosties mit Electrified hier auf der Bayernwelle. Ich wünsche euch einen entspannten Donnerstagmorgen. Und wir schauen heute Morgen nochmal nach Ruhpolding, wo es gestern einen großen Polizeieinsatz gegeben hat. Ein Mann hat laut Polizei einen Schaffner mit einem Messer bedroht. Markus, wie ist denn der aktuelle Stand zu dem Fall?
1: Ja, also nachdem die Tat am Bahnhof in Ruhpolding passiert ist, ist die Bundespolizei verantwortlich und hat inzwischen auch die Ermittlungen übernommen. Knapp 60 Zeugen, vor allem Kinder und Jugendliche, sind gestern in einer Betreuungsstelle versorgt und befragt worden. Mhm. Die Bundespolizei Freilassing bittet aber weitere Zeugen oder Menschen, die bedroht wurden, sich zu melden.
0: Und wie ist jetzt diese Tat abgelaufen?
1: Von dem, was wir bisher wissen, sieht die Sache so aus. Der Tatverdächtige, ein 28-jähriger Asylbewerber, sollte in einem Regionalzug am Bahnhof kontrolliert werden. Dabei kam es wohl zum Streit mit dem Schaffner und daraufhin hat der Mann laut Polizei ein Messer gezogen und den Schaffner damit bedroht. Der wiederum ist aus dem Zug geflüchtet, der 28-Jährige dann hinterher. Ein Video im Internet soll auch zeigen, dass der Mann einen Passanten attackiert hat. Der konnte zum Glück ausweichen. Aber ob dieses Video echt ist, das wissen wir derzeit nicht. Mhm. Und auf jeden Fall sind bei der Polizei mehrere Notrufe eingegangen und sie ist dann mit einem Großaufgebot angerückt und konnte den Mann dann auch festnehmen, und zwar im Kurpark in Ruhpolding.
0: Ja, es sind chaotische Szenen auf jeden Fall.
1: Auf alle Fälle. Das Ganze war gestern früh, während viele auf dem Weg zur Schule waren. Entsprechend war viel Betrieb am Ruhpoldinger Bahnhof. Viele Kinder und Jugendliche sind vor dem 28-Jährigen auch geflüchtet. Dabei haben sich 3 Kinder auch leicht verletzt, so die Polizei. Aber durch das Messer ist zum Glück niemand zu Schaden gekommen.
0: Na, wenigstens das. Danke, Markus. Die Polizei will bald ein Update zu dem Fall geben und wir halten euch hier auf der Bayernwelle natürlich auf dem Laufenden.

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1: Die liebe Birgit hat es zu mir durchgeschafft ins Bayernwelle Studio aus der Schönau am Königssee. Schönen guten Morgen, Birgit.
2: Guten Morgen, Emily.
1: Hast deinen ersten Kaffee schon gehabt?
2: Nein, ich bin Teetrinkerin, aber ich bin gerade dabei, Tee zu trinken.
1: Ja, was ist denn dein Lieblingstee?
2: Das ist ein ganz normaler.
1: Ein ganz normaler.
2: Ein schwarzer Tee.
1: Ah so, ja gut. Dann bringen wir ganz fix die Runde Hammerquiz hinter uns, dass du dann entspannt deinen Tee trinken kannst, liebe Birgit. So, pass mal auf. Ich wollte von dir wissen, welcher bekannte Moderator hat denn die Watzmann-Überschreitung bei uns gemacht?
2: Das war der Kai Pflaume.
1: Kai Pflaume ist absolut richtig. Das macht 50 Euro für dich, liebe Birgit.
2: Super, Dankeschön.
1: Birgit, sollen wir da noch 100 Euro draus machen oder bleibst du bei den 50?
2: Ich bleib lieber bei den 50.
1: Okay, alles klar, kein Problem. Mit 50 Euro kann man ja auch schon einiges anstellen.
2: Ja, da kann man schon einiges einkaufen.
1: Brauchst was Bestimmtes?
2: Nee, aber Blumen für den Garten, also beim Hagebau finde ich immer irgendwas.
1: Ja, super. Dann wünsche ich dir da ganz viel Spaß beim Durchstöbern, gell?
2: Dankeschön.
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4: Das ist Emily, guten Morgen. Ja, alles ist angerichtet für das Finale der Fußball-WM am Sonntag. Spanien trifft auf Argentinien, das sich am Abend 2:1 gegen England durchgesetzt hat. Und das, obwohl das Team von Thomas Tuchel 1:0 vorne war. Bereits am Samstag steigt dann das Spiel um Platz 3 zwischen Frankreich und England.
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4: Mit Markus Zartner. Nach dem Messervorfall in einer Regionalbahn am Bahnhof in Ruhpolding ermittelt nun die Bundespolizei Freilassing und sucht zur Aufklärung der Tat nach weiteren Zeugen. Nach aktuellem Stand eskalierte am Mittwochmorgen ein Streit bei einer Ticketkontrolle, woraufhin ein 28-Jähriger ein Messer gezogen haben soll und den Schaffner bedrohte. Der Verdächtige flüchtete in den Kurpark, wo er festgenommen wurde. Drei Kinder verletzten sich auf der Flucht vor ihm leicht. Eine vor Ort eingerichtete Betreuungsstelle wurde von 58 Zeugen genutzt. Weitere Augenzeugen werden gebeten, sich bei der Bundespolizei Freilassing zu melden. Im Internet kursiert außerdem ein Video, das den Angreifer bei der Verfolgung eines Passanten zeigen soll. Ob es tatsächlich aus Ruhpolding stammt, ist derzeit aber unklar. Die Gemeinde Waging will ihren Schulstandort neu aufstellen. Derzeit laufen Planungen für einen größeren Schulcampus, der heute im Marktgemeinderat den nächsten wichtigen Schritt nehmen kann.
5: Für knapp 25 Millionen Euro soll in Waging ein neuer Schulcampus entstehen. Er soll Grund- und Mittelschule vereinen und ausreichend Platz für eine offene Ganztagsschule, eine Mensa und mehr bieten. Die Planungen sind inzwischen fast abgeschlossen. Heute stellen die zuständigen Architekten dem Gemeinderat noch einmal ihre Entwürfe und die geplanten Baumaßnahmen vor. Der Gemeinderat von Waging kann diese Entwurfsplanung dann absegnen und damit die Phase der Planung abschließen. Die Gemeinde will sich dann konkret um Fördergeld bemühen und im Frühjahr nächsten Jahres soll der Bau dann beginnen können. Die Gemeinde Waging schafft mit der Erweiterung ihres Schulcampus mehr Platz und reagiert auf aktuelle Entwicklungen wie den Anspruch auf Ganztagsbetreuung. Für die Bayernwelle Markus Gollinger.
4: Und die Feuerwehren im Landkreis Traunstein haben vergangenes Jahr rund 100.000 Einsatzstunden geleistet, deutlich mehr als im Jahr davor. Diese Bilanz zieht der Kreisfeuerwehrverband jetzt. Zwar waren demnach deutlich weniger Einsätze zu bewältigen, die Einsätze, zu denen die Feuerwehr gerufen wurde, waren aber anspruchsvoller. Statistisch gesehen rückte alle 3 Stunden irgendwo im Landkreis die Feuerwehr aus. Knapp 5.000 aktive Feuerwehrler verzeichnen die Wehren derzeit. Der Frauenanteil stieg auf rund 14%. Auch bei den Jugendfeuerwehren sind die Mitgliedszahlen gestiegen. Hier liegt der Mädchenanteil sogar bei knapp der Hälfte. Und weitere Nachrichten aus unserer Region findet ihr auch auf bayernwelle.de.
3: Das Bayernwelle-Wetter. Wir bekommen heute wieder viele Wolken, aber auch wenn die Sonne nicht unbedingt am Start ist, heute wird es sehr warm mit bis zu 30 Grad. 19 Grad messen wir aktuell in Schneiz hier beim Kindergarten, 18 in Siegsdorf und 17 in Schneizelreuth. Der Bayernwelle Verkehrsservice, damit ihr sicher ankommt. Aktuell keine Staus oder Störungen von den Straßen, heißt, ihr solltet freie Fahrt haben. Blitzer gibt's 2 Stück. Einmal zwischen Strass und Teisendorf auf der langen Geraden und in Letten hinterlaufen Richtung Friedolfing in der 70er-Zone. Habt ihr auch noch was entdeckt? Dann ruft jetzt an oder schickt eine WhatsApp. Geht beides über die 08654, 3x7 und 3x3. Danke fürs Anrufen schon mal und Bescheid geben. Gute Fahrt.
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3: Schönen guten Morgen wünsche ich euch. Endspurt bis zum Wochenende. Der Donnerstag ist ja schon fast ein kleiner Freitag. Also auf geht's mit Michael Schulte und 5 a.m. Ich bin Emily Rettenberger. Guten Morgen.

0: Ihr hört die Bayernwelle. 20 vor 8 haben wir es. Guten Morgen. Und auch wenn es in dieser Woche zum Teil mal kräftig geschüttet hat, insgesamt haben wir einen extrem trockenen Sommer bis jetzt. Wir sehen das auch bei uns in der Region, wie trocken die Wiesen sind oder wie wenig Wasser der Chiemsee und andere Gewässer haben. Und deswegen fordern immer mehr Städte und Gemeinden zum Wassersparen auf. Einige bitten noch und andere haben schon Verbote beschlossen. Markus Gollinger fasst für uns mal kurz zusammen.
1: Besonders radikal ist die Stadt München. Da gilt ab sofort eine Verordnung. Ab sofort ist da zum Beispiel das Befüllen von privaten Pools oder auch das Bewässern von Rasen mit Trinkwasser verboten. Ja, nix mehr. Wasser sparen. Auch privates Auto waschen oder das Abpumpen von Wasser aus Seen oder Flüssen in München jetzt erstmal verboten. Wer doch dabei erwischt wird, darf sich auf ein saftiges Bußgeld einstellen. Das soll in krassen Fällen bis zu 50.000 Euro betragen. Bei uns in der Region sind wir noch nicht so weit, aber auch hier haben zum Beispiel die Bad Reichenhaller Stadtwerke oder auch die Gemeinde Bernau schon zum Wassersparen aufgerufen. Bernau sagt zum Beispiel, bitteschön verzichtet so weit wie möglich auf das Bewässern von Hecken oder Rasenflächen. Grundsätzlich sagen Gemeinden und Wasserversorger bei uns in der Region, die Versorgung mit Trinkwasser ist derzeit nicht in Gefahr. Aber wir sollten jetzt sparsam mit dem Wasser umgehen und das wertvolle Gut nicht für unnötige Dinge verplempern.
0: Ja, danke dir, Markus. Was sagt ihr? Habt ihr Verständnis für ein Bewässerungsverbot oder andere strengen Regeln zum Wassersparen? Oder sagt ihr, das geht eindeutig zu weit? Schreibt mir gerne mal hier ins Studio oder schickt eine kurze WhatsApp-Sprachnachricht an die 08654 3x7 und 3x3. Ihr hört die Bayernwelle. Guten Morgen.

0: Die Bayernwelle für euch an diesem Donnerstagmorgen mit Ellie Goulding. Lights startet gut rein. Und Titelverteidiger Argentinien steht wieder im Finale der Fußball-WM. Die Südamerikaner haben am Abend England mit Trainer Thomas Tuchel mit 2:1 geschlagen. Wie gewohnt war Sportreporter Thomas Thonfeld mit dabei. Thomas, England war zunächst ja vorne, aber dann hat Argentinien durch 2 späte Tore das Spiel gedreht. Wieder mal muss ich sagen, das haben sie in anderen WM-Spielen ja auch schon so gemacht. Am Ende so ein verdienter Sieg aus deiner Sicht?
1: Ja, absolut verdient, denn nach der englischen Führung, da kippt das Spiel komplett und es spielt fast nur noch Argentinien, nagelt die Engländer mit einer beeindruckenden Energieleistung am eigenen Strafraum fest und bei den vielen Chancen dann war es tatsächlich nur noch eine Frage der Zeit, wann die Tore fallen. Dieses Mal zwar nicht durch Messi, aber der hat ja jeweils aufgelegt für Fernandes und dann in der Nachspielzeit auch den entscheidenden Treffer durch Martinez.
0: Mhm. Am Sonntag geht's dann also gegen Spanien, Europameister gegen Weltmeister. Das hat schon irgendwie was. Wie schätzt du da die Chancen für Argentinien ein?
1: Also mit dieser Energie, mit dieser Mentalität, da haben die Argentinier gegen jeden Gegner eine Chance und mit diesem Messi sowieso. Spielerisch sind die Spanier als Team vermutlich stärker, aber der Wille und der Titelhunger der Argentinier sind so groß, die haben eine so unglaubliche Mentalität, dass ich alles für möglich halte im Endspiel.
0: Okay, danke dir Thomas. Falls Argentinien gewinnen sollte, dann haben sie den Titel 2-mal in Folge geholt. Das ist bisher nur Italien und Brasilien gelungen. Am Sonntag also das WM im Finale. Am Samstag bereits ist das Spiel um Platz 3 zwischen Frankreich und England. 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Guten Morgen.
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2: Und jetzt die Topmeldung aus der Region mit Markus Zartner. Nach dem Messervorfall in einer Regionalbahn in Ruhpolding hat die Bundespolizei Freilassing die Ermittlungen übernommen und sucht nach weiteren Zeugen. Nach aktuellem Stand eskalierte ein Streit bei einer

0: Damit kommt es am Sonntag in New York zum Duell zwischen Europameister Spanien und dem amtierenden Weltmeister Argentinien. England muss sich mit dem Spiel um Platz 3 gegen Frankreich zufrieden geben. Das ist dann am Samstag. Vorschülerinnen und Vorschüler, die in sozial und wirtschaftlich benachteiligten Gegenden leben, sind häufiger übergewichtig oder fettleibig. Das zeigt eine Studie des Robert-Koch-Instituts mit Daten von über 4 Millionen Kindern. Fast jedes zehnte bis jedes achte von ihnen war übergewichtig. Betroffen sind vor allem Kinder, die in der Großstadt oder auf dem Land leben. Dort gibt's weniger Sport- und Freizeitangebote. E-Autos werden ja seit einiger Zeit wieder vom Staat gefördert. Die Verkaufszahlen gehen, wie zu erwarten war, entsprechend nach oben. Auch in Bayern werden mehr E-Autos verkauft. Im bundesweiten Vergleich liegt der Freistaat aber unter dem Durchschnitt. Pia Wegner mit den Einzelheiten.
1: Gut jedes vierte neu zugelassene Auto in Bayern war elektrisch. Konkret sind das gut 76.000, also etwas mehr als noch letztes Jahr. Im Bundesländervergleich fällt Bayern aber zurück auf mittlerweile Rang 10, letztes Jahr war es noch Platz 8. Insgesamt werden immer mehr E-Autos verkauft. Das liegt Experten zufolge auch daran, dass das Angebot und der Preis mittlerweile an die Autos mit Verbrennermotor rankommt.
0: Hitzesommer machen Deutschland durstig und das Wasser wird knapp. Rund 80 Kommunen müssen laut Deutschem Städtetag mittlerweile in jedem Hitzesommer verbieten, Trink- oder Grundwasser uneingeschränkt zu nutzen. Die Forderung lautet deshalb, wenn Gewerbe, Industrie und Landwirtschaft das Wasser für wirtschaftliche Zwecke nutzen wollen, sollten Bund und Länder dafür Gebühren verlangen. Die Deutsche Welthungerhilfe hat letztes Jahr etwas mehr Geld für humanitäre Projekte locker machen können. Gut 348 Millionen Euro wurden für die Bekämpfung von Hunger und Armut ausgegeben. Das sind gut 800.000 mehr als noch 2024. Am meisten Geld ist dort im Jahresbericht in Projekte im Südsudan, dem Sudan und der Ukraine geflossen. Es ist jetzt kurz nach 8.
2: Das Bayernwelle-Wetter. Auch heute werden wieder mehr Wolken unterwegs sein. Die Sonne bekommen wir nur selten mal zu Gesicht. Vereinzelt sind auch ein paar Schauer mit dabei. Trotzdem wird's sehr warm mit 28 bis 30 Grad. 20 messen wir aktuell in Freilassing bei der Lockwelt, 19 in Chieming und 20 in Engelsberg. Der Bayernwelle Verkehrsservice, damit ihr sicher ankommt und bitte Vorsicht, liebe Autofahrer, auf der A8 Salzburg Richtung München zwischen Anger und Neukirchen, da befindet sich ein defekter Bus. Der rechte Fahrstreifen ist auch aktuell gesperrt, also hier bitte runter vom Gas. Blitzer gibt's noch einmal in Letten, Hinterlaufen Richtung Friedolfing in der 70er-Zone und zwischen Straß und Theisendorf auf der langen Geraden. Wenn ihr auch noch was entdeckt habt, dann gebt Bescheid. 08654 dreimal die 7 und dreimal die 3 ist einmal die Nummer fürs Bayernwelle Studio und auch unsere WhatsApp-Nummer, also quasi 2 in 1. Gibt's auch zum Einspeichern für euch nochmal auf bayernwelle.de. Danke schon mal fürs Melden und gute Fahrt.
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2: Schönen Donnerstag, Emily hier für euch am Start. Und wenn ein ICE außerplanmäßig anhält, dann denken die meisten wahrscheinlich von uns an eine Signalstörung oder einen Defekt. In Hamburg war der Grund jetzt allerdings deutlich ungewöhnlicher. An Bord war nämlich das Toilettenpapier ausgegangen. Also hat der Zugchef den Zug kurzerhand am Bahnhof stehen lassen, ist in den Supermarkt nebenan gelaufen, hat 3 Packungen Klopapier gekauft und die Fahrt konnte weitergehen. Ein Fahrgast hat die Aktion gefilmt und das Video wird inzwischen 100.000-fach geklickt. Ja, finde ich, hat aber auch alles richtig gemacht, oder? Klopapier braucht's halt auch einfach, vor allem auf einer langen Fahrtstrecke. 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Guten Morgen.

0: Sia mit Unstoppable hört ihr hier auf der Bayernwelle. Ich hoffe, ihr startet gut rein in euren Donnerstag. Und wie sieht die Landwirtschaft der Zukunft eigentlich aus? Einen Eindruck davon hat es gestern bei der alljährlichen Erntepressefahrt des Amtes für Ernährung, Landwirtschaft und Forsten mit Sitz in Traunstein gegeben. Da ging es einmal um Rapsöl als umweltfreundlicher Kraftstoff, zum Beispiel als Dieselersatz. Und auch Agri-PV-Anlagen waren Thema. So eine geht zum Beispiel bald auf dem Acker von Markus Stampfel in Tittmoning in Betrieb.
1: Ja, wir gehen beide in die Arbeit, also sind beide berufstätig, meine Frau und ich. Und die Landwirtschaft ist relativ klar bei uns, deswegen läuft das ja auch nebenbei. Und da ist man halt immer wieder auf der Suche nach einem zweiten Betriebszweig. Und mit PV-Anlagen haben wir in der Vergangenheit sehr gute Erfahrungen gemacht. Und deswegen habe ich mir gedacht, probieren wir jetzt das und schauen wir halt einmal, wie es läuft.
0: Ja, und wie funktioniert diese Agri-PV-Anlage dann in der Praxis?
1: Die Ausrichtung ist von Nord nach Süd und sie schwenkt von Ost nach West. Das bedeutet, wir beginnen morgens sehr früh mit der Stromproduktion. Mittags ist dann etwas weniger, weil die Module ziemlich flach sind und gegen Abend wird es wieder mehr, weil da die Module sich wieder aufstellen und der Einstallwinkel wieder optimaler wird. Und deswegen erzeugen wir da mit dieser Technik mehr Strom und das nicht nur mehr Strom, sondern auch mehr Strom zu der Zeit, wo er gebraucht wird.
0: Ja, der Strom von Agri-PV-Anlagen kann dann wiederum zum Beispiel für elektrische Landmaschinen verwendet werden. Und deshalb gab es dann auch noch vor Ort einen selbstfahrenden Futtermischwagen zu sehen, der ganz allein mit Strom fährt. Die Landwirtschaft also am Puls der Zeit, auch zwischen Chiemsee und Königssee. Das Landwirtschaftsamt hat übrigens auch eine Einschätzung zur Ernte gegeben. Dazu gibt es mehr in den Regionalnachrichten beim Kollegen Markus Zartner und zum Nachlesen auf bayernwelle.de. 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

0: Michael Patrick Kelly hört ihr hier auf der Bayernwelle mit Traces. Schönen guten Morgen. Und wie sieht eigentlich eure letzte WhatsApp-Nachricht aus? Nur Text oder doch mit Emoji? Emojis sind ja aus unserem Alltag kaum noch wegzudenken und manchmal ersetzen die dann sogar ganze Sätze. Benutzt ihr Emojis und welches ist denn euer Lieblings-Emoji?
1: So ein Smiley, der hat so einen Mundwinkel, der so nach oben gezogen wird und den finde ich cool, weil der immer so ein bisschen bedeutet, so lustig im Sinne davon, dass es aber nicht jeder versteht, also so ein bisschen verschmitzt.
2: Ich finde auch Menschen suspekt, die keine Emojis benutzen, weil ich immer denke, dass irgendwas vielleicht nicht in Ordnung sei.
0: Ja, da gibt's immer so zwei Parteien, irgendwie die einen, die ganz viele Emojis benutzen und die gar keine Emojis benutzen. Also ich benutze schon immer welche, sieht auch einfach irgendwie besser aus, oder? Und es gibt ja so viel Auswahl. Was ist denn euer liebstes Emoji? Schickt mir das doch einfach mal durch hier ins Bayernwelle-Studio. 08654, 3x die 7 und 3x die 3.
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1: Halb neun. Wir wollen natürlich auf dem aktuellsten Stand sein, was es in den Nachrichten gibt. Und da weiß der Kollege Markus Zartner Bescheid.
2: Servus, Emily. Ja, Argentinien ist auf dem Weg zur Titelverteidigung. Im zweiten Halbfinale der Fußball-WM haben sie einen Rückstand gedreht und England 2-1 geschlagen. Damit heißt es im Finale am Sonntag Europameister Spanien gegen Weltmeister Argentinien.
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2: Mit Markus Zartner. Nachdem ein Mann in Ruhpolding einen Schaffner mit einem Messer bedroht haben soll, laufen die Ermittlungen der Bundespolizei Freilassing zu den Hintergründen. Sie ist in diesem Zuge auch auf der Suche nach weiteren Zeugen. Gestern früh gingen mehrere Notrufe über einen Mann ein, der einen Schaffner in einem Regionalzug am Bahnhof in Ruhpolding bedroht haben soll. Der Tatverdächtige flüchtete, konnte aber im Kurpark festgenommen werden. Zum Tatzeitpunkt waren viele Kinder unterwegs, bei der Flucht verletzten sich drei leicht. Auslöser des Vorfalls war offenbar ein Streit bei einer Ticketkontrolle, bei dem der 28-Jährige ein Messer gezogen und den Schaffner damit bedroht haben soll. In den sozialen Medien kursiert zudem ein Video, das zeigen soll, wie der Tatverdächtige Passanten nachläuft und einen Mann attackiert. Dieses Video ist aber nicht verifiziert. Die Bauern in der Region stellen sich in diesem Jahr auf eine bestenfalls durchschnittliche Ernte ein. Längere Trockenphasen und zum Teil auch noch Kälteeinbrüche hätten vor allem Getreidepflanzen zugesetzt. Michael Kirchstetter vom Amt für Landwirtschaft Traunstein rechnet bei der Gerste heuer mit einem leichten Minus, beim Weizen mit einem deutlicheren Minus beim Ernteertrag. Wie die Maisernte ausfällt, lasse sich noch nicht endgültig abschätzen.
4: Was man jetzt bei Mais sieht, ist, dass durch die Trockenperioden ein größerer Stressfaktor mal da war. Aber jetzt mit den Niederschlägen, Gott sei Dank, der letzten Tage, der letzten Wochen, ist das wieder ein bisschen ausgeglichen worden. Der Mais ist jetzt aber noch nicht so weit, dass man sagen kann, es wird jetzt ein gutes Jahr oder es wird jetzt ein schlechtes Jahr. Es kann immer noch ein Extremwetter kommen, das zu einem Totalausfall führt.
2: Geerntet wird der Mais bei uns in den Landkreisen Traunstein und Berchtesgadener Land üblicherweise Ende September bzw. im Oktober. Sie haben ihr Abitur mit einer Note von 1,5 oder besser bestanden. Dafür hat der Traunsteiner Landrat Andreas Danzer jetzt mehr als 100 junge Frauen und Männer ausgezeichnet. Die besten Abiturientinnen und Abiturienten dieses Jahres bekamen im Landratsamt eine Urkunde, ein Geldgeschenk und eine Sonnenblume überreicht. 21 von ihnen schlossen das Abitur sogar mit einem Notendurchschnitt von 1,0 ab. Landrat Danzer gratulierte ihnen zu ihren Ergebnissen und wünschte den jungen Leuten Mut und Zuversicht für den weiteren Weg. 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
1: Und da sind wir auch schon wieder beim Bayernwelle-Wetter. Wir bekommen heute so einen Mix aus Sonne und Wolken und es wird warm bei bis zu 30 Grad. Aber auch der ein oder andere Regenschauer kann heute mal mit dabei sein. 20 Grad messen wir aktuell in Traunstein beim Landratsamt, genauso wie in Schneidsee und 19 Grad in Berchtesgaden. Der Bayernwelle Verkehrsservice, damit ihr sicher ankommt und lieber Autofahrer, bitte Vorsicht, wenn ihr auf der A8 unterwegs seid, Salzburg Richtung München zwischen Anger und Neukirchen. Da befindet sich immer noch ein defekter Bus, der rechte Fahrstreifen ist gesperrt. Es kommt hier zu kleinen Verzögerungen, 3 bis 5 Minuten braucht ihr hier aktuell länger, also bitte Vorsicht. Geblitzt wird auch noch und zwar einmal in Letten, Hinterlaufen Richtung Friedolfing in der 70er-Zone und zwischen Strass und Heisendorf auf der langen Geraden. Wenn ihr auch noch was habt, dann gebt Bescheid 08654 3x die 7 und 3x die 3. Danke schon mal fürs Melden und gute Fahrt.
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1: Kurz nach 8:30 rein geht's in den Donnerstag. Ich bin Emily Rettenberger und in den ersten Gemeinden der Region heißt es schon, Rasen nicht sprengen, Pools nicht füllen. Aber es regnet ja immer wieder. Warum wird trotzdem plötzlich zum Wassersparen aufgerufen und warum spielt ausgerechnet der letzte Winter dabei eine entscheidende Rolle? Antworten auf diese Fragen gibt's gleich hier auf der Bayernwelle. Roxette jetzt hier für euch mit The Look. Schönen guten Morgen.

0: Alex Warren versorgt uns hier mit guter Laune. Ordinary habt ihr hier gerade gehört auf der Bayernwelle um 20 vor 9. Guten Morgen. Und Wassermangel ist eines der ganz großen Themen, die die Region in diesem Jahr beschäftigt. Und erste Gemeinden und Wasserversorger rufen aktiv zum Wassersparen auf, etwa in Bernau und Bad Reichenhall. Markus, das ist doch irgendwie paradox. Es regnet ja immer wieder. Bringt das gar nichts?
1: Die kurze Antwort, nein, leider überhaupt nicht. Weil schau, die Regenfälle, die wir aktuell haben, die dringen nur in die obersten Bodenschichten ein, vieles verdampft und der Rest wird direkt von den Pflanzen aufgenommen und da kommt kein einziger Tropfen bis zum Grundwasser runter. Mhm. Das ist im Sommer meistens so, was heuer aber fatal ist. Im Winter hat es kaum geschneit und das Frühjahr war extrem trocken. Dadurch konnten sich die Speicher nach ohnehin schon trockenen Vorjahren nicht erholen und wir sind vielerorts quasi schon mit einem Defizit in dieses Jahr gestartet.
0: Mhm. Und was hat unser Wasserverbrauch jetzt damit zu tun?
1: Naja, aus diesen Grundwasserbeständen entnehmen die Wasserversorger unser Leitungswasser. Bei den aktuellen Temperaturen im Sommer ist der Verbrauch außerdem höher als sonst, weil wir zum Beispiel mehr duschen, aber auch weil viele den Rasen sprengen oder Pools befüllen. Gerade darauf sollten wir aber alle zurzeit verzichten, also nicht auf das Duschen, sondern auf das andere. Das bittet unter anderem die Gemeinde Bernau. Aktuell ist die Wasserversorgung zwar noch überall gesichert, aber die Messstellen zeigen, das Grundwasser wird vielerorts weniger und die Situation wird sich frühestens im Herbst bzw. Winter bessern, wenn wir eben genug Regen und Schnee bekommen.
0: Ja. Hoffentlich sieht es dann im nächsten Jahr vielleicht nicht noch schlechter aus. Danke dir, Markus, auf jeden Fall für diese Erklärung.
1: Sehr gerne, Emily.
0: 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Schönen Donnerstag.

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1: Mit Angelina Quocciala, servus. Endlich wieder Burghauser Konzertsommer. Vom 7. bis 13. August verwandelt sich der historische Waffenplatz der Burg Burghausen wieder in eine einzigartige Open-Air-Konzertkulisse. Mit dabei sind unter anderem Nena, Eumerer, Abergold und Café Del Mundo. Außerdem erwarten euch beeindruckende Konzertabende mit der Musik von Metallica, Hans Zimmer und John Williams. Tickets und alle Infos findet ihr unter burghauser-konzertsommer.com. Der Sportclub Schleching lädt am Samstag zum großen Sommerfest ein. Den ganzen Tag über gibt's Jugendfußball mit spannenden Turnieren und Spielen. Dazu eine Hüpfburg, Fußball-Dart, Laserbiathlon, Wasserrutsche und eine große Tombola. Für Essen, Getränke und beste Unterhaltung ist den ganzen Tag gesorgt. Dann feiert auch die Freiwillige Feuerwehr Schönau. Die lädt am Samstag ab 11.30 Uhr zum Sommerfest am Feuerwehrhaus ein. Freut euch auf Frühshoppen, Live-Musik, Vorführungen und natürlich spannende Einblicke in die Feuerwehrtechnik. Für Kinder gibt's außerdem Rundfahrten mit den Einsatzfahrzeugen und eine riesen Hüpfburg. Natürlich gibt's auch was zum Essen und Trinken. Der Eintritt ist frei. Auch am Samstag steigt ab 20 Uhr das Ü30 Beach Clubbing im Strandbad Übersee. Ob an der Beachbar, unter freiem Himmel oder bei schlechtem Wetter drin, gefeiert wird auf jeden Fall. Der Eintritt ist frei, Einlass ist ab 30 Jahren.
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0: Ob Vorschülerinnen und Vorschüler in der Hochhausplatte oder auf dem Dorf aufwachsen, das alles macht sich auf der Waage bemerkbar. In sozial und wirtschaftlich benachteiligten Gegenden sind nämlich mehr Kinder übergewichtig oder fettleibig. Das geht aus einer Studie des Robert-Koch-Instituts hervor. Lea Matschulat hat die Infos.
1: Die Eltern haben wenig Geld oder achten nicht auf eine gesunde Ernährung. Der nächste Sportverein ist 3 Orte weiter und es gibt keinen Bus, der dorthin fährt. Gründe, warum schon Kinder zwischen 4 und 7 zu dick werden können. Der RKI-Studie zufolge hatten von den zwischen 2006 und 2024 eingeschulten Kindern knapp 9 bis gut 13% Übergewicht, bis zu fast 6% waren fettleibig.
0: In der europäischen Autoproduktion könnte in den nächsten 14 Jahren fast die Hälfte der Jobs wegfallen. Eine Studie des Fraunhofer-Instituts geht konkret von 730.000 gestrichenen Stellen aus. Letztes Jahr waren in der Branche europaweit rund 1,6 Millionen Menschen beschäftigt. Um möglichst viele Arbeitsplätze zu erhalten, empfehlen die Forscher, auf verschiedene Antriebstechnologien zu setzen. Und sie sind klar gegen ein Verbrennerverbot ab 2035. Die rechtsextreme Aktivistin Mala Svenja Liebig soll ihre Haftstrafe in einem Männergefängnis verbüßen. Das hat laut sächsischem Justizministerium die Leitung der Justizvollzugsanstalt Chemnitz entschieden. Liebig hatte 2025 den Geschlechtseintrag von männlich auf weiblich ändern lassen. Kritiker werten das als Provokation. Ob an Halloween oder Fasching, eine Star Wars-Verkleidung geht für viele immer. Ein stolzer Besitzer in den USA hat das Originallichtschwert aus Das Imperium schlägt zurück für umgerechnet mehr als 3 Millionen Euro ersteigert. Das Lichtschwert ist zusammen mit einer Handprothese verkauft worden, die Luke Skywalker im Film abgeschlagen wurde. Argentinien ist Spanien ins Finale der Fußball-Weltmeisterschaft gefolgt. Der Titelverteidiger gewann sein Halbfinale in Atlanta gegen England mit 2:1. Und das, obwohl das Team zwischendurch mit 0:1 zurücklag. Das Endspiel steigt dann am Sonntag in New York. Bereits einen Tag zuvor stehen sich Frankreich und England im Spiel um Platz 3 gegenüber. Es ist jetzt 9:15.
2: Das Bayernwelle-Wetter. Wir bekommen heute so einen Mix aus Sonne und Wolken. Am Nachmittag zieht es dann aber wieder vermehrt zu. Dazu wird es sehr warm mit bis zu 30 Grad. Auch der ein oder andere kleine Regenschauer kann heute noch dabei sein. 18 Grad messen wir aktuell in Altenmarkt an der Alz, 17 in Bergen und 21 Grad in Bad Reichenhall. 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Und wir haben leider immer noch das kleine Problem auf der A8 Salzburg Richtung München zwischen Anger und Neukirchen. Da staut es sich. Da befindet sich nämlich ein defekter Bus. Der rechte Fahrstreifen ist deswegen gesperrt. 10 Minuten braucht ihr hier im Moment länger. Geblitzt wird auch noch. Da haben wir gerade das hier reinbekommen.
3: Guten Morgen, da ist der Vincent. Ich darf gerne einen Blitzer melden. Und zwar steht der in Kai bei der LKW-Umfahrung. In der 70er-Zone, das ist unter der Unterführung drin, der ist da ziemlich versteckt, passt auf beim Fahren und einen schönen Tag noch. Pfiat euch!
2: Danke dir fürs Melden. Und dann habe ich noch zwei. Einer steht in Letten hinter Laufen Richtung Friedolfing in der 70er-Zone und einer zwischen Strass und Teisendorf auf der langen Geraden. Wenn ihr auch noch was entdeckt habt, gebt gerne Bescheid. 08654 3x7 und 3x3. Danke schon mal fürs Melden und gute Fahrt.
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2: Und wir sorgen jetzt zum Start in den Vormittag für den passenden Schwung hier auf der Bayernwelle zusammen mit den K-Pop Demon Hunters und Golden. Ich bin Emily Rettenberger. Servus.

0: Prince mit The Most Beautiful Girl hier auf der Bayernwelle. Schönen Donnerstag. Und wir schauen heute Morgen nochmal nach Ruhpolding, wo es gestern einen großen Polizeieinsatz gegeben hat. Ein Mann hat laut Polizei einen Schaffner mit einem Messer bedroht. Markus, wie ist denn der aktuelle Stand zu dem Fall?
1: Ja, also nachdem die Tat am Bahnhof in Ruhpolding passiert ist, ist die Bundespolizei verantwortlich und hat inzwischen auch die Ermittlungen übernommen. Knapp 60 Zeugen, vor allem Kinder und Jugendliche, sind gestern in einer Betreuungsstelle versorgt und befragt worden. Mhm. Die Bundespolizei Freilassing bittet aber weitere Zeugen oder Menschen, die bedroht wurden, sich zu melden.
0: Und wie ist jetzt diese Tat abgelaufen?
1: Von dem, was wir bisher wissen, sieht die Sache so aus. Der Tatverdächtige, ein 28-jähriger Asylbewerber, sollte in einem Regionalzug am Bahnhof kontrolliert werden. Dabei kam es wohl zum Streit mit dem Schaffner und daraufhin hat der Mann laut Polizei ein Messer gezogen und den Schaffner damit bedroht. Der wiederum ist aus dem Zug geflüchtet, der 28-Jährige dann hinterher. Ein Video im Internet soll auch zeigen, dass der Mann einen Passanten attackiert hat. Der konnte zum Glück ausweichen, aber ob dieses Video echt ist, das wissen wir derzeit nicht. Mhm. Und auf jeden Fall sind bei der Polizei mehrere Notrufe eingegangen und sie ist dann mit einem Großaufgebot angerückt und konnte den Mann dann auch festnehmen, und zwar im Kurpark in Ruhpolding.
0: Ja, es sind chaotische Szenen auf jeden Fall.
1: Auf alle Fälle. Das Ganze war gestern früh, während viele auf dem Weg zur Schule waren. Entsprechend war viel Betrieb am Ruhpoldinger Bahnhof. Viele Kinder und Jugendliche sind vor dem 28-Jährigen auch geflüchtet. Dabei haben sich 3 Kinder auch leicht verletzt, so die Polizei. Aber durch das Messer ist zum Glück niemand zu Schaden gekommen.
0: Na, wenigstens das. Danke, Markus. Die Polizei will bald ein Update zu dem Fall geben und wir halten euch hier auf der Bayernwelle natürlich auf dem Laufenden.

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4: Mit Markus Zartner. Nach dem Messervorfall in einer Regionalbahn am Bahnhof in Ruhpolding ermittelt nun die Bundespolizei Freilassing und sucht zur Aufklärung der Tat nach weiteren Zeugen. Nach aktuellem Stand eskalierte am Mittwochmorgen ein Streit bei einer Ticketkontrolle, woraufhin ein 28-Jähriger ein Messer gezogen haben soll und den Schaffner bedrohte. Der Verdächtige flüchtete in den Kurpark, wo er festgenommen wurde. Drei Kinder verletzten sich auf der Flucht vor ihm leicht. Eine vor Ort eingerichtete Betreuungsstelle wurde von 58 Zeugen genutzt. Weitere Augenzeugen werden gebeten, sich bei der Bundespolizei Freilassing zu melden. Im Internet kursiert außerdem ein Video, das den Angreifer bei der Verfolgung eines Passanten zeigen soll. Ob es tatsächlich aus Ruhpolding stammt, ist derzeit aber unklar. Die Gemeinde Waging will ihren Schulstandort neu aufstellen. Derzeit laufen Planungen für einen größeren Schulcampus, der heute im Marktgemeinderat den nächsten wichtigen Schritt nehmen kann.
5: Für knapp 25 Millionen Euro soll in Waging ein neuer Schulcampus entstehen. Er soll Grund- und Mittelschule vereinen und ausreichend Platz für eine offene Ganztagsschule, eine Mensa und mehr bieten. Die Planungen sind inzwischen fast abgeschlossen. Heute stellen die zuständigen Architekten dem Gemeinderat noch einmal ihre Entwürfe und die geplanten Baumaßnahmen vor. Der Gemeinderat von Waging kann diese Entwurfsplanung dann absegnen und damit die Phase der Planung abschließen. Die Gemeinde will sich dann konkret um Fördergeld bemühen und im Frühjahr nächsten Jahres soll der Bau dann beginnen können. Die Gemeinde Waging schafft mit der Erweiterung ihres Schulcampus mehr Platz und reagiert auf aktuelle Entwicklungen wie den Anspruch auf Ganztagsbetreuung. Für die Bayernwelle Markus Gollinger.
4: Und die Feuerwehren im Landkreis Traunstein haben vergangenes Jahr rund 100.000 Einsatzstunden geleistet, deutlich mehr als im Jahr davor. Diese Bilanz zieht der Kreisfeuerwehrverband jetzt. Zwar waren demnach deutlich weniger Einsätze zu bewältigen, die Einsätze, zu denen die Feuerwehr gerufen wurde, waren aber anspruchsvoller. Statistisch gesehen rückte alle 3 Stunden irgendwo im Landkreis die Feuerwehr aus. Knapp 5.000 aktive Feuerwehrler verzeichnen die Wehren derzeit. Der Frauenanteil stieg auf rund 14%. Auch bei den Jugendfeuerwehren sind die Mitgliedszahlen gestiegen. Hier liegt der Mädchenanteil sogar bei knapp der Hälfte. Und weitere Nachrichten aus unserer Region findet ihr auch auf bayernwelle.de.
6: Das Bayernwelle-Wetter. Wir haben heute wieder so einen Mix aus Sonne und Wolken. Vor allem am Nachmittag wird die Bewölkung aber wieder etwas stärker. Auch wenn die Sonne jetzt heute nicht unbedingt am Start ist, wird's warm mit bis zu 30 Grad. 20 Grad messen wir aktuell schon in Bischofswiesen bei der Feuerwehr, 22 in Grabenstedt und 22 Grad auch in Pittenhardt. 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Liebe Autofahrer, es stockt immer noch auf der A8 Salzburg Richtung München zwischen Anger und Neukirchen. Da befindet sich ein defekter Bus. Der rechte Fahrstreifen ist gesperrt. 10 Minuten braucht ihr hier aktuell länger. Geblitzt wird natürlich auch noch einmal in Kai bei der LKW-Umfahrung in der 70er-Zone. Dann in Letten, hinterlaufen Richtung Fridolfing, auch in der 70er-Zone und zwischen Straß und Teisendorf auf der langen Geraden. Eine Abstandsmessung habe ich auch noch für euch, und zwar die altbekannte auf der A8 bei Grabenstedt. Wenn ihr auch noch was gesehen habt, Blitzerstaus, Abstandsmessungen, immer her damit. Ruft an unter der 08654 3x7 3x3 oder schickt eine WhatsApp, geht über dieselbe Nummer. Danke schon mal fürs Bescheid geben und gute Fahrt.
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Heute ist der 16. Juli. Namenstag haben heute Irmgard, Carmen, Elvira und Reinhold. Am 16. Juli 2019 steht erstmals eine Frau an der Spitze der EU-Kommission. Das Europäische Parlament in Straßburg wählt die frühere deutsche Verteidigungsministerin Ursula von der Leyen zur neuen Kommissionspräsidentin. Die Nominierung der CDU-Politikerin ist in der deutschen Politik teilweise heftig kritisiert worden. Bei der Wahl im Europäischen Parlament erhält von der Leyen dann eine absolute Mehrheit der Stimmen. Mit einem großen Festakt wird am 16. Juli 1965 der Mont Blanc-Tunnel eröffnet. Die Unterquerung von Europas höchstem Berg wird als verkehrspolitisches Jahrhundertereignis gefeiert. Denn die 11,6 Kilometer lange Röhre ist damals auch der längste Tunnel der Welt, verbindet Frankreich und Italien und verkürzt die Fahrstrecke zwischen Paris und Rom um 440 Kilometer. Um 5.29 Uhr ist heute Sonnenaufgang, um 21.05 Uhr geht sie wieder unter.

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3: Ich bin Dominik Schweiger. Als Sven hatte sie rechtsextreme Straftaten begangen, 2025 dann den Geschlechtseintrag von männlich auf weiblich ändern lassen und jetzt soll Maler Svenja Liebig trotzdem ins Männergefängnis. Das hat laut sächsischem Justizministerium die Leitung der Justizvollzugsanstalt Chemnitz entschieden. Kritiker werteten die Änderung ihres Geschlechtseintrags

0: und bleibt in Deutschland eine echte Herausforderung. Und das, obwohl der Bestand an Wohnungen schneller wächst als die Bevölkerung selbst. Laut Statistischem Bundesamt sind seit 2015 rund 2,5 Millionen Wohnungen dazugekommen. Ein Plus von 6%. Die Bevölkerung ist im gleichen Zeitraum nur um 1,6% gewachsen. Außerdem werden die Wohnungen im Schnitt auch größer. Zu viel Hitze, zu wenig Regen. Seit Jahren wird's immer trockener bei uns. Und das wiederum lässt Seen, Flüsse und Bäche schrumpfen. Wie niedrig die Pegelstände wirklich sind, zeigt seit heute eine einheitliche Website, NIWIS. Dieses Niedrigwasserinformationssystem soll helfen, Trockenheit früher zu erkennen und rechtzeitig gegenzusteuern. Besonders niedrig sind die Pegelstände momentan in Bayern und Baden-Württemberg. Delivery, früher bei uns als Lieferheld bekannt, gehört künftig zum US-Fahrdienstleister Uber. Der deutsche Essenslieferdienst wurde für umgerechnet fast 13 Milliarden Euro aufgekauft. Uber verpflichtet sich, den Hauptsitz in Berlin zu behalten und bis mindestens 2029 keine Stellen in der Bundeshauptstadt zu streichen. Delivery betreibt seine Lieferdienste mittlerweile vor allem in Asien, Südeuropa und der arabischen Halbinsel. Es ist jetzt kurz nach 10.
1: Danke dir, Dominik Schweiger. Das Bayernwelle Wetter. Es wird heute überwiegend sonnig zwischen Chiemsee und Königssee, vor allem am Nachmittag. Dazu gibt's Temperaturen von bis zu 30 Grad. Allerdings sind ganz vereinzelt auch kleine Schauer möglich, etwa am Abend. Morgen mit 26 Grad an der Spitze dann etwas kühler. Außerdem ziehen immer wieder Schauer und Gewitter durch, sonst wird es sonnig. Der Bayernwelle Verkehrsservice, damit ihr sicher ankommt. Aktuell sieht alles gut aus auf den Straßen der Region und sind keine größeren Staus oder Störungen bekannt. Blitzer dafür ein paar. Wir haben eine Abstandsmessung auf der A8 bei Grabenstedt. Dann wird Hinterlaufen Richtung Friedolfing auf Höhe von Letten geblitzt in der 70er-Zone. Zwischen Straß und Teisendorf auf der langen Geraden. Und in Kai haben wir einen gemeldet bei der LKW-Umfahrung. Das ist eine 70er-Zone. Falls ihr die Liste gerne ergänzen wollt oder sonst noch was habt für uns, ruft gerne an oder schickt uns eine WhatsApp-Nachricht. Beides geht unter der gleichen einheitlichen Nummer, der 08604 3x die 7 3x die 3.
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0: Und auf geht's in die zweite Runde Hammerquiz. Ihr habt jetzt wieder die Chance, 50 oder 100 Euro zu gewinnen für die Hagebaumärkte Schneider in der Region. Alles, was ihr für die ersten 50 Euro tun braucht, ist eine Frage richtig zu beantworten. Ich möchte von euch wissen, mit was muss in einigen Gemeinden jetzt sparsam umgegangen werden? Da haben wir heute Morgen ausführlich drüber gesprochen, hier auf der Bayernwelle. Wenn ihr die Antwort wisst, 08654, 3x7, 3x3 und schnappt euch die 50 Euro. Mit was muss in einigen Gemeinden jetzt sparsam umgegangen werden? Ich bin gespannt, wer es durchschafft.
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3: Mit Markus Zartner. Das insgesamt sehr trockene Jahr hat deutliche Auswirkungen auf die Landwirtschaft zwischen Chiemsee und Königssee. Wie das Amt für Landwirtschaft Traunstein jetzt mitteilt, sei seit November nur etwa ein Drittel der sonst üblichen Niederschlagsmenge gefallen. Das mache sich auf Äckern und Feldern deutlich bemerkbar, zum Beispiel beim Grünland. Michael Kirchstetter vom Amt für Landwirtschaft im Bayernwelle-Interview.
4: Von die 6 Schnitte plus minus, die hier in der Landkreis üblich sind, haben jetzt schon mindestens 3 eingefahren und dort kann man, wenn man es abschätzt, von deutlichen Ertragseinbußen sprechen, in Masse und auch in Qualität. Es war durch die Trockenheit im Frühjahr, die heiße Phase jetzt Mai, Juni und weitere Phasen starke Einschränkungen zwischen 10 und ca. 40%.
3: Laut Kirchstetter werde es auch beim Getreide in diesem Jahr Ernteeinbußen geben, vor allem bei der Gerste und beim Weizen. Eine große Entscheidung steht in der Gemeinde Pittenhardt an. Dort liegen die Pläne für einen Solarpark im Bereich Bahnhof auf dem Tisch. Auf einem Areal von mehr als 7 Hektar kann eine große Solaranlage inklusive Batteriespeicher gebaut werden. Hier soll Sonnenstrom erzeugt werden, der dann ins allgemeine Stromnetz eingespeist wird. Davon würde die Gemeinde auch finanziell profitieren. In der Juni-Sitzung des Pittenharter Gemeinderates hat ein Fachmann die Einzelheiten vorgestellt. Heute geht es darum, ob der Gemeinderat bereit ist, den Flächen Nutzungsplan entsprechend zu ändern und einen Bebauungsplan für das Solarprojekt aufzustellen. Und die Kliniken in Traunstein und Bad Reichenhall haben 2 weitere Auszeichnungen bekommen. Das Magazin Focus nennt das Traunsteiner Krankenhaus in seiner Liste der Top-regionalen Krankenhäuser in Bayern. Besonders würdigt das Magazin die orthopädische und die Unfallchirurgie. Das Magazin Stern empfiehlt in einem eigenen Krankenhaus-Ranking die Klinik in Bad Reichenhall für ihre Schulter- und Ellenbogenchirurgie. Die Kliniken Südostbayern sind stolz über diese beiden Auszeichnungen. Das beweise, dass Spitzenmedizin nicht nur in Universitätskliniken zu Hause sei. Und weitere Nachrichten aus unserer Region findet ihr auch auf bayernwelle.de. Das Bayernwelle-Wetter, viel Sonnenschein heute Nachmittag bei Höchstwerten von 30 Grad. Am Abend sind dann kleine Schauer möglich. Morgen bei maximal 26 Grad ebenfalls überwiegend Sonnenschein. Es gibt aber immer wieder Schauer und Gewitter. Der Bayernwelle Verkehrsservice, damit ihr sicher ankommt. Aktuell haben wir keine größeren Staus oder Störungen. Gute Fahrt weiterhin. Geblitzt wird aktuell bei Tittmoning auf der LKW-Umfahrung, bei Kai in der 70er-Zone und auf der A8 Höhe Grabenstedt läuft heute auch wieder eine Abstandsmessung. Falls ihr noch was entdeckt, einen Blitzer, einen Stau oder andere Verkehrsprobleme, ruft uns an oder schickt uns eine kurze WhatsApp-Nachricht. Beides geht unter der gleichen Nummer, der 08644 3x7 3x3. Danke schon mal vorab fürs Melden.
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1: Die liebe Christa Wieshuber habe ich jetzt hier am Telefon. Servus Christa.
2: Hallo Christi.
1: Ich habe gefragt, mit was muss in einigen Gemeinden jetzt sparsam umgegangen werden? Du denkst, die Antwort zu wissen.
2: Ja, ich denke schon. Das ist überall jetzt momentan das Problem, das große Wasser.
1: Ja. Das ist richtig, mit Wasser müssen wir aktuell sparsam umgehen. So Christa, wir haben jetzt noch die Möglichkeit, entweder du bleibst bei den 50 Euro oder wir hätten die Chance auf 100 Euro, also dass du das quasi einmal verdoppelst mit einer Frage. Wie schaut's aus? Hast du Lust oder eher weniger?
2: Eher weniger.
1: Du bleibst lieber auf der sicheren Spur.
2: Genau, so ist es.
1: Okay, alles klar. Hast schon was Bestimmtes im Kopf, was du vom Hagebau brauchst? Steht irgendwas auf der Liste?
2: Ja, ich habe einen Zitronenbaum, der mir kaputt gegangen ist und da wird es vielleicht ein neuer werden.
1: Ah, toll. Ja, da haben die bestimmt eine Auswahl im Hagebau.
2: Ja.
1: Super.
2: Ja, genau, so ist es.
1: Okay, alles klar. Dann wünsche ich dir ganz viel Spaß beim Bäumchen aussuchen.
2: Ja, wunderbar. Vielen herzlichen Dank.
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4: Ich bin Dominik Schweiger. Junge Männer wohnen während des Studiums öfter im Hotel Mama als junge Frauen. Fast jeder dritte Student wohnt noch daheim. Bei den Studentinnen ist es nicht mal jede vierte. Das zeigt eine Auswertung des Zentrums für Hochschulentwicklung. Am seltensten ziehen die Studis im Saarland aus. Mehr als 40% leben weiter bei ihren Eltern. Bundesweit sind es im Schnitt rund 30%. Fast 730.000 Arbeitsplätze. Die könnten in den nächsten 14 Jahren in der Autoproduktion in Europa wegfallen. Das geht aus einer Studie des Fraunhofer-Instituts hervor. Janina Singer berichtet, wie diese hohen Zahlen zustande kommen.
5: Konkurrenz aus China ist ein Problem, aber auch der Umstieg auf E-Autos. Die brauchen weniger Teile, weshalb bei Zulieferern Jobs wegfallen. Ein Ausweg wäre laut der Studie, auf möglichst viele verschiedene Antriebstechnologien zu setzen. In der bayerischen Metall- und Elektroindustrie wollen laut der Branchenverbände beim EVBM fast 30% der Unternehmenbeschäftigung abbauen, vor allem in der Automobil- und Zuliefererindustrie.
4: Die deutschen Grenzkontrollen sind ja immer wieder ein Streitthema mit der Europäischen Union. Jetzt verlangt die EU-Kommission nochmal, dass die Kontrollen zu Ende gehen. Es gäbe weniger Geflüchtete und auch die neuen EU-Asylregeln würden sie überflüssig machen. Die EU-Innenminister beraten heute über die europäische Migrationspolitik. Die Bundesregierung will gemeinsam mit Österreich vorerst an den Kontrollen festhalten. Sie stehen in jeder Stadt, sind super einfach zu buchen und haben letztes Jahr deutlich mehr Unfälle mit Verletzten oder sogar Todesopfern gefordert. E-Scooter. Die Polizei hat laut Statistischem Bundesamt rund 16.500 solcher Unfälle registriert, fast 40% mehr als im Vorjahr. Der Deutsche Verkehrssicherheitsrat will jetzt einen Pflichtbefähigungsnachweis, also quasi einen Führerschein für alle, die keinen regulären Führerschein haben. Hitzesommer machen Deutschland durstig und das Wasser wird knapp. Rund 80 Kommunen müssen laut Deutschem Städtetag mittlerweile in jedem Hitzesommer verbieten, Trink- oder Grundwasser uneingeschränkt zu nutzen. Die Forderung lautet deshalb, wenn Gewerbe, Industrie und Landwirtschaft das Wasser für wirtschaftliche Zwecke nutzen wollen, sollten Bund und Länder dafür Gebühren verlangen. Es ist jetzt kurz nach 11.
6: Danke dir, Dominik Schweiger. Das Bayernwelle-Wetter. Es wird heute überwiegend sonnig zwischen Chiemsee und Königssee, vor allem am Nachmittag. Dazu gibt's Temperaturen von bis zu 30 Grad. Allerdings sind ganz vereinzelt auch kleine Schauer möglich, etwa am Abend. Morgen mit 26 Grad an der Spitze dann etwas kühler. Außerdem ziehen immer wieder Schauer und Gewitter durch, sonst wie

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1: Mit Angelina Quocciala, servus. 2 Tage Festivalstimmung in Staudach-Egerndach. Das Waikiki-Festival startet morgen mit Live-Musik auf der Hauptbühne, Foodständen und Bars. Am Samstag geht's ab 10 Uhr dann mit einem Weißwurst-Frühstück weiter, bevor ab 14 Uhr die Blaskapelle Staudach-Egerndach und weitere Acts für beste Stimmung sorgen. Der Erlös, der kommt dann der örtlichen Jugendarbeit zugute. Mehr Infos gibt's für euch auch auf waikiki-staudach.de. Ein musikalischer Sommerabend erwartet euch morgen beim großen Bläserfinale der Musikschule Traunwalchen. Von 18 bis 20 Uhr musizieren in der Grundschule Traunwalchen Bläsergruppen aus Kiemingen, Nussdorf, Traunwalchen und Traunreuth. Höhepunkt ist das gemeinsame Finale mit über 60 Musikerinnen und Musikern. Der Eintritt, der ist frei, für Essen und Getränke ist gesorgt. Außerdem nehmen wir dieses Wochenende nochmal die WM-Stimmung beim Fußball mit, denn der SV Kirchhain-Schöring hat wieder Heimspiel. Dieses Mal geht's in der Bayernliga Süd gegen die Schützen der Spielervereinigung Landshut. Anpfiff ist am Samstag bei der Sportanlage Kirchhain-Schöring um 11.30 Uhr. Kommt's gern vorbei und feuert die Jungs vom SV Kirchhain-Schöring kräftig an. Und die Freiwillige Feuerwehr Pieding, die lädt am Samstag zum Dorffest an der Mehrzweckhalle Lexenwiese ein. Los geht's um 17 Uhr. Für die musikalische Unterhaltung sorgen ab 17.30 Uhr die Jugendgruppe und anschließend dann die Musikkapelle Pieding. Gefeiert wird bei jedem Wetter, bei Regen dann einfach in der Mehrzweckhalle.
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3: Mit Markus Zartner. Nach dem Messervorfall in einer Regionalbahn am Bahnhof in Ruhpolding ermittelt nun die Bundespolizei Freilassing und sucht zur Aufklärung der Tat nach weiteren Zeugen. Nach aktuellem Stand eskalierte am Mittwochmorgen ein Streit bei einer Ticketkontrolle, woraufhin ein 28-Jähriger ein Messer gezogen haben soll und den Schaffner bedrohte. Der Verdächtige flüchtete in den Kurpark, wo er festgenommen wurde. Drei Kinder verletzten sich auf der Flucht vor ihm leicht. Eine vor Ort eingerichtete Betreuungsstelle wurde von 58 Zeugen genutzt. Weitere Augenzeugen werden gebeten, sich bei der Bundespolizei Freilassing zu melden. Im Internet kursiert außerdem ein Video, das den Angreifer bei der Verfolgung eines Passanten zeigen soll. Ob es tatsächlich aus Ruhpolding stammt, ist derzeit aber unklar. Die Gemeinde Waging will ihren Schulstandort neu aufstellen. Derzeit laufen Planungen für einen größeren Schulcampus, der heute im Marktgemeinderat den nächsten wichtigen Schritt nehmen kann.
4: Für knapp 25 Millionen Euro soll in Waging ein neuer Schulcampus entstehen. Er soll Grund- und Mittelschule vereinen und ausreichend Platz für eine offene Ganztagsschule, eine Mensa und mehr bieten. Die Planungen sind inzwischen fast abgeschlossen. Heute stellen die zuständigen Architekten dem Gemeinderat noch einmal ihre Entwürfe und die geplanten Baumaßnahmen vor. Der Gemeinderat von Waging kann diese Entwurfsplanung dann absegnen und damit die Phase der Planung abschließen. Die Gemeinde will sich dann konkret um Fördergeld bemühen und im Frühjahr nächsten Jahres soll der Bau dann beginnen können. Die Gemeinde Waging schafft mit der Erweiterung ihres Schulcampus mehr Platz und reagiert auf aktuelle Entwicklungen wie den Anspruch auf Ganztagsbetreuung. Für die Bayernwelle Markus Gollinger.
3: Und die Feuerwehren im Landkreis Traunstein haben vergangenes Jahr rund 100.000 Einsatzstunden geleistet, deutlich mehr als im Jahr davor. Diese Bilanz zieht der Kreisfeuerwehrverband jetzt. Zwar waren demnach deutlich weniger Einsätze zu bewältigen, die Einsätze, zu denen die Feuerwehr gerufen wurde, waren aber anspruchsvoller. Statistisch gesehen rückte alle 3 Stunden irgendwo im Landkreis die Feuerwehr aus. Knapp 5.000 aktive Feuerwehrler verzeichnen die Wehren derzeit. Der Frauenanteil stieg auf rund 14%. Auch bei den Jugendfeuerwehren sind die Mitgliedszahlen gestiegen. Hier liegt der Mädchenanteil sogar bei knapp der Hälfte. Und weitere Nachrichten aus unserer Region findet ihr auch auf bayernwelle.de. Das Bayernwelle-Wetter, viel Sonnenschein heute Nachmittag bei Höchstwerten von 30 Grad. Am Abend sind dann kleine Schauer möglich. Morgen bei maximal 26 Grad ebenfalls überwiegend Sonnenschein. Es gibt aber immer wieder Schauer und Gewitter. Der Bayernwelle Verkehrsservice, damit ihr sicher ankommt. A8 Salzburg Richtung München, aktuell ein Stau zwischen Feldwies und Bernau mit einem Zeitverlust von etwa einer Viertelstunde. Außerdem haben wir stockenden Verkehr zwischen dem Grenzübergang Walserberg und der Autobahn Ausfahrt in Pieding. Hier dauert's rund 5 bis 7 Minuten länger. Geblitzt wird aktuell auf der Tittmuninger LKW-Umfahrung in Kai in der 70er-Zone und auf der A8 Höhe Grabenstedt läuft noch eine Abstandsmessung. Falls ihr noch was habt für uns, ruft gerne an oder schickt uns eine WhatsApp-Nachricht. Beides geht unter unserer neuen einheitlichen Nummer der 08654 3x7 3x3.
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4: Ich bin Dominik Schweiger. Wer sein Fitnessstudio online kündigt, darf dabei nicht mit Alternativangeboten abgelenkt werden. Der Bundesgerichtshof hat entschieden, klickt man auf Vertrag kündigen, muss danach eine klare Bestätigungsseite kommen und keine Werbung für Vertragspausen. Genau das hatte die Fitnesskette FitX aber gemacht. Verbraucherschützer hatten dagegen geklagt und Recht bekommen. 38 Tote und mehr als 16.000 Zusammenstöße. Letztes Jahr hat es deutlich mehr Unfälle mit E-Scootern gegeben. Im Vergleich zu 2024 sind das fast 40% mehr. Tanja Wagner kennt die genauen Zahlen des Statistischen Bundesamtes.
5: Die meisten Todesopfer waren selbst mit dem E-Scooter unterwegs. Andere starben nach Zusammenstößen oder Ausweichmanövern. Überwiegend handelt es sich um Menschen, die jünger als 45 Jahre alt waren, die klassische Nutzergruppe von E-Scootern. In der Regel waren sie zu schnell unterwegs, benutzten die falsche Fahrbahnseite oder standen unter Alkoholeinfluss.
4: Bayern senkt weiter seine Kosten, die entstehen, wenn Asylbewerberinnen und Bewerber untergebracht werden. Im ersten Halbjahr wurden mehr als 15.000 solcher Plätze abgebaut oder gekündigt. Insgesamt sollen es in diesem Jahr 20.000 werden und möglich ist das, weil die Asylbewerberzahlen deutlich gesunken sind. Innenminister Herrmann sagte, wichtig sei vor allem der Abbau besonders teurer Asylbewerberunterkünfte, wie zum Beispiel Hotels. Schüsse auf Schmuggelboote, das könnte zumindest nach dem Willen europäischer Strafverfolger bald zum Standardrepertoire im Kampf gegen Kokain gehören. Das zeigen vertrauliche Unterlagen, die unter anderem der Süddeutschen Zeitung vorliegen. Die Droge kommt per Schiff aus Lateinamerika, wird auf offener See auf Speedboote umgeladen und dann nach Portugal oder Spanien gebracht. Die deutsche Welthungerhilfe hat letztes Jahr etwas mehr Geld für humanitäre Projekte locker machen können. Gut 348 Millionen Euro wurden für die Bekämpfung von Hunger und Armut ausgegeben. Das sind gut 800.000 Euro mehr als noch 2024. Am meisten Geld ist dort dem Jahresbericht der Hilfsorganisation in Projekte im Südsudan, dem Sudan und der Ukraine geflossen. Es ist jetzt kurz nach 12.
6: Danke dir, Dominik Schweiger. Das Bayernwelle Wetter. Es wird heute überwiegend sonnig zwischen Chiemsee und Königssee, vor allem am Nachmittag. Dazu gibt's Temperaturen von bis zu 30 Grad. Allerdings sind ganz vereinzelt auch kleine Schauer möglich, etwa am Abend. Morgen mit 26 Grad an der Spitze dann etwas kühler. Außerdem ziehen immer wieder Schauer und Gewitter durch, sonst wird es sonnig. Der Bayernwelle Verkehrsservice, damit ihr sicher ankommt. A8 Salzburg Richtung München, aktuell stockender Verkehr auf Höhe Feldwies mit einem Zeitverlust von knapp 10 Minuten. Das soweit aber aktuell die einzige Meldung von den Straßen. Blitzer haben aktuell 2 Stück gemeldet, beziehungsweise ist eines eine Abstandsmessung auf der A8 Höhe Grabenstedt. Und in Kai bei Tittmoning wird noch geblitzt auf der LKW-Umfahrung, da ist eine 70er-Zone. Falls ihr noch was habt für uns und die Liste gerne ergänzen wollt, ruft's durch oder schickt uns eine WhatsApp-Nachricht.

0: So klingen die 70er, since you been gone von Rainbow gehört hier auf der Bayernwelle. Ich bin Markus Zartner und eine Hitzewelle jagt in Europa gerade die nächste und auch bei uns zwischen Chiemsee und Königssee ist es trocken und die Wasserstände teilweise extrem niedrig. Wir alle sollten daher Wasser sparen. Klar, Auto waschen oder den Pool auffüllen, das muss nicht sein. Doch wo geht's im Alltag noch? Bayernwelle-Reporterin Angelina Quatschala mit der ein oder anderen teils skurrilen Idee.
1: Der Duscheimer-Trick. Die Aufwärmrettung.
2: Bevor das Duschwasser warm wird, laufen oft bis zu 10 Liter ungenutzt in den Abfluss. Einfach einen schicken Putzeimer unterstellen, das kalte Wasser auffangen und damit später dann die Blumen gießen oder auch die Kaffeemaschine befüllen.
1: Das Nudelwasser-Recycling, der Pflanzenbooster.
2: Das abgekühlte, ungesalzene Kochwasser von Nudeln oder Kartoffeln niemals wegschütten. Es ist voller Stärke und wirkt wie ein kostenloser Biodünger für Zimmerpflanzen. Ein genialer Kreislauf-Hack, der die Pflanzen glücklich macht.
1: Eiswürfel-Recycling, das Party-Nachspiel.
2: Nach der Party oder dem Cocktailabend bleiben oft Eiswürfel übrig, die meistens dann im Spülbecken landen. Der Hack, die Eiswürfel einfach auf die Erde von Zimmerpflanzen legen. Sie schmelzen langsam und geben das Wasser als perfekte Dauerbewässerung an die Pflanze ab.
1: Wäsche lüften mit Duschdampf, die Badezimmerreinigung.
2: Oft wäscht man Kleidung, die gar nicht dreckig ist, sondern nur gelüftet werden muss. Der Trick, das Hemd oder die Jeans während des Duschens auf einem Bügel ins Badezimmer hängen. Der warme Wasserdampf glättet dann die Knitterfalten und zieht Gerüche aus dem Stoff, spart eine komplette Waschladung.
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3: Mit Markus Zartner. Das insgesamt sehr trockene Jahr hat deutliche Auswirkungen auf die Landwirtschaft zwischen Chiemsee und Königssee. Wie das Amt für Landwirtschaft Traunstein jetzt mitteilt, sei seit November nur etwa ein Drittel der sonst üblichen Niederschlagsmenge gefallen. Das mache sich auf Äckern und Feldern deutlich bemerkbar, zum Beispiel beim Grünland. Michael Kirchstetter vom Amt für Landwirtschaft im Bayernwelle-Interview.
4: Von die 6 Schnitte plus minus, die hier in der Landkreis üblich sind, haben jetzt schon mindestens 3 eingefahren und dort kann man, wenn man es abschätzt, von deutlichen Ertragseinbußen sprechen, in Masse und auch in Qualität. Es war durch die Trockenheit im Frühjahr, die heiße Phase jetzt Mai, Juni und weitere Phasen starke Einschränkungen zwischen 10 und ca. 40%.
3: Laut Kirchstetter werde es auch beim Getreide in diesem Jahr Ernteeinbußen geben, vor allem bei der Gerste und beim Weizen. Eine große Entscheidung steht in der Gemeinde Pittenhardt an. Dort liegen die Pläne für einen Solarpark im Bereich Bahnhof auf dem Tisch. Auf einem Areal von mehr als 7 Hektar kann eine große Solaranlage inklusive Batteriespeicher gebaut werden. Hier soll Sonnenstrom erzeugt werden, der dann ins allgemeine Stromnetz eingespeist wird. Davon würde die Gemeinde auch finanziell profitieren. In der Juni-Sitzung des Pittenharter Gemeinderates hat ein Fachmann die Einzelheiten vorgestellt. Heute geht es darum, ob der Gemeinderat bereit ist, den Flächen Nutzungsplan entsprechend zu ändern und einen Bebauungsplan für das Solarprojekt aufzustellen. Und die Kliniken in Traunstein und Bad Reichenhall haben 2 weitere Auszeichnungen bekommen. Das Magazin Focus nennt das Traunsteiner Krankenhaus in seiner Liste der Top-regionalen Krankenhäuser in Bayern. Besonders würdigt das Magazin die orthopädische und die Unfallchirurgie. Das Magazin Stern empfiehlt in einem eigenen Krankenhaus-Ranking die Klinik in Bad Reichenhall für ihre Schulter- und Ellenbogenchirurgie. Die Kliniken Südostbayern sind stolz über diese beiden Auszeichnungen. Das beweise, dass Spitzenmedizin nicht nur in Universitätskliniken zu Hause sei. 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
5: Das Bayernwelle Wetter, jetzt schon 25 Grad in Reit im Winkel, 27 in Eckstedt, 27 vor der Suhr Arena in Suhrheim. Wenn es jetzt schon 27 Grad hat, dann werden wir die 30 in den nächsten Stunden wohl noch erreichen. Das ist zumindest als Tageshöchstwerte vorausgesagt. Bei weiterhin viel Sonnenschein, nur harmlosen Wolken und ein gewisses geringes Schauer- und Gewitterrisiko am Abend. Morgen haben wir dann zunächst auch noch sehr viel Sonne. Morgen wird es dann aber doch sehr viel wahrscheinlicher Schauer und Gewitter geben und es wird auch ein bisschen kühler morgen. Der Bayernwelle Verkehrsservice, damit ihr sicher ankommt. Und ich habe im Moment keinen Unfall, keinen längeren Stau, nix in Worten, nix vorliegen. Also ihr sollt jetzt gut durchkommen, fahrt's bitteschön vorsichtig. So, und dann schauen wir auf die Blitzer, da haben wir einen und der ist ganz frisch.
6: Grüß euch, der Christian. In Mitterfelden wird in der 30er-Zone vor der Hauptschule blitzt. Achtung, ciao, servus.
5: Super, danke schön. Wenn ihr weitere Verkehrsinfos für uns habt, dann bitte schön ruft uns an 08654 3x7 3x3 oder schickt uns gerne auch eine WhatsApp. Die Nummer ist die gleiche. Vielen Dank und gute Fahrt.
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1: So ein guter Espresso, ja, mag ich schon ziemlich gern. Und ob ein Espresso auch wirklich gut ist, zeigt die Crema. Also diese hellbräunliche, schaumartige Creme, die oben auf dem Espresso drauf ist. Das ist die Crema. Aber was genau ist das? Die Crema ist bei einem Espresso ganz wichtig, weil sie einen ganz besonderen Geschmack hat und die Sache erst so richtig rund macht. Und entstehen tut sie bei der Zubereitung des Espressos. Hier wird heißes Wasser mit hohem Druck durch das Kaffeepulver gedrückt. Dadurch lösen sich die Kaffeeöle und auch Proteine und Zuckerarten aus dem Kaffeepulver raus. Und durch den Druck, mit dem das Wasser da vorbeikommt, werden all diese Bestandteile aufgewirbelt und zu einer kleinen Schaumkrone, die sich dann eben auf der Oberfläche des Espressos absetzt. Die Crema ist geboren und die können wir perfektionieren, indem wir den Druck und die Wassertemperatur optimieren. Das ist eine Wissenschaft für sich, aber für den Geschmack ist es den Aufwand schon wert.
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4: Ich bin Dominik Schweiger. Wer den Vertrag bei seinem Fitnessstudio online kündigen will, darf dabei nicht durch andere alternative Angebote abgelenkt werden. Das hat der Bundesgerichtshof nach einer Klage der Verbraucherzentralen entschieden. Worum es genau ging, weiß Jacqueline Mecher.
5: Wer seinen Fitnessstudio-Vertrag kündigen wollte, wurde nach Anklicken der entsprechenden Schaltfläche auf eine Bestätigungsseite weitergeleitet. Neben einem Formular zum Eingeben der nötigen Informationen wurde dort prominent auf die Möglichkeit hingewiesen, den Vertrag beitragsfrei zu pausieren, anstatt ihn zu kündigen. Der Bundesverband der Verbraucherzentralen hatte kritisiert, Kunden würden dadurch vom Kündigungsprozess abgelenkt.
4: Die Bundesregierung will härter gegen Steuerbetrüger vorgehen. Dazu haben Finanzminister Klingbeil und Justizministerin Hubich einen Aktionsplan vorgestellt. Nach dem Vorbild des gemeinsamen Terrorismusabwehrzentrums soll beim Zoll ein gemeinsames Zentrum gegen Steuer- und Finanzkriminalität eingerichtet werden. Damit sollen Analyse, Ermittlung und Verfolgung von Geldwäsche und Steuerkriminalität gebündelt werden. Vorschülerinnen und Vorschüler, die in sozial und wirtschaftlich benachteiligten Gegenden leben, sind häufiger übergewichtig oder fettleibig. Das zeigt eine Studie des Robert-Koch-Instituts mit Daten von über 4 Millionen Kindern. Von den Kindern, die zwischen 2006 und 2024 eingeschult wurden, ist im Schnitt jedes 10. übergewichtig, fast jedes 20. fettleibig. Betroffen sind vor allem die Kinder, die in der Großstadt oder auf dem Land leben. Hohe Temperaturen und wenig Regen wirken sich auch auf die Flussschifffahrt aus. Auf Rhein, Elbe und Donau können aktuell weniger Waren transportiert werden als gewöhnlich, wenn das Wasser höher steht. Der Bundesverband der Binnenschifffahrt weist darauf hin, dass das Folgen für die Transportkosten hat. Der Grund: insgesamt müssen mehr Schiffe eingesetzt werden, um die Waren von A nach B zu bringen. Trotz des eher überschaubaren Erfolgs unserer Nationalelf bei der WM, der Fußball in Bayern boomt weiter. Der Bayerische Fußballverband hat mit über 1,8 Millionen Mitgliedern einen neuen Rekord verzeichnet. Es hat das Ergebnis des großen Engagements der Vereine sowie gezielter Maßnahmen, sagte BFV-Präsident Kern. Unter anderem setzte der Verband Impulse für den Mädchen- und Frauenfußball. Es ist jetzt kurz nach 1.
6: Das Bayernwelle-Wetter. Wir haben viel Sonnenschein, blauen Himmel, beste Fernsicht. Nur wenige harmlose Wolken. So geht's heute durch den Nachmittag. So geht's auch rein in den Abend. Ein kleines Schauer- und Gewitterrisiko haben wir auch heute. Es kann so kommen, muss aber nicht. Dafür haben wir jetzt schon 26 Grad beim Holzknecht-Museum in Ruhpolding. Auch in Marktschellenberg 26 und sogar 28 in Tittmoning. Morgen geht's genauso sonnig los. Ihr merkt schon, da kommt ein Aber. Aber morgen Nachmittag wird es dann doch dichter bewölkt sein. Es beginnt zu regnen und Gewitter sind morgen Nachmittag auch drin. Der Bayernwelle Verkehrsservice, damit ihr sicher ankommt, mit einer ganz frischen Unfallmeldung aus der Gemeinde Chieming. Chieming in der Hauptstraße hat's gekracht. Ungesicherte Unfallstelle. Hier gibt's schon Behinderungen. Bitte Vorsicht, da sind natürlich auch rund um die Unfallstelle Personen auf der Straße. Blitzer haben wir einen, den hat uns der Christian gemeldet, und zwar in Einring mit der Felden vor der Hauptschule. Da ist 30er-Zone, bitteschön, fahrt's rund um Schulen sowieso immer ganz besonders vorsichtig. Wenn ihr noch weitere Verkehrsinfos für uns habt, dann bitteschön ruft's uns schnell an oder schickt's uns eure Infos gern per WhatsApp als Text- oder Sprachnachricht ins Studio. Unsere Nummer dafür, wir haben beide Nummern, die Telefon- und die WhatsApp-Nummer vereinheitlicht. Das heißt, in beiden Fällen bitte die 08654, dreimal die 7, dreimal die 3, Ohrmeck speichert im Handy, dann sind wir immer für euch da. Gute Fahrt.
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1: Der 16. Juli 1984. Die Pointer Sisters sind mit Jump neu in den deutschen Singlecharts. Die Hintergrundgeschichte zur Entstehung des Songs ist ganz witzig. Zuallererst wird ein Demo der Instrumentalversion des Songs gemacht. Als die Songwriter dieses Demo hören, sind sie davon so begeistert, dass sie im Zimmer auf- und abspringen und das Instrumental einfach nur feiern. Und genau das machen sie im Song zum Thema und nennen den Song Jump. Es geht also ums Springen im übertriebenen Sinn darum, hey, wenn du mehr von meiner Liebe willst, dann tu dafür was. Jump for my love. Einer der Songwriter erinnert sich noch ganz genau daran, wie er den Produzenten Richard Perry völlig aufgeregt anruft und ihm erzählt, dass sie soeben den größten Hit für das neue Album der Pointer Sisters geschrieben haben. Und so entscheidet Perry, der ursprünglich mit dem Gedanken gespielt hatte, den Song an Julio Iglesias zu geben, dieser Song kommt auf das Album Breakout. Und tatsächlich wird Jump zum erfolgreichsten Hit des Albums. Bei dem Beat und den Stimmen ist das aber mehr als verdient. Und warum auch nicht einfach mal Radio aufdrehen und jumpen, oder?

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2: Mit Markus Gollinger. Die Stadt Traunstein sagt ihrem Taubenproblem den Kampf an. Der Traunsteiner Hauptausschuss hat den Bau eines Taubenhauses auf dem Dach des Rathauses beschlossen. Da sollen die schätzungsweise rund 200 Tauben aus dem Innenstadtbereich angefüttert werden. Sie sollen sich dann hier ansiedeln und brüten. Die echten Eier werden dann dort durch Gipseier ausgetauscht, sodass die Taubenpopulation reguliert werden kann. Die Kosten für den Taubenschlag liegen laut Stadt bei rund 18.000 Euro. Gebaut wird er von der städtischen Schreinerei. Laut Stadt haben sich mehrere Freiwillige bereit erklärt, den Taubenschlag nach Fertigstellung zu betreuen. Die Feuerwehren im Landkreis Traunstein sind mit dem vergangenen Jahr zufrieden. Die etwa 80 Wehren im Landkreis verfügen über insgesamt rund 5000 aktive Feuerwehrler und sie hatten im vergangenen Jahr jede Menge zu tun. Pressesprecher Hubert Hobmeier.
3: Zwar gingen die Einsatzzahlen im vergangenen Jahr etwas zurück, die Herausforderungen werden aber nicht kleiner. Rund 100.000 Einsatzstunden zeigen, wie viel Arbeit hinter dem Ehrenamt steckt. Komplexe Schadenslagen, neue Technologien und der Katastrophenschutz stellen die Feuerwehren vor immer neue Aufgaben.
2: Besonders freut sich der Kreisfeuerwehrverband Traunstein über den Zuwachs bei den Jugendfeuerwehren. Bei denen liegt der Mädchenanteil inzwischen übrigens bei fast 50%. Und das Open-Air-Konzert der Thumsee brennt ist abgesagt. Wegen der schlechten Wetterprognosen für Samstag sehen die Bad Reichenhaller Philharmoniker laut einer Mitteilung keine Möglichkeit, das Konzert sicher durchzuführen. Unter anderem sind für Samstag Schauer und Gewitter vorausgesagt. Wer schon ein Ticket gekauft hat, kann das bei der jeweiligen Vorverkaufsstelle zurückgeben. Die Bad Reichenhaller Philharmoniker bitten um Verständnis für diese Entscheidung. Die Sicherheit aller Beteiligten stehe im Vordergrund. Diese und auch weitere Nachrichten aus der Region könnt ihr auch nachlesen bei uns auf bayernwelle.de. Das Bayernwelle-Wetter, sehr sonnig und sommerlich geht's durch diesen Donnerstagnachmittag. Nur harmlose Wolken gibt's am Himmel. Meist ist es trocken, vielleicht vereinzelt mal ein Regenschauer örtlich in den Abendstunden. Ansonsten Temperatur bis an die 30 Grad sind vorausgesagt. 28 haben wir in Feichten an der Alz, 27 in Bayerisch Gmain und auch bei Natz der Kulturfabrik in Traunstein 27 Grad. Ähnliche Temperaturen morgen, wobei morgen in der zweiten Tageshälfte doch deutlich mehr Regenwolken aufziehen. Und dann gibt's morgen Nachmittag ein bisschen Regen, Gewitter. Das volle Programm. Der Bayernwelle Verkehrsservice, damit ihr sicher ankommt. Mit einer Störung aus Chieming, da hat es in der Hauptstraße einen Unfall gegeben. Es gibt Stau in beiden Richtungen. Wenn du irgendwie außen rumfahren kennst, dann macht's es bitchen. Schauen wir auf die Blitzer, da hat der Thomas an frischen durchgemeldet und zwar in Wiesmühl an der Alz steht der bei der Tankstelle. Und wir haben in Einring mit der Felden einen Blitzer vor der Hauptschule, da ist 30er-Zone. Bitchen, denkt's dran, fahrt's generell nie schneller als erlaubt. Es geht dann nicht in erster Linie um euren Geldbeutel, sondern bitchen um die Verkehrssicherheit, idealerweise natürlich um beides. Wenn ihr weitere Verkehrsinfos für uns habt, auch über Unfälle, über Staus, bitchen, meldet's euch bei uns. Unsere Telefonnummer und unsere WhatsApp-Nummer ist die 08654 3x die 7 3x mal die 3 und da könnt ihr dann selber entscheiden, ob ihr uns lieber anrufen wollt oder eine WhatsApp schicken wollt mit euren Verkehrsinfos. Vielen Dank und gute Fahrt.
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4: Ich bin Joshua Heise. Der Ehrliche darf nicht der Dumme sein. Unter diesem Motto will die Bundesregierung härter gegen Steuerbetrug vorgehen. Finanzminister Klingbeil und Justizministerin Hubig haben dazu einen Aktionsplan vorgestellt. Beim Zoll soll ein neues Zentrum gegen Steuer- und Finanzkriminalität entstehen. Außerdem sollen Selbstanzeigen nicht mehr automatisch zur Straffreiheit führen und die Täter sich nicht so einfach freikaufen können. Vielen Menschen fehlt das Wissen über Geld- und Kapitalanlage. Dagegen wollen Bayerns Sparkassen jetzt pädagogisch vorgehen. Die 54 kommunalen Banken im Freistaat wollen insbesondere den Jüngeren Finanzgrundlagen vermitteln. Janina Singer berichtet.
5: Unseriöse Renditeversprechen oder Finanzbetrügereien. Wo eigenes Wissen fehlt, haben Schwindler leichtes Spiel. Deshalb wollen die Sparkassen mit Zukunftstagen in ganz Bayern praktisches Wissen vermitteln, etwa zu Vermögensaufbau und Altersvorsorge. In Fürth entsteht außerdem ein Financial Life Park als Lernort für finanzielle Bildung.
4: Unionsfraktionschef Spahn und sein Ehemann sind Eltern geworden, mit Hilfe einer Leihmutter in den USA. In Deutschland ist das verboten. Die CDU, also Spahns Partei, will an diesem Verbot festhalten. Es gebe einen klaren Parteitagsbeschluss, sagte eine Sprecherin. Die geltende Rechtslage solle so bleiben, wie sie ist. Spahn selbst hatte sich in der Vergangenheit gegen Leihmutterschaften positioniert. Eine bezahlbare Wohnung finden ist und bleibt in Deutschland eine Herausforderung. Und das, obwohl der Bestand an Wohnungen schneller wächst als die Bevölkerung. Laut Bundesstatistik sind seit 2015 rund 2,5 Millionen Wohnungen dazugekommen, ein Plus von 6%. Die Bevölkerung ist im gleichen Zeitraum nur um 1,6% gewachsen. Außerdem werden die Wohnungen im Schnitt größer. Delivery Hero, früher bei uns als Lieferheld bekannt, gehört künftig zum US-Fahrdienstleister Uber. Der deutsche Essenslieferdienst wurde für umgerechnet fast 13 Milliarden Euro aufgekauft. Uber verpflichtet sich, den Hauptsitz in Berlin zu behalten und dort bis mindestens 2029 keine Stellen zu streichen. Delivery Hero betreibt seine Lieferdienste mittlerweile vor allem in Asien, Südeuropa und der arabischen Halbinsel. Es ist jetzt kurz nach zwei.
6: Das Bayernwelle Wetter, sonnig, sommerlich, warm und trocken. So geht's durch den heutigen Nachmittag mit Temperaturen von 24 Grad an der Seelände direkt am Königssee, wo die Schifferl abfahren. 27 Grad in Gstaad, 28 Grad in Nussdorf. Das Regenrisiko ist nicht besonders hoch oder die Regenwahrscheinlichkeit vielleicht gegen Abend örtlich mal ein bisschen was, aber früh kommt da nichts am. Morgen haben wir zunächst in der ersten Tageshälfte viel Sonnenschein. Morgen Nachmittag wird's dann mit großer Wahrscheinlichkeit Regen und vielleicht auch Gewitter geben. Temperaturen nochmal knapp 30 Grad. Morgen. Der Bayernwelle-Verkehrsservice, damit ihr sicher ankommt. Fangen wir mal auf der A8 Salzburg Richtung München an. Da haben wir zwischen Übersee und Felden Stau und knapp 10 Minuten Zeitverlust. In der Gegenrichtung A8 München Richtung Salzburg zwischen Aachen-Mühle und kurz hinter Fraßdorf stockender Verkehr oder Stau. 8 bis 10 Minuten dauert es da länger. Und immer noch im Herzen von Chieming in der Hauptstraße Behinderungen und Stau nach einem Unfall. Bitte schön Vorsicht. Und außerdem habt ihr uns noch zwei Blitzer gemeldet. Einer steht in Einring mit der Felden in der 30er-Zone vor der Hauptschule und einer steht in Wiesmühl an der Alz bei der Tankstelle. Bitteschön, fahrt's generell nie schneller als erlaubt und wenn auch euch noch Unfälle, Staus oder Blitzer auffallen, dann bitteschön, ruft's uns schnell an 08654 3x die 7 3x die 3 oder schickt uns eine WhatsApp mit euren Verkehrsinfos. Die Nummer ist auch die 08654 3x die 7 3x die 3. Wir haben unsere Nummern vereinheitlicht, damit ihr euch nur noch eine Nummer merken und abspeichern. Braucht's. Vielen Dank und kommt's gut an euer Ziel.
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1: Mit Angelina Quocciala, servus. Endlich wieder Burghauser Konzertsommer. Vom 7. bis 13. August verwandelt sich der historische Waffenplatz der Burg Burghausen wieder in eine einzigartige Open-Air-Konzertkulisse. Mit dabei sind unter anderem Nena, Eumerach, Abergold und Café Del Mundo. Außerdem erwarten euch beeindruckende Konzertabende mit der Musik von Metallica, Hans Zimmer und John Williams. Tickets und alle Infos findet ihr unter burghauser-konzertsommer.com. Der Sportclub Schleching lädt am Samstag zum großen Sommerfest ein. Den ganzen Tag über gibt's Jugendfußball mit spannenden Turnieren und Spielen. Dazu eine Hüpfburg, Fußballdart, Laserbiathlon, Wasserrutsche und eine große Tombola. Für Essen, Getränke und beste Unterhaltung ist den ganzen Tag gesorgt. Dann feiert auch die Freiwillige Feuerwehr Schönau. Die lädt am Samstag ab 11.30 Uhr zum Sommerfest am Feuerwehrhaus ein. Freut euch auf Frühschoppen, Live-Musik, Vorführungen und natürlich spannende Einblicke in die Feuerwehrtechnik. Für Kinder gibt's außerdem Rundfahrten mit den Einsatzfahrzeugen und eine riesen Hüpfburg. Natürlich gibt's auch was zum Essen und Trinken. Der Eintritt ist frei. Auch am Samstag steigt ab 20 Uhr das Ü30 Beach Clubbing im Strandbad Übersee. Ob an der Beachbar, unter freiem Himmel oder bei schlechtem Wetter drin, gefeiert wird auf jeden Fall. Der Eintritt ist frei, Einlass ist ab 30 Jahren.
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2: Mit Markus Gollinger. Weniger Tauben und dadurch weniger Dreck rund um den Traunsteiner Stadtplatz. Das hat sich die CSU-Fraktion in Traunstein schon im vergangenen Oktober gewünscht und beantragt. Nachdem mehrmals darüber beraten wurde, steht jetzt eine Lösung fest. Die Zahl der Tauben soll durch ein Taubenhaus in Traunstein eingedämmt werden.
3: Der Hauptausschuss hat gestern den Bau dieses Taubenschlages beschlossen, und zwar auf dem Dach des Rathauses. Dort sollen die 180 bis 200 Tauben aus der Innenstadt Platz finden und angesiedelt werden. Der Clou: wenn die Tauben brüten, werden ihre Eier von Freiwilligen gegen Gipseier ausgetauscht. So will die Stadt die Population kontrollieren. Die Kosten liegen bei rund 18.000 Euro. Hinzu kommen die Betriebskosten. Nun soll der Taubenschlag von der städtischen Schreinerei gebaut werden. Aus Traunstein für die Bayernwelle, Marco.
2: Die Bürgerinnen und Bürger in Garching an der Alz können das Wasser aus dem Wasserhahn ab sofort wieder bedenkenlos trinken. Das Abkochgebot von Gemeinde und Gesundheitsamt sei aufgehoben, teilt die Gemeinde Garching heute mit. Vergangene Woche sind bei einer Trinkwasserprobe Keime nachgewiesen worden. Die können gerade für Menschen mit schwachem Immunsystem sehr gefährlich sein. Deswegen rief die Gemeinde tagelang dazu auf, das Wasser aus dem Hahn vor dem Trinken zum Beispiel abzukochen. Inzwischen belegen aber neue Untersuchungsergebnisse laut Gemeinde, dass das Trinkwasser wieder allen Hygieneanforderungen entspreche. Es könne jetzt wieder ohne Abkochen genutzt werden. Und 1100 Jahre. So alt wird in diesem Jahr die Gemeinde Bernau am Chiemsee. Die große Festwoche zum Gemeindejubiläum beginnt heute und dauert dann bis Montag. Heute Abend wird das erste Fass Festbier angezapft. Danach gibt's jeden Tag andere Programmpunkte im Festzelt. Am Sonntag ist der große Festsonntag mit Gottesdienst. Am Sonntagabend will auch Ministerpräsident Markus Söder den Bernauern persönlich vor Ort gratulieren. Das Jubiläum bezieht sich auf ein Dokument aus dem Jahr 926. Damals wird zum ersten Mal ein Ort erwähnt, aus dem das heutige Bernau hervorgegangen ist. Diese und auch weitere Nachrichten aus der Region könnt ihr auch nachlesen bei uns auf bayernwelle.de. Das Bayernwelle-Wetter, haben wir gerade noch mal die Wetterkarte angeschaut. Weit und breit keine Regenwolken in Sicht. Es wird also ein sehr schöner, sonniger, trockener Nachmittag werden mit Temperaturen von an die 30 Grad. 28 beim Kreis Altenheim in Palling, 27 in Marquardtstein und in Bad Reichenhall. Vielleicht am Abend hier und da örtlich mal ein paar Regentropfen, ist aber nicht unbedingt sicher. Morgen haben wir in der ersten Tageshälfte auch noch recht viel Sonnenschein. In der zweiten steigt dann die Regen- und Gewitterwahrscheinlichkeit doch deutlich an. Tageshöchstwerte morgen 25 bis vielleicht knapp 30 Grad. Der Bahnwelle Verkehrsservice, damit ihr sicher ankommt. Eine Störung ist noch übrig von der A8 Salzburg Richtung München. Da haben wir zwischen Übersee und Felden derzeit Stau. Etwa eine Viertelstunde dauert es da länger. Und Blitzer habt ihr uns einen gemeldet in Wiesmühl an der Alz bei der Tankstelle. Vielleicht gibt es ja noch weitere Unfälle, Staus oder Blitzer, von denen wir bloß noch nichts wissen. Dann bitte schön, schickt uns eine WhatsApp oder ruft uns direkt an. Die Nummer, die WhatsApp und die Studiotelefonnummer ist die gleiche: 08654 3x die 7, 3x die 3. Also speichert uns einfach so als Bayernwelle bei euch im Handy ab und lasst uns dann eure Infos zukommen. Vielen Dank und kommt's gut an.
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3: Und jetzt die Top-Meldung aus der Region mit Markus Gollinger. Die Stadt Traunstein sagt dem Taubenproblem den Kampf an. Der zuständige Hauptausschuss hat den Bau eines Taubenhauses auf dem Dach des Rathauses beschlossen. Da sollen den Tauben unter anderem die Eier entnommen und ein weiteres Ausbreiten der Tauben so verhindert werden. Mehr in den Regionalnachrichten um halb und auf bayernwelle.de.
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5: Ich bin Joshua Heise. 8 Jahre nach dem Einsturz einer Autobahnbrücke in Genua ist der Hauptangeklagte zu 12 Jahren Haft verurteilt worden. Ein Gericht in der italienischen Hafenstadt sprach den früheren Topmanager der Autobahngesellschaft Autostrade per l'Italia schuldig. Bei dem Einsturz im Sommer 2018 starben 43 Menschen. Die ÖDP will ein Volksbegehren zur Amtszeitbegrenzung des bayerischen Ministerpräsidenten starten. Pikant, die Partei wirbt dabei mit alten Aussagen von Landeschef Markus Söder selbst. Der hatte 2018 noch für genau so eine Begrenzung geworben. Unterstützung von der AfD lehnt die ÖDP ab. Parteichefin Becker sagte dazu: Schleicht's euch. Die Bundesregierung hat eine Agenda für Heimatpolitik vorgestellt. Heimatminister Rainer will damit Alltagsprobleme in ländlichen Regionen und Städten besser lösen. Unter dem Motto Miteinander ist es Heimat. Geplant sind sogenannte Heimatdialoge mit Ländern und Kommunen sowie noch in diesem Jahr ein repräsentativer Heimatreport. Mehr als die Hälfte der Menschen in Deutschland lebt auf dem Land. Die Spritpreise steigen immer schneller. Diesel verteuerte sich laut ADAC alleine von Dienstag auf Mittwoch im Tagesdurchschnitt um 6,2 Cent. Das ist abgesehen vom Ende des Tankrabatts der höchste Tagessprung seit fast 4 Monaten. Thomas Thunfeld berichtet.
6: Zum ersten Mal seit Mitte Mai kostet Diesel auch wieder mehr als E10 Superbenzin. Das ist zwar auch teurer geworden, aber der Preis ist nicht so stark gestiegen wie bei Diesel. Der ging nämlich in den vergangenen 10 Tagen um mehr als 18 Cent pro Liter hoch, kostete gestern im Schnitt 2,13 Euro. Fachleute machen die neue Eskalation im Iran-Konflikt verantwortlich für den Preisanstieg.
5: Der Falkland-Vorfall bei der Fußball-WM nach dem Halbfinale Argentinien gegen England wird wohl ein Nachspiel haben. Die britische Regierung rechnet nach Aussagen von Wirtschaftsminister Kyle mit einer Untersuchung durch die FIFA. Der Weltverband verbietet politische Botschaften rund um die Spiele, hat sich bislang aber nicht geäußert. Sowohl Großbritannien als auch Argentinien beanspruchen die Inselgruppe für sich. Es ist jetzt 3:15.
3: Das Bayernwelle-Wetter, sehr sonnig und sommerlich geht's durch diesen Donnerstagnachmittag. Nur harmlose Wolken am Himmel, vielleicht im Lauf des Abends hier und da mal örtlich ein paar kurze Regenschauer. Das muss aber nicht so kommen. Temperaturen 27 Grad in Inzell, 28 in Trostberg, 29 in Freilassing beim Freizeitgelände Badilon. Der morgige Freitag wird zweigeteilt. Erste Tageshälfte, genau wie heute, sehr sonnig. In der zweiten Tageshälfte dann mehr und mehr Wolken und Richtung Wochenende gibt's dann auch immer mal wieder Regenschauer. Hier ist der Bayernwelle Verkehrsservice, damit ihr sicher ankommt. Mit einem längeren Stau auf der A8 Salzburg Richtung München, beginnt kurz nach Übersee und läuft bis etwa zur Anschlussstelle Felden. Zeitverlust so 12 bis 15 Minuten derzeit wegen dieses Staus. Und bis jetzt habt ihr uns heute Nachmittag nur einen Blitzer gemeldet, und zwar in Wiesmühl an der Alz bei der Tankstelle. Wenn es noch weitere gibt oder wenn ihr Staus, Unfälle, Behinderungen für uns habt, dann bitte schön meldet uns das. Unsere Telefonnummer 08654 3x die 7 3x die 3. Das ist übrigens auch unsere Nummer, wenn ihr uns eine WhatsApp schicken wollt, auch die 08654 3x die 7 3x die 3. Wir sagen jetzt schon mal vielen Dank für eure Verkehrsinfos und bitten euch, fahrt generell nie schneller als erlaubt.

0: In Excess mit Need You Tonight. 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Ich bin Markus Zartner und eine Hitzewelle jagt in Europa gerade die nächste. Auch bei uns in den Landkreisen Traunstein und Berchtesgadener Land ist es trocken und die Wasserstände, die sind teilweise extrem niedrig. Und wir alle sollten deshalb Wasser sparen. Klar ist dabei, Autowaschen oder den Pool auffüllen muss nicht unbedingt sein. Aber wo können wir im Alltag vielleicht den ein oder anderen Liter noch einsparen? Bayernwelle-Reporterin Angelina Kutschala mit der ein oder anderen teils auch skurrilen Idee.
1: Der Duscheimertrick, die Aufwärmrettung.
2: Bevor das Duschwasser warm wird, laufen oft bis zu 10 Liter ungenutzt in den Abfluss. Einfach einen schicken Putzeimer unterstellen, das kalte Wasser auffangen und damit später dann die Blumen gießen oder auch die Kaffeemaschine befüllen.
1: Das Nudelwasser-Recycling, der Pflanzenbooster.
2: Das abgekühlte, ungesalzene Kochwasser von Nudeln oder Kartoffeln niemals wegschütten. Es ist voller Stärke und wirkt wie ein kostenloser Biodünger für Zimmerpflanzen. Ein genialer Kreislauf-Hack, der die Pflanzen glücklich macht.
1: Eiswürfel-Recycling, das Party-Nachspiel.
2: Nach der Party oder dem Cocktailabend bleiben oft Eiswürfel übrig, die meistens dann im Spülbecken landen. Der Hack, die Eiswürfel einfach auf die Erde von Zimmerpflanzen legen. Sie schmelzen langsam und geben das Wasser als perfekte Dauerbewässerung an die Pflanze ab.
1: Wäsche lüften mit Duschdampf, die Badezimmerreinigung.
2: Oft wäscht man Kleidung, die gar nicht dreckig ist, sondern nur gelüftet werden muss. Der Trick, das Hemd oder die Jeans während des Duschens auf einem Bügel ins Badezimmer hängen. Der warme Wasserdampf glättet dann die Knitterfalten und zieht Gerüche aus dem Stoff, spart eine komplette Waschladung.

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4: Mit Markus Gollinger. Die Stadt Traunstein sagt ihrem Taubenproblem den Kampf an. Der Traunsteiner Hauptausschuss hat den Bau eines Taubenhauses auf dem Dach des Rathauses beschlossen. Da sollen die schätzungsweise rund 200 Tauben aus dem Innenstadtbereich angefüttert werden. Sie sollen sich dann hier ansiedeln und brüten. Die echten Eier werden dann dort durch Gipseier ausgetauscht, sodass die Taubenpopulation reguliert werden kann. Die Kosten für den Taubenschlag liegen laut Stadt bei rund 18.000 Euro. Gebaut wird er von der städtischen Schreinerei. Laut Stadt haben sich mehrere Freiwillige bereit erklärt, den Taubenschlag nach Fertigstellung zu betreuen. Die Feuerwehren im Landkreis Traunstein sind mit dem vergangenen Jahr zufrieden. Die etwa 80 Wehren im Landkreis verfügen über insgesamt rund 5000 aktive Feuerwehrler und sie hatten im vergangenen Jahr jede Menge zu tun. Pressesprecher Hubert Hobmeier.
5: Zwar gingen die Einsatzzahlen im vergangenen Jahr etwas zurück, die Herausforderungen werden aber nicht kleiner. Rund 100.000 Einsatzstunden zeigen, wie viel Arbeit hinter dem Ehrenamt steckt. Komplexe Schadenslagen, neue Technologien und der Katastrophenschutz stellen die Feuerwehren vor immer neue Aufgaben.
4: Besonders freut sich der Kreisfeuerwehrverband Traunstein über den Zuwachs bei den Jugendfeuerwehren. Bei denen liegt der Mädchenanteil inzwischen übrigens bei fast 50%. Und das Open-Air-Konzert der Thumsee brennt ist abgesagt. Wegen der schlechten Wetterprognosen für Samstag sehen die Bad Reichenhaller Philharmoniker laut einer Mitteilung keine Möglichkeit, das Konzert sicher durchzuführen. Unter anderem sind für Samstag Schauer und Gewitter vorausgesagt. Wer schon ein Ticket gekauft hat, kann das bei der jeweiligen Vorverkaufsstelle zurückgeben. Die Bad Reichenhaller Philharmoniker bitten um Verständnis für diese Entscheidung. Die Sicherheit aller Beteiligten stehe im Vordergrund. Diese und auch weitere Nachrichten aus der Region könnt ihr auch nachlesen bei uns auf bayernwelle.de.
6: Das Bayernwelle-Wetter, der Donnerstagnachmittag, der zeigt sich von seiner sommerlichen Seite. Es gibt viel Sonnenschein und nur ein paar harmlose Wolken. Erst dann im Laufe des Abends örtlich kurze Regenschauer, müssen aber nicht auftreten. Die Temperaturen liegen bei bis zu 29 Grad. Die messen wir in Saaldorf-Surheim und in Altenmarkt an der Alz. In Erlstedt 28 Grad. Morgen startet der Freitag dann genauso sonnig, bevor in der zweiten Tageshälfte immer mehr Wolken aufziehen. Richtung Wochenende werden dann auch wieder einzelne Regenschauer möglich. Der Bayernwelle Verkehrsservice, damit ihr sicher ankommt. Aktuell sind mir keine längeren Staus oder Verzögerungen gemeldet. Zwei frische Blitzer sind eben reingekommen. Einer steht in Traunstein gegenüber vom McDonald's. Der blitzt ganz fies aus dem Gebüsch raus. Und dann noch in Friedolfing am Ortsende auf der Höhe von der Feuerwehr wird geblitzt in beide Richtungen. Ihr habt noch was für mich, macht es genauso, schickt es eine WhatsApp durch oder ihr ruft an, beides unter der gleichen Nummer 08654 3x7 3x3. Vielen Dank euch, gute und sichere Fahrt.

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1: Und jetzt die Top-Meldung aus der Region mit Markus Gollinger. Die Flüsse, Bäche und Seen auch bei uns in der Region haben derzeit ungewöhnlich wenig Wasser. Wie niedrig die Pegelstände konkret sind, das zeigt ab sofort eine bundesweit einheitliche Website an. NIWIS, der Niedrigwasserinformationsdienst. Mehr in den Regionalnachrichten um 12:30 und auf bayernwelle.de.
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3: Ich bin Joshua Heise. Die Bundesregierung will mit einem Aktionsplan entschiedener gegen Steuerbetrug und Geldwäsche vorgehen. So soll es etwa ein gemeinsames Zentrum gegen Steuer- und Finanzkriminalität beim Zoll geben. Finanzminister Klingbeil.
4: Wir haben ein gemeinsames, klares Ziel. Die Ehrlichen in unserer Gesellschaft dürfen nicht die Dummen sein. Es geht für mich um Gerechtigkeit. Die wenigen, die betrügen, schaden allen, die ehrlich ihre Steuern zahlen. Und das macht auch den fairen Wettbewerb zwischen Unternehmen kaputt.
3: Der Staat verliert jedes Jahr mehrere Milliarden Euro durch Steuerbetrug. Deutschland soll nach Ansicht des EU-Migrationskommissars Brunner die Grenzkontrollen wieder abschaffen. Er begründet das mit den fallenden Migrationszahlen und der neuen europäischen Asylrichtlinie. Die EU-Innenminister beraten heute in Dublin über den Stand der Umsetzung. Deutschland und Österreich wollen die Kontrollen vorerst beibehalten. 8 Jahre nach dem Einsturz einer Autobahnbrücke in Genua hat ein Gericht den früheren Chef der italienischen Autobahngesellschaft zu 12 Jahren Haft verurteilt. Er soll schon lange zuvor von Mängeln an der Brücke gewusst haben. Bei dem Unglück 2018 waren 43 Menschen ums Leben gekommen. Der 66-Jährige sitzt wegen eines tödlichen Busunglücks auf einer anderen Autobahn bereits im Gefängnis. Nach mehreren Schüssen gestern Abend in einem Würzburger Wohngebiet sucht die Polizei eigenen Angaben zufolge immer noch nach dem Täter. Demnach hatte ein bisher unbekannter Mann auf ein Wohnhaus im Stadtteil Unterdürbach geschossen, verletzt wurde niemand. Die Staatsanwaltschaft ermittelt wegen versuchten Mordes. Die Falklandinseln sind argentinisch. Ein Banner mit diesem Spruch hat Argentiniens Nationalmannschaft gestern nach dem Sieg gegen England bei der WM gezeigt. Die britische Regierung erwartet jetzt von der FIFA eine Untersuchung der Aktion, weil politische Botschaften eigentlich verboten sind. Aus London hieß es, die WM-Trophäe möge England nicht gehören, die Falklandinseln aber definitiv. Es ist jetzt 4:15.
5: Das Bayernwelle-Wetter heute bleibt bis in den Nachmittag hinein sonnig und sommerlich. Am Himmel sind nur lockere, harmlose Wolken. Erst am Abend könnte es vereinzelt hier und da kurze Regenschauer geben. Die Höchstwerte heute bei 29 Grad, die messen wir aktuell in Tittmoning, in Bergen 27 Grad und in Bischofswiesen beim Aschauer Weiherbad 26 Grad. Der Freitag, der beginnt ähnlich freundlich, später ziehen dann jedoch zunehmend Wolken auf und zum Wochenende hin wird es dann unbeständiger und auch der ein oder andere Regenschauer ist mit drin. Der Bayernwelle-Verkehrsservice, damit ihr sicher ankommt. Ihr staut euch aktuell ca. 7 Minuten auf der B306 von Traunstein nach Siegsdorf bis zur Autobahnauffahrt. Geblitzt werdet ihr momentan in Friedolfing am Ortsende auf der Höhe von der Feuerwehr in beide Richtungen und dann noch in Traunstein gegenüber vom McDonald's. Da blitzt aus dem Gebüsch raus. Wenn ihr noch irgendwas habt, Staus, Blitzer, sonstige Verkehrsbehinderungen, ihr wisst, ihr meldet es uns jederzeit und zwar unter der 08654 3x7 3x3. Hier erreicht ihr uns per WhatsApp und auch per Telefon. Vielen Dank, gute und sichere Fahrt euch. 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
1: Mit Angelina Kvocala, servus. 2 Tage Festivalstimmung in Staudach-Egerndach. Das Waikiki-Festival startet morgen mit Live-Musik auf der Hauptbühne, Foodständen und Bars. Am Samstag geht's ab 10 Uhr dann mit einem Weißwurst-Frühstück weiter, bevor ab 14 Uhr die Blaskapelle Staudach-Egerndach und weitere Acts für beste Stimmung sorgen. Der Erlös, der kommt dann der örtlichen Jugendarbeit zugute. Mehr Infos gibt's für euch auch auf waikiki-staudach.de. Ein musikalischer Sommerabend erwartet euch morgen beim großen Bläserfinale der Musikschule Traunwalchen. Von 18 bis 20 Uhr musizieren in der Grundschule Traunwalchen Bläsergruppen aus Kiemingen, Nussdorf, Traunwalchen und Traunreuth. Höhepunkt ist das gemeinsame Finale mit über 60 Musikerinnen und Musikern. Der Eintritt, der ist frei, für Essen und Getränke ist gesorgt. Außerdem nehmen wir dieses Wochenende nochmal die WM-Stimmung beim Fußball mit, denn der SV Kirchhain-Schöring hat wieder Heimspiel. Dieses Mal geht's in der Bayernliga Süd gegen die Schützen der Spielervereinigung Landshut. Anpfiff ist am Samstag bei der Sportanlage Kirchhain-Schöring um 11.30 Uhr. Kommt's gern vorbei und feuert die Jungs vom SV Kirchhain-Schöring kräftig an. Und die Freiwillige Feuerwehr Pieding, die lädt am Samstag zum Dorffest an der Mehrzweckhalle Lexenwiese ein. Los geht's um 17 Uhr. Für die musikalische Unterhaltung sorgen ab 17.30 Uhr die Jugendgruppe und anschließend dann die Musikkapelle Pieding. Gefeiert wird bei jedem Wetter, bei Regen dann einfach in der Mehrzweckhalle.
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2: Mit Markus Gollinger. Zu viel Hitze, zu wenig Regen. Seit Jahren wird es immer trockener. Das wiederum lässt die Pegel in Seen, Flüssen und Bächen auch bei uns in der Region deutlich sinken. Wie niedrig die Pegelstände aktuell wirklich sind, zeigt seit heute eine einheitliche Website. NIWIS, dieses Niedrigwasserinformationssystem für ganz Deutschland, soll helfen, Trockenheit früher zu erkennen und rechtzeitig gegenzusteuern. Ein Blick in die Daten zeigt aktuell extrem niedrige Werte an den Messstellen bei uns in der Region, von der Saarlach bei Unterjettenberg bis zur Tiroler Aachen bei Staudach. Die Website zeigt außerdem, besonders im Süden Bayerns ist der Wassermangel infolge von zu wenig Regen besonders hoch. Die Gemeinde Waging am See will in den nächsten Jahren ihren Schulstandort ausbauen und aufwerten. Heute kann der Marktgemeinderat dafür die fertige Entwurfsplanung absegnen und damit die Phase der Planung abschließen. Im kommenden Jahr soll es mit den Bauarbeiten am sogenannten Schulcampus losgehen. Die Gemeinde Waging will unter anderem die Grund- und Mittelschule erweitern und baulich vereinen. Außerdem entsteht ein neues Gebäude für eine offene Ganztagsschule. Die gesamten Kosten belaufen sich laut eines Gemeindesprechers auf knapp 25 Millionen Euro. Und die Gemeinde Bernau am Chiemsee feiert in den nächsten Tagen ausgiebig ihr 1100-Jahr-Jubiläum. Dafür gibt es ein großes Festprogramm inklusive Zelt, Festsonntag, Filmtheater und auch Ministerpräsident Markus Söder hat sein Kommen angekündigt. Angelina Quocciala blickt aber mal zurück zu den Anfängen.
3: Im Jahr 926 ist in einem Dokument vom Salzburger Erzbischof erstmals von einem Ort die Rede, der genau da liegt, wo Bernau heute liegt. Damals gab es nur eine Kirche und 6 bis 8 Anwesen, aber es war ein Grundstein. Seither ist Bernau richtig schön gewachsen. Heute ist das eine Gemeinde mit mehr als 7000 Einwohnern und mehr als 30 Ortsteilen. Aber die erste Erwähnung ist eben 1100 Jahre her. Und deswegen feiert Bernau sein Jubiläum jetzt mit einer großen Festwoche. Auftakt ist heute Abend. Es gibt einen Festzug zum Zelt und dort wird Bürgermeisterin Irene Biebel-Dalber das erste Fass Festbier anzapfen. Das Festprogramm läuft dann bis Montag.
2: Vielen Dank. 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
3: Das Bayernwelle-Wetter. Heute gibt dann nochmal alles der Sommer. Sonnenschein, nur wenige harmlose Wolken am Himmel und Temperaturen von bis zu 30 Grad mittlerweile. Wir haben in Kirchentöring genau diese 30 Grad. In Rimsting sind es 29 und in Bayerischgemein bei der Grundschule 26. Am Abend kann es örtlich kurz regnen. Vielerorts bleibt es aber trocken und freundlich. Morgen zeigt sich das Wetter dann zunächst noch von seiner sonnigen Seite, bevor es am Nachmittag mehr zuzieht. Zum Wochenende dann wieder vereinzelt Regenschauer. Der Bayernwelle Verkehrsservice, damit ihr sicher ankommt. Ihr verliert aktuell 7 Minuten auf der Umgehungsstraße von Bad Reichenhall in Richtung Pieding. Nochmal 7 Minuten plus haben wir von Traunstein in Richtung Sixdorf hier bis zur Autobahnauffahrt aufgrund von der Baustelle. Und geblitzt werdet ihr aktuell in Friedolfing am Ortsende auf der Höhe von der Feuerwehr und zwar in beide Richtungen und dann noch in Traunstein gegenüber vom McDonald's. Da steht der Blitzer im Gebüsch. Ihr habt noch was für mich, Staus oder Blitzer, dann meldet es mir. Das Ganze geht unter unserer Nummer 08654 3x die 7 3x die 3. Da könnt ihr uns ab sofort eine WhatsApp schicken oder auch gleichzeitig anrufen. Vielen Dank euch, gute und sichere Fahrt.

0: Die Bayernwelle am Start für euch mit Angelina Quocalla. Die perfekte Mischung aus gemütlich und internationalen Top-Künstlern, die bekommt ihr mitten in der Region. In Traunreuth steht nämlich gleich am Anfang der Sommerferien wieder das Bergflair Open Air an. Drei unvergessliche Sommerabende, die ihr auf keinen Fall verpassen solltet. Christian Ehinger von der Stadt Traunreuth im Bayernwelle-Interview.
1: Wir haben es geschafft, über die letzten Jahre was ganz was Besonderes aufzubauen. Man hat nicht das Gefühl, in einem großen Konzert oder sowas zu sein, sondern man glaubt, man ist nur irgendwo stimmig in einer kleinen Konzertbühne, wo die Künstler sehr nah sind, wo ich nicht so weit weg stehe, wie in einem großen Stadion, sondern ich habe die Künstler noch direkt vor der Nase, habe eine hervorragende Qualität. Und natürlich dadurch, dass es im Freibad auch noch ist, ist das natürlich schon ein besonderes Ankommen.
0: Bedeutet konkret?
1: Also man geht an dem Schwimmbecken vorbei, auf diese große Wiese und schaut in die Berge rein. Hat dann die Bühne natürlich vor der Nase und dahinter natürlich unseren wunderschönen Chiemgauer Berg mit dem Hochfein und mit dem Hochgern. Und in dieser Situation dann auch noch sehr, sehr gute, qualitativ hochwertige Musik dann auch genießen zu können, ist schon was Besonderes.
0: Nebenher wartet auch noch ein tolles Rahmenprogramm und von Essen über Getränke seid ihr beim Bergflair Open Air in Traunreuth top versorgt.
1: Das Bergflair Open Air beginnt bei uns in Traunreuth wieder am 6.8. und geht bis zum 8.8. Wir haben drei wahnsinnig tolle Tage mit den Donuts, mit Vincent Weiss und mit Berg und natürlich auch ganz, ganz tolle Vorbands, die wir haben. Von dem her, macht sich auf, kauft noch Karten. Es gibt noch Karten, teilweise Restkarten an den Verkaufstresen. Kommt vorbei. Es ist einfach ein tolles Gefühl bei uns, vor den Bergen einfach die Musik zu hören. Wir freuen uns auf euch.
0: Ihr wisst Bescheid, der Countdown für das Bergflair Open Air in Traunreuth läuft. Eure Tickets, die sichert ihr euch jetzt noch auf bergflair-openair.de.
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1: Und jetzt die Top-Meldung aus der Region mit Markus Gollinger. Die Stadt Traunstein sagt dem Taubenproblem den Kampf an. Der zuständige Hauptausschuss hat den Bau eines Taubenhauses auf dem Dach des Rathauses beschlossen. Da sollen den Tauben unter anderem die Eier entnommen und ein weiteres Ausbreiten der Tauben so verhindert werden. Mehr in den Regionalnachrichten um halb und auf bayernwelle.de.
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3: Ich bin Joshua Heise. Der Ehrliche darf nicht der Dumme sein. Unter diesem Motto will die Bundesregierung härter gegen Steuerbetrug vorgehen. Finanzminister Klingbeil und Justizministerin Hubig haben einen entsprechenden Aktionsplan in Berlin vorgestellt. Tanja Wagner berichtet.
4: Beim Zoll soll ein gemeinsames Zentrum gegen Steuer- und Finanzkriminalität eingerichtet werden, wo alle Maßnahmen gebündelt werden, von der KI-unterstützten Datenanalyse bis hin zur Fahndung. Der Aktionsplan sieht außerdem vor, dass Selbstanzeigen nicht mehr straffrei bleiben. Außerdem soll eine Registrierkassenpflicht kommen und Steuerbetrug soll härter bestraft werden.
3: Fast die Hälfte der Ärztinnen und Ärzte in Bayern hat in den letzten 12 Monaten Machtmissbrauch und sexuelle Belästigung erfahren. Das zeigt eine Umfrage des Marburger Bundes. Am häufigsten beklagen die Befragten einen respektlosen oder herablassenden Umgangston, vor allem durch männliche Vorgesetzte. Fast jede zweite betroffene Person denkt deshalb sogar darüber nach, den Job an den Nagel zu hängen. Deutschland und Frankreich haben erstmals die Zusammenarbeit bei der nuklearen Abschreckung geübt. Zwei französische Rafale-Jets und zwei Bundeswehr-Eurofighter haben dabei ein Luftbetankungsmanöver trainiert. Morgen soll beschlossen werden, dass deutsche Soldaten im Herbst erstmals an einem französischen Nuklearmanöver teilnehmen. Deutschland will sich damit unabhängiger vom US-Atomschutz machen. Italien blockiert laut einem EU-Kommissionsbericht weiterhin die Rücküberstellung von Asylsuchenden. In den ersten 3 Wochen nach Inkrafttreten der neuen EU-Asylreform haben demnach die italienischen Behörden 12-mal abgelehnt, Schutzsuchende zurückzunehmen, für die sie eigentlich zuständig wären. Die EU-Kommission fordert nun konkrete Schritte, damit die Rücküberstellungen auch stattfinden. Unionsfraktionschef Spahn ist gerade Vater geworden durch eine Leihmutter in den USA. Hierzulande soll die Leihmutterschaft aber verboten bleiben, sagt Spahns eigene Partei CDU. So stellte ein Sprecher des Familienministeriums klar, der Koalitionsvertrag sehe keine Änderung an der aktuellen Rechtslage vor. Die Frauenunion wirft Spahn einen Glaubwürdigkeitsverlust vor und fordert seinen Rücktritt. Es ist jetzt 5:15.
5: Das Bayernwelle-Wetter, der Donnerstagnachmittag, der zeigt sich von seiner sommerlichen Seite. Wir haben viel Sonne und nur ein paar harmlose Wolken. Erst im Laufe des Abends sind dann örtlich kurze Regenschauer möglich. Die Temperaturen liegen bei bis zu 29 Grad. Die haben wir in Palling bei Michelwirth, in Bernau haben wir 28 und in der Ramsau 26 Grad. Morgen startet der Freitag genauso sonnig. In der zweiten Tageshälfte zieht es dann aber zu und Richtung Wochenende erwartet uns dann auch der ein oder andere Regenschauer. Der Bayernwelle Verkehrsservice, damit ihr sicher ankommt. Achtung, es ist einiges los. Wir fangen an auf der A8 München Richtung Salzburg. Zwischen Grabenstedt und Bergen haben wir aktuell eine Gefahr durch Gegenstände auf der Fahrbahn. Da liegen Reifenteile. Dann auf der Kreisstraße zwischen Rettenbach und Traunstein. Da hat's gekracht in beiden Richtungen. Aktuell Gefahr durch eine ungesicherte Unfallstelle. Dann nochmal die A8 München Richtung Salzburg. Zwischen Aufham und Pieding aktuell ein Stau von circa 10 Minuten. Dann die B20 Bad Reichenhall Richtung Pieding, Zeitverlust 5 Minuten. B306 Traunstein Richtung Siegsdorf hier bis zur Autobahnauffahrt, auch nochmal Zeitverlust von 7 Minuten. Dann die B305 bei der Autobahnabfahrt Richtung Bernau, hier staut sich es aktuell auch nochmal 5 Minuten. Und was habe ich da noch? A8 München Richtung Salzburg. Bei der Einfahrt von Bergen ist die Einfahrt aktuell blockiert. Wegen eines defekten Wohnwagens ist gerade noch aufgeploppt. Und geblitzt werdet ihr zu allem Überfluss auch noch, und zwar in Friedolfingen am Ortsende auf der Höhe von der Feuerwehr in beide Richtungen und dann noch in Traunstein gegenüber vom Mäcki. Da sitzt der Blitzer im Gebüsch. Ihr habt noch was, Staus, Blitzer, ihr meldet es uns. Das Ganze unter der Nummer 08654 3x7 3x3. Da könnt ihr eine WhatsApp schreiben oder ihr ruft einfach an. Vielen Dank euch, gute Fahrt jetzt.

0: Mit Osties und Touch Me Richtung Donnerstag Feierabend. Servus, ihr hört's, die Bayernwelle. Und wir mäkeln ja oft an der Bundesregierung umeinander, aber diese Ankündigung heute, die finde ich, ist wirklich sehr zu begrüßen. Die Bundesregierung will härter gegen Steuerbetrug vorgehen. Nur damit wir mal eine Größenordnung haben, jedes Jahr gehen unserem Staat schätzungsweise ungefähr 100 Milliarden Euro verloren. 100 Milliarden Euro, die wir in Bahnhöfe, in Schulturnhallen, Klimaanlagen und Kitas investieren könnten. Das geht dem Staat jedes Jahr verloren durch Steuerhinterziehung, durch Schwarzarbeit, durch irgendwelche Steuerspartricks. Und genau dagegen haben Justizministerin Stefanie Hubig und Finanzminister Lars Klingbeil heute einen Aktionsplan vorgestellt mit klaren Maßnahmen und Zielen.
1: Wir machen den Zoll schlagkräftiger, allein mit 1500 zusätzlichen Stellen in diesem Jahr und mit neuen digitalen Befugnissen. Wir nehmen die organisierte Kriminalität stärker ins Visier. Dazu gehört künftig auch die gemeinsame Ermittlung von Zoll und BKA. Es geht um Steuerbetrug mit großen Mengen an Bargeld. Es geht um Steuerflucht ins Ausland. Es geht um kriminelle Tricksereien mit Dividenden, wie wir sie etwa bei Cum-Ex und Cum-Cum-Geschäften erlebt haben.
0: Also es soll in Zukunft mehr Kontrollen geben, zum Teil sollen auch die Strafen für Steuerbetrug erhöht werden und auch eine Selbstanzeige soll nicht mehr automatisch zu Straffreiheit führen. Das ist zwar jetzt erstmal nur ein Aktionsplan mit Ideen und Vorschlägen, das muss natürlich alles auch wirklich erst einmal beschlossen werden, aber immerhin, die Bundesregierung will offenbar doch nicht nur bei normalen Bürgern streichen und kürzen und Geld sparen, sondern sieht jetzt doch ein, dass sie sich auch von Steuerkriminellen was holen sollte. Ich bin gespannt, wie schnell sich das alles umsetzen lässt und was es dann letztlich wirklich an Mehreinnahmen bringt. Hier hört's die Bayernwelle, schönen Donnerstag.

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2: Mit Markus Gollinger. Weniger Tauben und dadurch weniger Dreck rund um den Traunsteiner Stadtplatz. Das hat sich die CSU-Fraktion in Traunstein schon im vergangenen Oktober gewünscht und beantragt. Nachdem mehrmals darüber beraten wurde, steht jetzt eine Lösung fest. Die Zahl der Tauben soll durch ein Taubenhaus in Traunstein eingedämmt werden.
3: Der Hauptausschuss hat gestern den Bau dieses Taubenschlages beschlossen, und zwar auf dem Dach des Rathauses. Dort sollen die 180 bis 200 Tauben aus der Innenstadt Platz finden und angesiedelt werden. Der Clou: wenn die Tauben brüten, werden ihre Eier von Freiwilligen gegen Gipseier ausgetauscht. So will die Stadt die Population kontrollieren. Die Kosten liegen bei rund 18.000 Euro. Hinzu kommen die Betriebskosten. Nun soll der Taubenschlag von der städtischen Schreinerei gebaut werden. Aus Traunstein für die Bayernwelle, Marco Zartner.
2: Die Bürgerinnen und Bürger in Garching an der Alz können das Wasser aus dem Wasserhahn ab sofort wieder bedenkenlos trinken. Das Abkochgebot von Gemeinde und Gesundheitsamt sei aufgehoben, teilt die Gemeinde Garching heute mit. Vergangene Woche sind bei einer Trinkwasserprobe Keime nachgewiesen worden. Deswegen rief die Gemeinde tagelang dazu auf, das Wasser aus dem Hahn vor dem Trinken zum Beispiel abzukochen. Inzwischen belegen aber neue Untersuchungsergebnisse laut Gemeinde, dass das Trinkwasser wieder allen Hygieneanforderungen entspreche. Es könne jetzt wieder ohne Abkochen genutzt werden. Wer in einer Gemeinde beschäftigt ist, darf dort nicht gleichzeitig ein politisches Amt bekleiden. Das gilt seit dieser Kommunalwahlperiode. Davon jetzt direkt betroffen die Gemeinde Eckstedt. Da ist der Leiter des Bauhofs, Georg Blank, eigentlich in den Gemeinderat gewählt worden. Wegen dieser Unvereinbarkeit von Beruf und Mandat hat das Landratsamt Rosenheim jetzt aber offiziell ein Amtshindernis festgestellt. Das heißt, Blank darf seinen Platz im Gemeinderat nicht wahrnehmen. Für ihn rückt Thomas Rohrmüller in das Gremium nach. Mit dieser Neuregelung soll verhindert werden, dass kommunale Angestellte in einen Interessenskonflikt geraten zwischen ihrer täglichen Arbeit in der Gemeinde und ihrer politischen Kontrollfunktion im Gemeinderat. Diese und auch weitere Nachrichten aus der Region könnt ihr auch nachlesen bei uns auf bayernwelle.de.
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2: Die Kliniken in Traunstein und Bad Reichenhall haben zwei weitere Auszeichnungen bekommen. Das Magazin Focus nennt das Traunsteiner Krankenhaus in seiner Liste der Top-regionalen Krankenhäuser in Bayern. Besonders würdigt das Magazin die orthopädische und die Unfallchirurgie. Das Magazin Stern empfiehlt in einem eigenen Krankenhaus-Ranking die Klinik in Bad Reichenhall für ihre Schulter- und Ellbogenchirurgie. Die Kliniken Südostbayern sind stolz über diese beiden Auszeichnungen. Das beweise, dass Spitzenmedizin nicht nur in Universitätskliniken zu Hause sei.
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6: Das Bayernwelle-Wetter noch immer, es ist überwiegend wunderbar sonnig in der Region. Die Wolken, die da sind, die sind bislang harmlos. Gegen Abend kann es dann hin und wieder auch den ein oder anderen kurzen Regenschauer geben. Die Höchstwerte aktuell immer noch bei 29 Grad. Die haben wir in Chieming, in Staudach-Egerndach bei der Pfarrkirche St. Andreas 28 Grad und in Aufham ebenso. Der Freitag, der beginnt dann ganz ähnlich freundlich, so wie heute. Es zieht dann aber später immer mehr zu. Und zum Wochenende hin haben wir dann auch mehr einen Mix aus Wolken und auch mal dem ein oder anderen Regenschauer. Der Bayernwelle Verkehrsservice, damit ihr sicher ankommt. Es ist immer noch einiges los. Wir schauen zuerst auf die Autobahn. Einmal A8 München Richtung Salzburg. Bei der Einfahrt von Bergen ist aktuell die Straße blockiert wegen eines defekten Wohnwagens. Dann München Richtung Salzburg zwischen Anger und Pieding. Zeitverlust 22 Minuten. Und parallel die Landstraße bei Urwies. Auch ein kleiner Stau von 5 Minuten hier bei der Ampel. Dann die B20 Bad Reichenhall Richtung Zeitverlust 5 Minuten hier im Feierabendverkehr, genauso wie auf der B305 Richtung Bernau, wenn ihr von der Autobahn kommt. Und dann noch die B306 Traunstein Richtung Siegsdorf wegen der Baustelle plus 10 Minuten Zeitverlust. Blitzer stehen in Traunstein gegenüber vom McDonald's im Gebüsch und in Friedolfing bei der Ortseinfahrt auf der Höhe von der Feuerwehr in beide Richtungen. Ihr habt noch was für mich. Staus, Blitzer, Verkehrsbehinderungen. Ihr schickt es uns rein oder ihr ruft an. Beides geht unter unserer neuen Studionummer. Das ist die 08654. 3x die 7, 3x die 3. Danke euch. Gute Fahrt.

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1: So ein guter Espresso, ja, mag ich schon ziemlich gern. Und ob ein Espresso auch wirklich gut ist, zeigt die Crema. Also diese hellbräunliche, schaumartige Creme, die oben auf dem Espresso drauf ist. Das ist die Crema. Aber was genau ist das? Die Crema ist bei einem Espresso ganz wichtig, weil sie einen ganz besonderen Geschmack hat und die Sache erst so richtig rund macht. Und entstehen tut sie bei der Zubereitung des Espressos. Hier wird heißes Wasser mit hohem Druck durch das Kaffeepulver gedrückt. Dadurch lösen sich die Kaffeeöle und auch Proteine und Zuckerarten aus dem Kaffeepulver raus. Und durch den Druck, mit dem das Wasser da vorbeikommt, werden all diese Bestandteile aufgewirbelt und zu einer kleinen Schaumkrone, die sich dann eben auf der Oberfläche des Espressos absetzt. Die Crema ist geboren und die können wir perfektionieren, indem wir den Druck und die Wassertemperatur optimieren. Das ist eine Wissenschaft für sich, aber für den Geschmack ist es den Aufwand schon wert.
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2: Ich bin Joshua Heise. Bayerns Innenminister Herrmann ist skeptisch gegenüber einer Obergrenze für die Amtszeit des Ministerpräsidenten. Damit würde seiner Meinung nach die Möglichkeit eingeschränkt, dass Wähler und Landtag selbst über den Ministerpräsidenten entscheiden. Die ÖDP will mit einem Volksbegehren eine maximale Amtszeit von 10 Jahren erreichen. 8 Jahre nach dem Einsturz der Morandi-Autobahnbrücke in Genua sind 32 der 57 Angeklagten schuldig gesprochen worden. Der Hauptangeklagte, der frühere Chef der italienischen Autobahngesellschaft, bekam 12 Jahre Haft. Der zuständige Manager für Instandhaltung 11 Jahre. Bei dem Unglück im Sommer 2018 starben 43 Menschen. In der europäischen Autoindustrie könnte in den nächsten 14 Jahren fast die Hälfte der Jobs wegfallen. Eine Studie des Fraunhofer-Instituts geht konkret von 730.000 gestrichenen Stellen aus. Um möglichst viele Arbeitsplätze zu erhalten, empfehlen die Forscher, auf verschiedene Antriebstechnologien zu setzen. In knapp 4 Jahren wird der Regionalverkehr rund um Würzburg nicht mehr von der DB Regio, sondern vom Unternehmen Benex geregelt. Das hat die Bayerische Eisenbahngesellschaft entschieden. Fahrgäste können sich somit ab Ende 2030 auf neue Züge, mehr Sitzplätze und eine dichtere Fahrtaktung freuen. Für Letzteres müssen laut BEG aber die überlasteten Strecken durch die Bahntochter InfraGo ausgebaut werden. Vielen Menschen fehlt das Wissen über Geld- und Kapitalanlage. Dagegen wollen Bayerns Sparkassen jetzt pädagogisch vorgehen. Die 54 kommunalen Banken im Freistaat wollen insbesondere den Jüngeren Finanzgrundlagen vermitteln. Janina Singer berichtet.
3: Unseriöse Renditeversprechen oder Finanzbetrügereien. Wo eigenes Wissen fehlt, haben Schwindler leichtes Spiel. Deshalb wollen die Sparkassen mit Zukunftstagen in ganz Bayern praktisches Wissen vermitteln, etwa zu Vermögensaufbau und Altersvorsorge. In Fürth entsteht außerdem ein Financial Life Park als Lernort für finanzielle Bildung.
2: Es ist jetzt 6:15.
4: Das Bayernwelle-Wetter, der Donnerstagabend, der verläuft größtenteils ruhig und sommerlich. Neben ein paar harmlosen Wolken bleibt's vielerorts trocken. Auch wenn mal örtlich ein kurzer Regenschauer dabei ist, der ist aber nicht mehr dramatisch. Die Temperaturen liegen auch am Abend noch angenehm warm. In Laufen beim Stadttor 29 Grad, Traunstein 28 und Ruhpolding 26 Grad. Morgen startet der Freitag dann wieder sonnig. Am Nachmittag zieht's dann zu und Richtung Wochenende sind auch wieder vereinzelte Regenschauer mit dabei. Der Bayernwelle Verkehrsservice, damit ihr sicher ankommt. Achtung bitte, A8 München Richtung Salzburg zwischen Sixdorf West und Traunstein Sixdorf Ost. Da ist aktuell eine Gefahr durch Gegenstände auf der Fahrbahn. Hier liegen Reifenteile rum. Und dann noch die A8 München Richtung Salzburg zwischen Anger und Jechling. Ein Plus von 6 Minuten aktuell. Auf der Landstraße parallel nach Urwies ein Plus von 10 Minuten hier an der Ampel. Und dann noch die B306 nach wie vor von Traunstein Richtung Sixdorf. Ein Plus von 10 Minuten. Und geblitzt werdet ihr aktuell noch in Steinbrünning. Hier also bitte Obacht geben. Ihr habt noch irgendwas für uns, ihr könnt es uns immer melden. Gerne die 08654, 3x7, 3x3 ist die Nummer dafür. Da schreibt ihr uns per WhatsApp oder ihr ruft gerne an. Gute und sichere Fahrt.

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1: Mit Angelina Quocciala, servus. Endlich wieder Burghauser Konzertsommer. Vom 7. bis 13. August verwandelt sich der historische Waffenplatz der Burg Burghausen wieder in eine einzigartige Open-Air-Konzertkulisse. Mit dabei sind unter anderem Nena, Eumerer, Abergold und Café Del Mundo. Außerdem erwarten euch beeindruckende Konzertabende mit der Musik von Metallica, Hans Zimmer und John Williams. Tickets und alle Infos findet ihr unter burghauser-konzertsommer.com. Der Sportclub Schleching lädt am Samstag zum großen Sommerfest ein. Den ganzen Tag über gibt's Jugendfußball mit spannenden Turnieren und Spielen. Dazu eine Hüpfburg, Fußballdart, Laserbiathlon, Wasserrutsche und eine große Tombola. Für Essen, Getränke und beste Unterhaltung ist den ganzen Tag gesorgt. Dann feiert auch die Freiwillige Feuerwehr Schönau. Die lädt am Samstag ab 11.30 Uhr zum Sommerfest am Feuerwehrhaus ein. Freut euch auf Frühschoppen, Live-Musik, Vorführungen und natürlich spannende Einblicke in die Feuerwehrtechnik. Für Kinder gibt's außerdem Rundfahrten mit den Einsatzfahrzeugen und eine riesen Hüpfburg. Natürlich gibt's auch was zum Essen und Trinken. Der Eintritt ist frei. Auch am Samstag steigt ab 20 Uhr das Ü30 Beach Clubbing im Strandbad Übersee. Ob an der Beachbar, unter freiem Himmel oder bei schlechtem Wetter drin, gefeiert wird auf jeden Fall. Der Eintritt ist frei, Einlass ist ab 30 Jahren.
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3: Mit Markus Gollinger. Zu viel Hitze, zu wenig Regen. Seit Jahren wird es immer trockener. Das wiederum lässt die Pegel in Seen, Flüssen und Bächen auch bei uns in der Region deutlich sinken. Wie niedrig die Pegelstände aktuell wirklich sind, zeigt seit heute eine einheitliche Website. NIWIS, dieses Niedrigwasserinformationssystem für ganz Deutschland, soll helfen, Trockenheit früher zu erkennen und rechtzeitig gegenzusteuern. Ein Blick in die Daten zeigt aktuell extrem niedrige Werte an den Messstellen bei uns in der Region, von der Saarlach bei Unterjettenberg bis zur Tiroler Aachen bei Staudach. Die Website zeigt außerdem, besonders im Süden Bayerns ist der Wassermangel infolge von zu wenig Regen besonders hoch. Die Gemeinde Waging am See will in den nächsten Jahren ihren Schulstandort ausbauen und aufwerten. Heute kann der Marktgemeinderat dafür die fertige Entwurfsplanung absegnen und damit die Phase der Planung abschließen. Im kommenden Jahr soll es mit den Bauarbeiten am sogenannten Schulcampus losgehen. Die Gemeinde Waging will unter anderem die Grund- und Mittelschule erweitern und baulich vereinen. Außerdem entsteht ein neues Gebäude für eine offene Ganztagsschule. Die gesamten Kosten belaufen sich laut eines Gemeindesprechers auf knapp 25 Millionen Euro. Und die Gemeinde Bernau am Chiemsee feiert in den nächsten Tagen ausgiebig ihr 1100-Jahr-Jubiläum. Dafür gibt es ein großes Festprogramm inklusive Zelt, Festsonntag, Filmtheater und auch Ministerpräsident Markus Söder hat sein Kommen angekündigt. Angelina Quocciala blickt aber mal zurück zu den Anfängen.
4: Im Jahr 926 ist in einem Dokument vom Salzburger Erzbischof erstmals von einem Ort die Rede, der genau da liegt, wo Bernau heute liegt. Damals gab es nur eine Kirche und 6 bis 8 Anwesen, aber es war ein Grundstein. Seither ist Bernau richtig schön gewachsen. Heute ist das eine Gemeinde mit mehr als 7000 Einwohnern und mehr als 30 Ortsteilen. Aber die erste Erwähnung ist eben 1100 Jahre her. Und deswegen feiert Bernau sein Jubiläum jetzt mit einer großen Festwoche. Auftakt ist heute Abend. Es gibt einen Festzug zum Zelt und dort wird Bürgermeisterin Irene Biebel-Dalber das erste Fass Festbier anzapfen. Das Festprogramm läuft dann bis Montag.
3: Vielen Dank. 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
4: Das Bayernwelle-Wetter auch am Donnerstagabend zeigt sich das Wetter überwiegend freundlich. Die Sonne, die verabschiedet sich dann so bei lockeren Wolken. Vereinzelt kann es auch mal den ein oder anderen kurzen Regenschauer geben. Es bleibt aber auch vielerorts trocken. In Sixdorf aktuell 28 Grad, Pettingen 29 und in Bad Reichenhall bei der Alten Saline noch 27 Grad. Morgen dann nochmal in der Früh sonnig. Die zweite Tageshälfte wird dann bewölkter und es zieht etwas mehr zu und am Wochenende müssen wir uns dann auf den ein oder anderen Regenschauer einstellen. 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Achtung bitte noch auf der A8 München Richtung Salzburg. Zwischen Sixdorf West und Traunstein Sixdorf Ost haben wir immer noch eine Gefahr durch Gegenstände auf der Fahrbahn. Hier liegen Reifenteile. Und dann braucht ihr nochmal 5 Minuten länger auf der B306 Traunstein in Richtung Sixdorf bis zur Autobahnauffahrt. Geblitzt werdet ihr aktuell noch in Steinbrünning. Ansonsten schaut es sehr gut aus. Ich wünsche euch eine gute Fahrt in euren Feierabend.
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3: Ich bin Joshua Heise. Die Bundesregierung will mit einem Aktionsplan entschiedener gegen Steuerbetrug und Geldwäsche vorgehen. So soll es etwa ein gemeinsames Zentrum gegen Steuer- und Finanzkriminalität beim Zoll geben. Finanzminister Klingbeil.
4: Wir haben ein gemeinsames, klares Ziel. Die Ehrlichen in unserer Gesellschaft dürfen nicht die Dummen sein. Es geht für mich um Gerechtigkeit. Die wenigen, die betrügen, schaden allen, die ehrlich ihre Steuern zahlen. Und das macht auch den fairen Wettbewerb zwischen Unternehmen kaputt.
3: Der Staat verliert jedes Jahr mehrere Milliarden Euro durch Steuerbetrug. Bundesgesundheitsministerin Waken will mehr in Vorsorge und Krankheitsvorbeugung investieren. Geplant sind unter anderem verpflichtende Einladungen für Kinder und Jugendliche zu Vorsorgeuntersuchungen. Außerdem sollen Versicherte über 60 Jahren Anspruch auf einen Gesundheitscheck-up bekommen, um Pflegebedürftigkeit zu verhindern oder zu verzögern. US-Präsident Trump will sich heute in einer Rede an die Nation wenden und hat vorab wirklich große Neuigkeiten angekündigt. Laut ABC News und dem Nachrichtenportal Politico könnte er dabei erneut seine Niederlage bei der Präsidentschaftswahl 2020 thematisieren, die er bis heute nicht eingestanden hat. Die Ansprache ist für 3 Uhr deutscher Zeit geplant. Eine Spaziergängerin aus Deutschland hat im Tiroler Zillertal die Überreste eines seit über einem Jahr vermissten 23-Jährigen entdeckt. Die Frau hatte im Juni am Ufer des Flusses Ziller einen Knochen gefunden. Ein DNA-Abgleich bestätigte nun die Identität des Österreichers. Die Polizei geht von einem Unfall aus. 2 russische Touristen sind in Istanbul festgenommen worden, weil sie in der Hagia Sophia laut aus der Bibel vorgelesen haben sollen. Die Polizei hat sie der Migrationsbehörde übergeben. Gegen die beiden wird wegen Anstiftung zu Hass ermittelt. Die Hagia Sophia wurde ursprünglich als Kirche erbaut, wurde im Osmanischen Reich zur Moschee, unter dem türkischen Staatsgründer Atatürk zum Museum und 2020 wieder zur Moschee. Es ist jetzt 7:15. In der Nacht ziehen vor allem südlich der Donau teilweise kräftige Schauer und Gewitter durch. Abseits davon ist es nur leicht bewölkt oder klar. Die Temperaturen sinken auf 20 bis 14 Grad. Morgen scheint vorübergehend die Sonne, am längsten im Südosten. Ab der Mittagszeit bilden sich erneut Schauer und Gewitter. Örtlich drohen sintflutartiger Regen, Hagel und Sturmböen. Da kann es bei 24 bis 29 Grad auch mal ordentlich schwül werden.
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3: Hallo auf die Straßen. A3 Nürnberg Richtung Passau zwischen Metten und Hengersberg 5 Kilometer Stau. Hier dauert es ungefähr 13 Minuten länger. A8 München Richtung Stuttgart zwischen Burgau und Günzburg 7 Kilometer Stau. Hier kann es zu Verzögerungen von bis zu 1,5 Stunden kommen. A99 Westumfahrung München Richtung Lindau zwischen München Neuherberg und dem Dreieck München Allach 7 Kilometer Stau. Hier ein Plus von 11 Minuten. Allen unterwegs eine gute und vor allem sichere Fahrt.

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2: Mit Markus Gollinger. Zu viel Hitze, zu wenig Regen. Seit Jahren wird es immer trockener. Das wiederum lässt die Pegel in Seen, Flüssen und Bächen auch bei uns in der Region deutlich sinken. Wie niedrig die Pegelstände aktuell wirklich sind, zeigt seit heute eine einheitliche Website. NIWIS, dieses Niedrigwasserinformationssystem für ganz Deutschland, soll helfen, Trockenheit früher zu erkennen und rechtzeitig gegenzusteuern. Ein Blick in die Daten zeigt aktuell extrem niedrige Werte an den Messstellen bei uns in der Region, von der Saarlach bei Unterjettenberg bis zur Tiroler Aachen bei Staudach. Die Website zeigt außerdem, besonders im Süden Bayerns ist der Wassermangel infolge von zu wenig Regen besonders hoch. Die Gemeinde Waging am See will in den nächsten Jahren ihren Schulstandort ausbauen und aufwerten. Heute kann der Marktgemeinderat dafür die fertige Entwurfsplanung absegnen und damit die Phase der Planung abschließen. Im kommenden Jahr soll es mit den Bauarbeiten am sogenannten Schulcampus losgehen. Die Gemeinde Waging will unter anderem die Grund- und Mittelschule erweitern und baulich vereinen. Außerdem entsteht ein neues Gebäude für eine offene Ganztagsschule. Die gesamten Kosten belaufen sich laut eines Gemeindesprechers auf knapp 25 Millionen Euro. Und die Gemeinde Bernau am Chiemsee feiert in den nächsten Tagen ausgiebig ihr 1100-Jahr-Jubiläum. Dafür gibt es ein großes Festprogramm inklusive Zelt, Festsonntag, Filmtheater und auch Ministerpräsident Markus Söder hat sein Kommen angekündigt. Angelina Quotschala blickt aber mal zurück zu den Anfängen.
3: Im Jahr 926 ist in einem Dokument vom Salzburger Erzbischof erstmals von einem Ort die Rede, der genau da liegt, wo Bernau heute liegt. Damals gab es nur eine Kirche und 6 bis 8 Anwesen, aber es war ein Grundstein. Seither ist Bernau richtig schön gewachsen. Heute ist das eine Gemeinde mit mehr als 7000 Einwohnern und mehr als 30 Ortsteilen. Aber die erste Erwähnung ist eben 1100 Jahre her. Und deswegen feiert Bernau sein Jubiläum jetzt mit einer großen Festwoche. Auftakt ist heute Abend. Es gibt einen Festzug zum Zelt und dort wird Bürgermeisterin Irene Biebel-Dalber das erste Fass Festbier anzapfen. Das Festprogramm läuft dann bis Montag.
2: Vielen Dank. 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
4: In der Nacht ziehen vor allem südlich der Donau teilweise kräftige Schauer und Gewitter durch. Abseits davon ist es nur leicht bewölkt oder klar. Die Temperaturen sinken auf 20 bis 14 Grad. Morgen scheint vorübergehend die Sonne, am längsten im Südosten. Ab der Mittagszeit bilden sich erneut Schauer und Gewitter. Örtlich drohen sintflutartiger Regen, Hagel und Sturmböen. Da kann es bei 24 bis 29 Grad auch mal ordentlich schwül werden.
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4: Hallo auf die Straßen. A3 Nürnberg Richtung Passau zwischen Metten und Hengersberg 5 Kilometer Stau. Hier dauert es ungefähr 13 Minuten länger. A8 München Richtung Stuttgart zwischen Burgau und Günzburg 7 Kilometer Stau. Hier kann es zu Verzögerungen von bis zu 1,5 Stunden kommen. A99 Westumfahrung München Richtung Lindau zwischen München Neuherberg und dem Dreieck München Allach 7 Kilometer Stau. Hier ein Plus von 11 Minuten. Allen unterwegs eine gute und vor allem sichere Fahrt.

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2: Ich bin Joshua Heise. Die EU will ein Ende der deutschen Grenzkontrollen. Innenkommissar Brunner hat die Mitgliedstaaten aufgefordert, Grenzkontrollen innerhalb des Schengen-Raums schrittweise abzuschaffen. Zur Begründung verwies er auf einen besseren Schutz der EU-Außengrenzen und den Rückgang illegaler Grenzübertritte. Das Bundesinnenministerium rückt bisher nicht von den Kontrollen ab. Die Bundesregierung will härter gegen Steuerbetrüger vorgehen. Finanzminister Klingbeil und Justizministerin Hubig haben einen entsprechenden Aktionsplan vorgestellt. Demnach soll beim Zoll ein gemeinsames Zentrum gegen Steuer- und Finanzkriminalität eingerichtet werden. Damit sollen Analyse, Ermittlung und Verfolgung von Geldwäsche und Steuerkriminalität gebündelt werden. Wer den Vertrag bei seinem Fitnessstudio online kündigen will, darf dabei nicht durch andere alternative Angebote abgelenkt werden. Das hat der Bundesgerichtshof nach einer Klage der Verbraucherzentralen entschieden. Worum genau es ging, weiß Jacqueline Melcher.
3: Wer seinen Fitnessstudio-Vertrag kündigen wollte, wurde nach Anklicken der entsprechenden Schaltfläche auf eine Bestätigungsseite weitergeleitet. Neben einem Formular zum Eingeben der nötigen Informationen wurde dort prominent auf die Möglichkeit hingewiesen, den Vertrag beitragsfrei zu pausieren, anstatt ihn zu kündigen. Der Bundesverband der Verbraucherzentralen hatte kritisiert, Kunden würden dadurch vom Kündigungsprozess abgelenkt.
2: 8 Jahre nach dem Einsturz einer Autobahnbrücke in Genua hat ein Gericht den früheren Chef der italienischen Autobahngesellschaft zu 12 Jahren Haft verurteilt. Er soll schon lange zuvor von Mängeln an der Brücke gewusst haben. Bei dem Unglück 2018 waren 43 Menschen ums Leben gekommen. Der 66-Jährige sitzt wegen eines tödlichen Busunglücks auf einer anderen Autobahn bereits im Gefängnis. Die ÖDP will ein Volksbegehren zur Amtszeitbegrenzung des bayerischen Ministerpräsidenten starten. Pikant, die Partei wirbt dabei mit alten Aussagen von Landeschef Markus Söder selbst. Der hatte 2018 noch für genau so eine Begrenzung geworben. Unterstützung von der AfD lehnt die ÖDP ab. Parteichefin Becker sagte dazu: Schleicht's euch. Es ist jetzt 8:15. In der Nacht ziehen vor allem südlich der Donau teilweise kräftige Schauer und Gewitter durch. Abseits davon ist es nur leicht bewölkt oder klar. Die Temperaturen sinken auf 20 bis 14 Grad. Morgen scheint vorübergehend die Sonne, am längsten im Südosten. Ab der Mittagszeit bilden sich erneut Schauer und Gewitter. Örtlich drohen sintflutartiger Regen, Hagel und Sturmböen. Da kann es bei 24 bis 29 Grad auch mal ordentlich schwül werden.
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2: Hallo auf die Straßen. A3 Passau Richtung Nürnberg. Zwischen Sinzing und Nittendorf 4 Kilometer Stau. Hier dauert es ungefähr 20 Minuten länger. A3 Passau Richtung Linz. Zwischen Passau Süd und Pocking 5 Kilometer Stau mit einem Plus von 30 Minuten. A8 München Richtung Stuttgart. Zwischen Burgau und Günzburg 8 Kilometer Stau. Hier bitte eine Stunde extra einplanen. Und dann noch die A96 München Richtung Lindau. Zwischen Eichstätten und Leutkirch West. Da steht ein defekter LKW auf dem rechten Fahrstreifen und dem Standstreifen. Allen unterwegs eine gute und vor allem sichere Fahrt.
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2: Ich bin Joshua Heise. Die EU will ein Ende der deutschen Grenzkontrollen. Innenkommissar Brunner hat die Mitgliedstaaten aufgefordert, Grenzkontrollen innerhalb des Schengen-Raums schrittweise abzuschaffen. Zur Begründung verwies er auf einen besseren Schutz der EU-Außengrenzen und den Rückgang illegaler Grenzübertritte. Das Bundesinnenministerium rückt bisher nicht von den Kontrollen ab. Die ÖDP will ein Volksbegehren zur Amtszeitbegrenzung des bayerischen Ministerpräsidenten starten. Pikant, die Partei wirbt dabei mit alten Aussagen von Landeschef Markus Söder selbst. Der hatte 2018 noch für genau so eine Begrenzung geworben. Unterstützung von der AfD lehnt die ÖDP ab. Parteichefin Becker sagte dazu: Schleicht's euch. In der Nacht ziehen vor allem südlich der Donau teilweise kräftige Schauer und Gewitter durch. Abseits davon ist es nur leicht bewölkt oder klar. Die Temperaturen sinken auf 20 bis 14 Grad. Morgen scheint vorübergehend die Sonne, am längsten im Südosten. Ab der Mittagszeit bilden sich erneut Schauer und Gewitter. Örtlich drohen sintflutartiger Regen, Hagel und Sturmböen. Da kann es bei 24 bis 29 Grad auch mal ordentlich schwül werden.
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2: Hallo auf die Straßen. A3 Passau Richtung Nürnberg. Zwischen Sinzing und Nittendorf 4 Kilometer Stau. Hier dauert es ungefähr 20 Minuten länger. A3 Passau Richtung Linz. Zwischen Passau Süd und Pocking 5 Kilometer Stau mit einem Plus von 30 Minuten. A8 München Richtung Stuttgart. Zwischen Burgau und Günzburg 8 Kilometer Stau. Hier bitte eine Stunde extra einplanen. Und dann noch die A96 München Richtung Lindau. Zwischen Eichstätten und Leutkirch West. Da steht ein defekter LKW auf dem rechten Fahrstreifen und dem Standstreifen. Allen unterwegs eine gute und vor allem sichere Fahrt.
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2: Ich bin Joshua Heise. Bundesgesundheitsministerin Waken will mehr in Vorsorge und Krankheitsvorbeugung investieren. Geplant sind unter anderem verpflichtende Einladungen für Kinder und Jugendliche zu Vorsorgeuntersuchungen. Außerdem sollen Versicherte über 60 Jahren Anspruch auf einen Gesundheitscheck-up bekommen, um Pflegebedürftigkeit zu verhindern oder zu verzögern. Unionsfraktionschef Spahn ist gerade Vater geworden durch eine Leihmutter in den USA. Hierzulande soll die Leihmutterschaft aber verboten bleiben, sagt Spahns eigene Partei CDU. So stellte ein Sprecher des Familienministeriums klar, der Koalitionsvertrag sehe keine Änderung an der aktuellen Rechtslage vor. Die Frauenunion wirft Spahn einen Glaubwürdigkeitsverlust vor und fordert seinen Rücktritt. Der Ehrliche darf nicht der Dumme sein. Unter diesem Motto will die Bundesregierung härter gegen Steuerbetrug vorgehen. Finanzminister Klingbeil und Justizministerin Hubig haben einen entsprechenden Aktionsplan in Berlin vorgestellt. Tanja Wagner berichtet.
3: Beim Zoll soll ein gemeinsames Zentrum gegen Steuer- und Finanzkriminalität eingerichtet werden, wo alle Maßnahmen gebündelt werden, von der KI-unterstützten Datenanalyse bis hin zur Fahndung. Der Aktionsplan sieht außerdem vor, dass Selbstanzeigen nicht mehr straffrei bleiben. Außerdem soll eine Registrierkassenpflicht kommen und Steuerbetrug soll härter bestraft werden.
2: Eine bezahlbare Wohnung finden ist und bleibt in Deutschland eine Herausforderung. Und das, obwohl der Bestand an Wohnungen schneller wächst als die Bevölkerung. Laut Bundesstatistik sind seit 2015 rund 2,5 Millionen Wohnungen dazugekommen, ein Plus von 6%. Die Bevölkerung ist im gleichen Zeitraum nur um 1,6% gewachsen. Außerdem werden die Wohnungen im Schnitt größer. Fast die Hälfte der Ärztinnen und Ärzte in Bayern hat in den letzten 12 Monaten Machtmissbrauch und sexuelle Belästigung erfahren. Das zeigt eine Umfrage des Marburger Bundes. Am häufigsten beklagen die Befragten einen respektlosen oder herablassenden Umgangston, vor allem durch männliche Vorgesetzte. Fast jede zweite betroffene Person denkt deshalb sogar darüber nach, den Job an den Nagel zu hängen. Es ist jetzt 9:15. Vor allem südlich der Donau ziehen teilweise kräftige Schauer und Gewitter durch. Abseits davon ist es nur leicht bewölkt oder klar. Die Temperaturen sinken auf 20 bis 14 Grad. Morgen scheint vorübergehend die Sonne, am längsten im Südosten. Ab der Mittagszeit bilden sich erneut Schauer und Gewitter. Örtlich drohen sintflutartiger Regen, Hagel und Sturmböen. Da kann es bei 24 bis 29 Grad auch mal ordentlich schwül werden.
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2: A3 Passau Richtung Linz zwischen Passau Süd und Pocking 7 Kilometer Stau. Hier dauert es ungefähr 40 Minuten länger. A6 Heilbronn Richtung Nürnberg zwischen Schwäbisch Hall und Kirchberg 8 Kilometer Stau. Hier ein Plus von einer halben Stunde. A8 München Richtung Salzburg zwischen Aachenmühle und Bernau am Chiemsee 5 Kilometer Stau. Hier dauert es ca. 20 Minuten länger. Und dann noch die A8 München Richtung Stuttgart zwischen Burgau und Günzburg 8 Kilometer Stau nach einem Unfall. Hier dauert es ca. 50 Minuten. Länger. Allen unterwegs eine gute und vor allem sichere Fahrt.
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2: Ich bin Joshua Heise. Bundesgesundheitsministerin Waken will mehr in Vorsorge und Krankheitsvorbeugung investieren. Geplant sind unter anderem verpflichtende Einladungen für Kinder und Jugendliche zu Vorsorgeuntersuchungen. Außerdem sollen Versicherte über 60 Jahren Anspruch auf einen Gesundheitscheck-up bekommen, um Pflegebedürftigkeit zu verhindern oder zu verzögern. Fast die Hälfte der Ärztinnen und Ärzte in Bayern hat in den letzten 12 Monaten Machtmissbrauch und sexuelle Belästigung erfahren. Das zeigt eine Umfrage des Marburger Bundes. Am häufigsten beklagen die Befragten einen respektlosen oder herablassenden Umgangston, vor allem durch männliche Vorgesetzte. Fast jede zweite betroffene Person denkt deshalb sogar darüber nach, den Job an den Nagel zu hängen. Vor allem südlich der Donau ziehen teilweise kräftige Schauer und Gewitter durch. Abseits davon ist es nur leicht bewölkt oder klar. Die Temperaturen sinken auf 20 bis 14 Grad. Morgen scheint vorübergehend die Sonne, am längsten im Südosten. Ab der Mittagszeit bilden sich erneut Schauer und Gewitter. Örtlich drohen sintflutartiger Regen, Hagel und Sturmböen. Da kann es bei 24 bis 29 Grad auch mal ordentlich schwül werden.
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2: A3 Passau Richtung Linz zwischen Passau Süd und Pocking 7 Kilometer Stau, hier dauert es ungefähr 40 Minuten länger. A6 Heilbronn Richtung Nürnberg zwischen Schwäbisch Hall und Kirchberg 8 Kilometer Stau, hier ein Plus von einer halben Stunde. A8 München Richtung Salzburg zwischen Aachenmühle und Bernau am Chiemsee 5 Kilometer Stau, hier dauert es ca. 20 Minuten länger. Und dann noch die A8 München Richtung Stuttgart zwischen Burgau und Günzburg 8 Kilometer Stau nach einem Unfall. Hier dauert es ca. 50 Minuten länger. Allen unterwegs eine gute und vor allem sichere Fahrt.
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2: Ich bin Moritz Einzel. Gesundheitsministerin Warken will Angebote zum Vorbeugen von Erkrankungen stärker ausbauen. Die Versorgung im Krankheitsfall sei sehr gut, sagte Warken bei der Auftaktveranstaltung für eine geplante Präventionsoffensive. Man müsse aber noch besser darin werden, Krankheiten gar nicht erst entstehen zu lassen. Thomas Brockt berichtet.
3: Prävention ist keine Nebensache, sagt Ministerin Warken. Deshalb soll es zum Beispiel verpflichtende Einladungen für Kinder und Jugendliche zu Vorsorgeuntersuchungen geben. Und Ältere sollen bei der geplanten Pflegereform Anspruch auf einen Check-up 60 plus haben, damit sie möglichst lange selbstständig bleiben. Insgesamt sollen so auch die Kosten im Gesundheitsbereich gesenkt werden.
2: Die Bundesregierung will härter gegen Steuerbetrüger vorgehen. Finanzminister Klingbeil und Justizministerin Hubich haben einen entsprechenden Aktionsplan vorgestellt. Demnach soll beim Zoll ein gemeinsames Zentrum gegen Steuer- und Finanzkriminalität eingerichtet werden. Damit sollen Analyse, Ermittlung und Verfolgung von Geldwäsche und Steuerkriminalität gebündelt werden. 8 Jahre nach dem Einsturz der Morandi-Autobahnbrücke in Genua sind 32 der 57 Angeklagten schuldig gesprochen worden. Der Hauptangeklagte, der frühere Chef der italienischen Autobahngesellschaft, bekam 12 Jahre Haft, der zuständige Manager für Instandhaltung 11 Jahre. Bei dem Unglück im Sommer 2018 starben 43 Menschen. 2 russische Touristen sind in Istanbul festgenommen worden, weil sie in der Hagia Sophia laut aus der Bibel vorgelesen haben sollen. Die Polizei hat sie der Migrationsbehörde übergeben. Gegen die beiden wird wegen Anstiftung zum Hass ermittelt. Die Hagia Sophia wurde ursprünglich als Kirche erbaut, wurde im Osmanischen Reich zur Moschee, unter dem türkischen Staatsgründer Atatürk zum Museum und 2020 wieder zur Moschee. Einige österreichische Maßnahmen gegen Lkw auf der Brennerroute verstoßen gegen EU-Recht. Zu dem Ergebnis kommt ein Gutachter des Europäischen Gerichtshofs. Konkret geht es um das Nacht- und das Winterfahrverbot. Die umstrittene Blockabfertigung ist jedoch in Ordnung. Ein endgültiges Urteil steht noch aus. Italien hatte Österreich verklagt, weil es die Lkw-Maßnahmen für rechtswidrig hält. Es ist jetzt 9:15 Uhr. Vor allem südlich der Donau ziehen teilweise kräftige Schauer und Gewitter durch. Abseits davon ist es nur leicht bewölkt oder klar. Die Temperaturen sinken auf 20 bis 14 Grad. Morgen scheint vorübergehend die Sonne, am längsten im Südosten. Ab der Mittagszeit bilden sich erneut Schauer und Gewitter. Örtlich drohen sintflutartiger Regen, Hagel und Sturmböen. Da kann es bei 24 bis 29 Grad auch mal ordentlich schwül werden.
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2: Eine Meldung von der A3 Passau Richtung Linz. Zwischen Passau Süd und Pocking. 7 Kilometer Stau, 43 Minuten dauert das länger. A8 München Richtung Salzburg zwischen Achenmühle und Bernau am Chiemsee. 9 Kilometer Stau, 27 Minuten plus. Vorsicht auf der A9 Berlin-Nürnberg in beiden Richtungen zwischen Lauf und dem Kreuz Nürnberg. Gefahr durch Personen auf der Fahrbahn. A92 München Richtung Deggendorf in Höhe Wallersdorf Nord ein Unfall und A96 Lindau Richtung München zwischen Leutkirch West und Eichstätten eine ungesicherte Unfallstelle.
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2: Ich bin Moritz Einzel. Gesundheitsministerin Warken will Angebote zum Vorbeugen von Erkrankungen stärker ausbauen. Die Versorgung im Krankheitsfall sei sehr gut, sagte Warken bei der Auftaktveranstaltung für eine geplante Präventionsoffensive. Man müsse aber noch besser darin werden, Krankheiten gar nicht erst entstehen zu lassen. Thomas Brockt berichtet.
3: Prävention ist keine Nebensache, sagt Ministerin Warken. Deshalb soll es zum Beispiel verpflichtende Einladungen für Kinder und Jugendliche zu Vorsorgeuntersuchungen geben. Und Ältere sollen bei der geplanten Pflegereform Anspruch auf einen Check-up 60+ haben, damit sie möglichst lange selbstständig bleiben. Insgesamt sollen so auch die Kosten im Gesundheitsbereich gesenkt werden.
2: Einige österreichische Maßnahmen gegen Lkw auf der Brennerroute verstoßen gegen EU-Recht. Zu dem Ergebnis kommt ein Gutachter des Europäischen Gerichtshofs. Konkret geht es um das Nacht- und das Winterfahrverbot. Die umstrittene Blockabfertigung ist jedoch in Ordnung. Ein endgültiges Urteil steht noch aus. Italien hatte Österreich verklagt, weil es die Lkw-Maßnahmen für rechtswidrig hält. Vor allem südlich der Donau ziehen teilweise kräftige Schauer und Gewitter durch. Abseits davon ist es nur leicht bewölkt oder klar. Die Temperaturen sinken auf 20 bis 14 Grad. Morgen scheint vorübergehend die Sonne, am längsten im Südosten. Ab der Mittagszeit bilden sich erneut Schauer und Gewitter. Örtlich drohen sintflutartiger Regen, Hagel und Sturmböen. Da kann es bei 24 bis 29 Grad auch mal ordentlich schwül werden.
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2: Eine Meldung von der A3 Passau Richtung Linz. Zwischen Passau Süd und Pocking. 7 Kilometer Stau, 43 Minuten dauert das länger. A8 München Richtung Salzburg zwischen Achenmühle und Bernau am Chiemsee. 9 Kilometer Stau, 27 Minuten plus. Vorsicht auf der A9 Berlin-Nürnberg in beiden Richtungen zwischen Lauf und dem Kreuz Nürnberg. Gefahr durch Personen auf der Fahrbahn. A92 München Richtung Deggendorf in Höhe Wallersdorf Nord ein Unfall und A96 Lindau Richtung München zwischen Leutkirch West und Eichstätten eine ungesicherte Unfallstelle.
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2: Ich bin Moritz Einzel. Mit einem Aktionsplan will die Bundesregierung entschiedener gegen Steuerbetrug und Geldwäsche vorgehen. Finanzminister Klingbeil und Justizministerin Hubig haben ein gemeinsames Zentrum gegen Steuer- und Finanzkriminalität beim Zoll angekündigt. Zudem sollen besonders schwere Steuerstraftaten härter bestraft werden und Selbstanzeigen nicht mehr grundsätzlich zur Straffreiheit führen. Die Bedrohung durch Russland ist spätestens seit Ausbruch des Ukraine-Kriegs allgegenwärtig. Bundesaußenminister Wadefuhl fordert jetzt ein Umdenken beim Zivilschutz in Deutschland. Bei einem Besuch in Finnland sagte Wadefuhl, man müsse die eigene Widerstandsfähigkeit erhöhen.
3: Und wir sollten uns von dem, was hier in Finnland praktiziert wird, eine große Scheibe abschneiden. Das ist eben genau eine Gesellschaft und ein Staat, der Vorsorge betreibt, und das wird von allen Menschen hier gelebt. Und ich denke, das müssen wir in Deutschland auch wieder neu verstehen.
2: Sicherheit in Europa werde es nur gegen Russland geben, so Wadefuhl. Unionsfraktionschef Spahn ist gerade Vater geworden durch eine Leihmutter in den USA. Hierzulande soll die Leihmutterschaft aber verboten bleiben, sagt Spahns eigene Partei, die CDU. So stellte ein Sprecher des Familienministeriums klar, der Koalitionsvertrag sehe keine Änderung an der aktuellen Rechtslage vor. Die Frauenunion wirft Spahn einen Glaubwürdigkeitsverlust vor und fordert seinen Rücktritt. US-Präsident Trump will sich in der Nacht in einer Rede an die Nation wenden und hat vorab wirklich große Neuigkeiten angekündigt. Laut ABC News und dem Nachrichtenportal Politico könnte er dabei erneut seine Niederlage bei der Präsidentschaftswahl 2020 thematisieren, die er bis heute nicht eingestanden hat. Die Ansprache ist für 3 Uhr deutscher Zeit geplant. Eine bezahlbare Wohnung zu finden, das ist und bleibt in Deutschland eine Herausforderung und das, obwohl der Bestand an Wohnungen schneller wächst als die Bevölkerung. Laut Bundesstatistik sind seit 2015 rund 2,5 Millionen Wohnungen dazugekommen, ein Plus von 6%. Die Bevölkerung ist im gleichen Zeitraum nur um 1,6% gewachsen. Es ist jetzt kurz nach 11. Vor allem südlich der Donau ziehen teilweise kräftige Schauer und Gewitter durch. Abseits davon ist es nur leicht bewölkt oder klar. Die Temperaturen sinken auf 20 bis 14 Grad. Morgen scheint vorübergehend die Sonne, am längsten im Südosten. Ab der Mittagszeit bilden sich erneut Schauer und Gewitter. Örtlich drohen sintflutartiger Regen, Hagel und Sturmböen. Da kann es bei 24 bis 29 Grad auch mal ordentlich schwül werden.
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2: Eine Meldung von der A3, Passau Richtung Linz, zwischen Passau Süd und Pocking, 7 Kilometer Stau, eine Dreiviertelstunde Zeitverlust. Vorsicht auf der A8, Stuttgart Richtung München, zwischen Sulze-Moos und Dachau-Fürstenfeldbruck, eine ungesicherte Unfallstelle. A9, Nürnberg Richtung Berlin, zwischen Münchberg Nord und Hof West, 7 Kilometer Stau, 11 Minuten plus. Und dann Vorsicht auf der B300, Eichach Richtung Augsburg, da ist das Teilstück zwischen Oberzell und Friedberg gesperrt, da sind Bäume umgestürzt. Feuerwehr und Rettungskräfte sind vor Ort.
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2: Ich bin Moritz Einzel. Mit einem Aktionsplan will die Bundesregierung entschiedener gegen Steuerbetrug und Geldwäsche vorgehen. Finanzminister Klingbeil und Justizministerin Hubich haben ein gemeinsames Zentrum gegen Steuer- und Finanzkriminalität beim Zoll angekündigt. Zudem sollen besonders schwere Steuerstraftaten härter bestraft werden und Selbstanzeigen nicht mehr grundsätzlich zur Straffreiheit führen. Die Bedrohung durch Russland ist spätestens seit Ausbruch des Ukraine-Kriegs allgegenwärtig. Bundesaußenminister Wadefuhl fordert jetzt ein Umdenken beim Zivilschutz in Deutschland. Bei einem Besuch in Finnland sagte Wadefuhl, man müsse die eigene Widerstandsfähigkeit erhöhen.
3: Und wir sollten uns von dem, was hier in Finnland praktiziert wird, eine große Scheibe abschneiden. Das ist eben genau eine Gesellschaft und ein Staat, der Vorsorge betreibt, und das wird von allen Menschen hier gelebt. Und ich denke, das müssen wir in Deutschland auch wieder neu verstehen.
2: Sicherheit in Europa werde es nur gegen Russland geben, so Wadefuhl. Vor allem südlich der Donau ziehen teilweise kräftige Schauer und Gewitter durch. Abseits davon ist es nur leicht bewölkt oder klar. Die Temperaturen sinken auf 20 bis 14 Grad. Morgen scheint vorübergehend die Sonne, am längsten im Südosten. Ab der Mittagszeit bilden sich erneut Schauer und Gewitter. Örtlich drohen sintflutartiger Regen, Hagel und Sturmböen. Da kann es bei 24 bis 29 Grad auch mal ordentlich schwül werden.
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2: Eine Meldung von der A3, Passau Richtung Linz, zwischen Passau Süd und Pocking, 7 Kilometer Stau, eine Dreiviertelstunde Zeitverlust. Vorsicht auf der A8, Stuttgart Richtung München, zwischen Sulze-Moos und Dachau-Fürstenfeldbruck, eine ungesicherte Unfallstelle. A9, Nürnberg Richtung Berlin, zwischen Münchberg Nord und Hof West, 7 Kilometer Stau, 11 Minuten plus. Und dann Vorsicht auf der B300, Eichach Richtung Augsburg, da ist das Teilstück zwischen Oberzell und Friedberg gesperrt, da sind Bäume umgestürzt. Feuerwehr und Rettungskräfte sind vor Ort.
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2: Ich bin Moritz Einzel. Unionsfraktionschef Spahn steht in der Kritik, weil er eine Leihmutter in den USA in Anspruch genommen hat. Der frühere Vorsitzende des Ethikrats Dabrock sagte, es bleibe ein Gefühl der Betrübnis, wenn sich jemand etwas herausnehme, weil er das Geld, die Position, die Möglichkeit dazu habe. Die Schatzmeisterin der Frauenunion, Rosin, forderte Spahns Rücktritt. Spahn und sein Ehemann sind mit Hilfe einer Leihmutter in den USA Eltern eines Jungen geworden. In Deutschland ist Leihmutterschaft verboten. Bundesfinanzminister Klingbeil und Justizministerin Hubig wollen härter gegen Steuerhinterziehung vorgehen. Dafür haben sie einen Aktionsplan vorgestellt. Klingbeil sagte:
3: Und es widerspricht zutiefst meinem Gerechtigkeitsempfinden, wenn dieser Staat und diese Gesellschaft betrogen werden. Menschen sollen sich an die Regeln halten, das ist unsere klare Botschaft. Das gilt beim Bürgergeld, das gilt bei Sozialleistungen, aber es muss auch beim Bezahlen von Steuern gelten. Steuerbetrüger, die sich mit kriminellen Tricks die Taschen voll machen, dürfen damit nicht durchkommen.
2: Unter anderem soll die Straffreiheit bei Selbstanzeige in heutiger Form abgeschafft werden. Und die Zusammenarbeit der verschiedenen Behörden von Bund und Ländern soll verbessert werden. 8 Jahre nach dem Einsturz einer Autobahnbrücke in Genua hat ein Gericht den früheren Chef der italienischen Autobahngesellschaft zu 12 Jahren Haft verurteilt. Er soll schon lange zuvor von Mängeln an der Brücke gewusst haben. Bei dem Unglück 2018 waren 43 Menschen ums Leben gekommen. Der 66-Jährige sitzt wegen eines tödlichen Busunglücks auf einer anderen Autobahn bereits im Gefängnis. Die EU will ein Ende der deutschen Grenzkontrollen. Innenkommissar Brunner hat die Mitgliedstaaten aufgefordert, Grenzkontrollen innerhalb des Schengen-Raums schrittweise abzuschaffen. Zur Begründung verwies er auf einen besseren Schutz der EU-Außengrenzen und den Rückgang illegaler Grenzübertritte. Das Bundesinnenministerium rückt bisher nicht von den Kontrollen ab. Der Bayerische Fußballverband freut sich über weiteren Mitgliederzuwachs. Mit über 1,8 Millionen Mitgliedern gibt es laut BFV einen Rekord. Präsident Kern sagte, Fußball in Bayern wachse mit mehr als 130.000 neuen Mitgliedern im Vergleich zum Vorjahr. Besonders beim Mädchen- und Frauenfußball verzeichnet die Statistik deutliche Zuwächse. Es ist jetzt 11:45. Vor allem südlich der Donau ziehen teilweise kräftige Schauer und Gewitter durch. Abseits davon ist es nur leicht bewölkt oder klar. Die Temperaturen sinken auf 20 bis 14 Grad. Tagsüber scheint vorübergehend die Sonne, am längsten im Südosten. Ab der Mittagszeit bilden sich erneut Schauer und Gewitter. Örtlich drohen sintflutartiger Regen, Hagel und Sturmböen. Die Höchstwerte erreichen zuvor 24 bis 29 Grad.
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2: Eine Meldung von der A3 Passau Richtung Linz. Zwischen Passau Süd und Pocking 7 Kilometer Stau, 44 Minuten der Zeitverlust. Vorsicht auf der A8 Stuttgart Richtung München zwischen Sulze-Moos und Dachau-Fürstenfeldbruck. Da ist nach einem Unfall die rechte Spur gesperrt. Auf der A9 München Richtung Nürnberg zwischen Ingolstadt Nord und Lenting liegt ein Unterlegkeil auf der Fahrbahn. Und zwischen Lenting und Denkendorf ist nach einem Unfall die rechte Fahrspur gesperrt.

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2: Ich bin Moritz Einzel. Unionsfraktionschef Spahn steht in der Kritik, weil er eine Leihmutter in den USA in Anspruch genommen hat. Der frühere Vorsitzende des Ethikrats Dabrock sagte, es bleibe ein Gefühl der Betrübnis, wenn sich jemand etwas herausnehme, weil er das Geld, die Position, die Möglichkeit dazu habe. Die Schatzmeisterin der Frauenunion, Rosin, forderte Spahns Rücktritt. Spahn und sein Ehemann sind mit Hilfe einer Leihmutter in den USA Eltern eines Jungen geworden. In Deutschland ist Leihmutterschaft verboten. Bundesfinanzminister Klingbeil und Justizministerin Hubig wollen härter gegen Steuerhinterziehung vorgehen. Dafür haben sie einen Aktionsplan vorgestellt. Klingbeil sagte:
3: Und es widerspricht zutiefst meinem Gerechtigkeitsempfinden, wenn dieser Staat und diese Gesellschaft betrogen werden. Menschen sollen sich an die Regeln halten, das ist unsere klare Botschaft. Das gilt beim Bürgergeld, das gilt bei Sozialleistungen, aber es muss auch beim Bezahlen von Steuern gelten. Steuerbetrüger, die sich mit kriminellen Tricks die Taschen voll machen, dürfen damit nicht durchkommen.
2: Unter anderem soll die Straffreiheit bei Selbstanzeige in heutiger Form abgeschafft werden. Und die Zusammenarbeit der verschiedenen Behörden von Bund und Ländern soll verbessert werden. Vor allem südlich der Donau ziehen teilweise kräftige Schauer und Gewitter durch. Abseits davon ist es nur leicht bewölkt oder klar. Die Temperaturen sinken auf 20 bis 14 Grad. Tagsüber scheint vorübergehend die Sonne, am längsten im Südosten. Ab der Mittagszeit bilden sich erneut Schauer und Gewitter. Örtlich drohen sintflutartiger Regen, Hagel und Sturmböen. Die Höchstwerte erreichen zuvor 24 bis 29 Grad.
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2: Eine Meldung von der A3 Passau Richtung Linz. Zwischen Passau Süd und Pocking 7 Kilometer Stau, 44 Minuten der Zeitverlust. Vorsicht auf der A8 Stuttgart Richtung München zwischen Sulze-Moos und Dachau-Fürstenfeldbruck. Da ist nach einem Unfall die rechte Spur gesperrt. Auf der A9 München Richtung Nürnberg zwischen Ingolstadt Nord und Lenting liegt ein Unterlegkeil auf der Fahrbahn. Und zwischen Lenting und Denkendorf ist nach einem Unfall die rechte Fahrspur gesperrt.
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Heute ist der 17. Juli. Anfang des 20. Jahrhunderts regiert im Vereinigten Königreich George V. Man hätte auch sagen können Georg V. Die britische Königsfamilie entstammt nämlich dem deutschen Haus Sachsen, Coburg und Gotha. Und die Royals tragen den Namen des deutschen Adelsgeschlechts auch bis zum 17. Juli 1917. Großbritannien steht zu diesem Zeitpunkt gerade im Krieg mit Deutschland. George V. kann dem Druck nicht mehr standhalten und benennt seine Familie um in Windsor. Die Windsors betrachten sich seitdem als eigenständige Dynastie. Am 17. Juli 1994 stehen sich im Finale der Fußball-Weltmeisterschaft in den USA Brasilien und Italien gegenüber. Es ist das erste WM-Finale in der Geschichte, das durch Elfmeterschießen entschieden wird. Brasilien siegt am Ende mit 3:2 und ist damit die erste Mannschaft, die sich den Weltmeistertitel zum vierten Mal sichern kann.

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2: Ich bin Moritz Einzel. Bundesaußenminister Wade Fuhl sieht beim Thema Zivilschutz Finnland als Vorbild. Deutschland müsse bei dem Thema komplett umdenken, sagte der CDU-Politiker beim Besuch einer großen Zivilschutzanlage in Helsinki.
3: Deutschland steht fest an der Seite Finnlands. Denn diese Grenze ist nicht nur Finnlands Grenze, sie ist unsere Außengrenze. Wer sie schützt, schützt die Sicherheit Europas.
2: Russland wolle die offenen Gesellschaften verunsichern. Darauf müsse man unter anderem mit guter Vorsorge reagieren, so Wade Fuhl. Bundesgesundheitsministerin Warken will Angebote zur Vorbeugung von Erkrankungen stärker ausbauen. Prävention solle stärker im Alltag verankert werden, sagte sie zum Auftakt einer Präventionsoffensive. Im Blick stehen unter anderem verpflichtende Einladungen von Kindern und Jugendlichen zu Vorsorgeuntersuchungen sowie ein Check ab 60 plus für Versicherte ab 60 Jahren. Ärztepräsident Reinhardt warb dafür, Prävention über den gesamten Lebenszyklus auszubauen. Ein Mann, der in Ruhpolding einen Zugbegleiter und weitere Menschen mit einem Messer bedroht hat, ist in einer geschlossenen forensischen Klinik untergebracht worden. Das hat das Amtsgericht Traunstein veranlasst. Es sei derzeit davon auszugehen, dass der Mann schwer psychisch beeinträchtigt sei und im Zustand verminderter Schuldfähigkeit gehandelt habe. Laut Bundespolizei handelt es sich um einen 28-jährigen Afghanen. Ein Schaffner hatte ihn am Dienstag in einem stehenden Zug in Ruhpolding kontrollieren wollen. Da zückte er ein Messer. Die US-Regierung schränkt die Aufenthaltszeiten für ausländische Studierende und Medienvertreter stärker ein. Für Studierende und Austauschstudenten wird künftig ein Aufenthaltszeitraum von 4 Jahren festgesetzt, für Journalisten eine Begrenzung auf 240 Tage. Beide Gruppen können aber Verlängerungen beantragen, ohne die USA verlassen zu müssen. Der belgische Radprofi Tim Merlier hat die 12. Etappe der Tour de France gewonnen. Der 33-Jährige setzte sich in Chalon-sur-Saône im Massensprint durch. Bester Deutscher wurde Max Kanter auf Rang 7. Das gelbe Trikot von Spitzenreiter Tadej Pogacar aus Slowenien geriet erneut nicht in Gefahr. Es ist jetzt 1:15. Vor allem südlich der Donau ziehen teilweise kräftige Schauer und Gewitter durch. Abseits davon ist es nur leicht bewölkt oder klar. Die Temperaturen sinken auf 20 bis 14 Grad. Tagsüber scheint vorübergehend die Sonne, am längsten im Südosten. Ab der Mittagszeit bilden sich erneut Schauer und Gewitter. Örtlich drohen sintflutartiger Regen, Hagel und Sturmböen. Die Höchstwerte erreichen zuvor 24 bis 29 Grad.
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2: Eine Meldung von der A3 Nürnberg Richtung Würzburg. Zwischen Kitzingen-Schwarzach und dem Kreuz Biebelried ein defekter PKW auf der Standspur. Vorsicht auf der A6 Nürnberg Richtung Heilbronn. Da ist ein Unfall passiert in der Ausfahrt Roth. Und A8 Stuttgart Richtung München zwischen Sulzemoos und Dachau-Fürstenfeldbruck. Hier nach einem Unfall die rechte Spur gesperrt.
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1: Mit Angelina Quocciala, servus. Spektakuläre Flugmanöver vor beeindruckender Bergkulisse. Bei der Chiemsee Air Show zeigen am Sonntag von 10 bis 18 Uhr auf dem Segelflugplatz unter Wössen Spitzenpiloten aus dem In- und Ausland ihr Können. Die größte Modellflugshow der nördlichen Alpenregion verspricht Action für die ganze Familie. Kinder und Jugendliche haben dabei freien Eintritt. Wir freuen uns dieses Wochenende nicht nur aufs Fußball-WM-Finale Spanien gegen Argentinien, nein, wir freuen uns vor allem auf die nächste Partie in der Bayernliga Süd. Der SV Kirchhain-Schöring hat wieder Heimspiel, dieses Mal geht's gegen die Schützen der Spielervereinigung Landshut. Anpfiff ist morgen bei der Sportanlage Kirchhain-Schöring um 11.30 Uhr. Kommt gern vorbei und feuert die Jungs vom SV Kirchhain-Schöring kräftig an. Und die Freiwillige Feuerwehr Pieding lädt am Samstag zum Dorffest an der Mehrzweckhalle Lexenwiese ein. Los geht's hier um 17 Uhr. Für die musikalische Unterhaltung sorgen unter anderem die Jugendgruppe und anschließend dann die Musikkapelle Pieding. Gefeiert wird bei jedem Wetter. Bei Regen geht's ganz einfach in die Mehrzweckhalle.
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2: Ich bin Moritz Einzel. Bundesaußenminister Wade Fuhl sieht beim Thema Zivilschutz Finnland als Vorbild. Deutschland müsse bei dem Thema komplett umdenken, sagte der CDU-Politiker beim Besuch einer großen Zivilschutzanlage in Helsinki.
3: Deutschland steht fest an der Seite Finnlands. Denn diese Grenze ist nicht nur Finnlands Grenze, sie ist unsere Außengrenze. Wer sie schützt, schützt die Sicherheit Europas.
2: Russland wolle die offenen Gesellschaften verunsichern. Darauf müsse man unter anderem mit guter Vorsorge reagieren, so Wade Fuhl. Ein Mann, der in Ruhpolding einen Zugbegleiter und weitere Menschen mit einem Messer bedroht hat, ist in einer geschlossenen forensischen Klinik untergebracht worden. Das hat das Amtsgericht Traunstein veranlasst. Es sei derzeit davon auszugehen, dass der Mann schwer psychisch beeinträchtigt sei und im Zustand verminderter Schuldfähigkeit gehandelt habe. Laut Bundespolizei handelt es sich um einen 28-jährigen Afghanen. Ein Schaffner hatte ihn am Dienstag in einem stehenden Zug in Ruhpolding kontrollieren wollen. Da zückte er ein Messer. Vor allem südlich der Donau ziehen teilweise kräftige Schauer und Gewitter durch. Abseits davon ist es nur leicht bewölkt oder klar. Die Temperaturen sinken auf 20 bis 14 Grad. Tagsüber scheint vorübergehend die Sonne, am längsten im Südosten. Ab der Mittagszeit bilden sich erneut Schauer und Gewitter. Örtlich drohen sintflutartiger Regen, Hagel und Sturmböen. Die Höchstwerte erreichen zuvor 24 bis 29 Grad.
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2: Eine Meldung von der A3 Nürnberg Richtung Würzburg. Zwischen Kitzingen-Schwarzach und dem Kreuz Biebelried ein defekter PKW auf der Standspur. Vorsicht auf der A6 Nürnberg Richtung Heilbronn. Da ist ein Unfall passiert in der Ausfahrt Roth. Und A8 Stuttgart Richtung München zwischen Sulzemoos und Dachau-Fürstenfeldbruck. Hier nach einem Unfall die rechte Spur gesperrt.

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3: Ich bin Moritz Einzel. Die deutsch-französischen Beziehungen haben zuletzt holprig gewirkt, doch Frankreichs Präsident Macron stellt das anders dar. Die letzten Monate hätten eine echte deutsch-französische Annäherung in der europäischen Agenda gebracht, sagte Macron am Abend auf Schloss Beensberg bei Köln. Dort empfing ihn Kanzler Merz, um den heutigen deutsch-französischen Ministerrat vorzubereiten. Der findet auf Schloss Augustusburg in Brühl statt. Im Prozess gegen eine mutmaßliche NSU-Unterstützerin wird heute vor dem Oberlandesgericht Dresden das Urteil erwartet. Die Angeklagte ist die Ehefrau eines bereits verurteilten NSU-Unterstützers. Zudem gilt sie als enge Freundin der Rechtsterroristin Beate Zschäpe. Die Bundesanwaltschaft wirft der Frau unter anderem vor, Zschäpe ihren Personalausweis und ihre Krankenkassenkarte überlassen zu haben. Mit einem Aktionsplan will die Bundesregierung entschiedener gegen Steuerbetrug und Geldwäsche vorgehen. Finanzminister Klingbeil und Justizministerin Hubich haben ein gemeinsames Zentrum gegen Steuer- und Finanzkriminalität beim Zoll angekündigt. Dabei soll mit modernen Methoden gearbeitet werden, sagte Klingbeil.
4: Künstliche Intelligenz wird dabei helfen, große Datenmengen zu durchsuchen, komplexe Unternehmensgeflechte zu entwirren und Strohmänner besser zu identifizieren. Auch Blockchain-Analysen werden wir etablieren. Steuerkriminalität im digitalen Raum entzieht sich immer mehr den klassischen Ermittlungsmethoden und darauf müssen wir reagieren.
3: Besonders schwere Steuerstraftaten sollen schärfer geahndet werden und Selbstanzeigen nicht mehr grundsätzlich zur Straffreiheit führen. US-Präsident Trump will sich in der Nacht mit einer Rede an seine Landsleute wenden. Die Ansprache ist für 3 Uhr deutscher Zeit geplant. Mehrere Medien berichten, dass Trump dabei seine verlorene Präsidentschaftswahl von 2020 erneut zum Thema machen könnte. Der amtierende Präsident gesteht seine Niederlage von damals bis heute nicht ein und behauptet, es habe Wahlbetrug gegeben. Der belgische Radprofi Tim Merlier hat die 12. Etappe der Tour de France gewonnen. Der 33-Jährige siegte nach gut 179 Kilometern von Magny-Cours nach Chalons-sur-Saône im Massensprint. Für Merlier war es bereits der 3. Tagessieg bei dieser Tour. Das gelbe Trikot trägt weiter Tadej Pogacar aus Slowenien. Es ist jetzt 2:15. Vor allem südlich der Donau ziehen teilweise kräftige Schauer und Gewitter durch. Abseits davon ist es nur leicht bewölkt oder klar. Die Temperaturen sinken auf 20 bis 14 Grad. Tagsüber scheint vorübergehend die Sonne, am längsten im Südosten. Ab der Mittagszeit bilden sich erneut Schauer und Gewitter. Örtlich drohen sintflutartiger Regen, Hagel und Sturmböen. Die Höchstwerte erreichen zuvor 24 bis 29 Grad.
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3: Vorsicht auf der A3 Würzburg Richtung Frankfurt zwischen Bessenbach-Walderschaff und Hößbach, ein Unfall. Dann die A6 Nürnberg Richtung Heilbronn in der Ausfahrt Roth, eine ungesicherte Unfallstelle. Und B12 Mühldorf-Passau in beiden Richtungen zwischen Passau-Mitte und Westendstraße, ein Unfall.
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